0: Becky G. Schauer, hier ist die Junge nach der ARD und seid ihr schon mal oben ohne unterwegs? Ich rede von Fahrradhelm, ihr Schlingel. Nehmen wir auf Ernst jetzt. Eine neue repräsentative Umfrage zeigt, fast die Hälfte der 18- bis 29-Jährigen trägt keinen Helm. Und das ist schon krass, weil ja Fahrradfahren irgendwie übelstes Thema wieder geworden ist, oder? In meinem Umfeld, alle reden irgendwie von so, hey, ich habe jetzt ein Gravelbike und fahre damit durch die Gegend und außerdem, ja, bin ich jetzt Rennradfahrer. Ja, es ist irgendwie crazy. Und dabei kann so ein Helm bei einem Unfall ja auch wirklich einen Unterschied machen, ne? Content-Creatorin Liz Hoffmann weiß, was für einen. Die hatte nämlich einen Fahrradunfall ohne Helm mit krassen Folgen.
1: Der war so, dass ich mir im Endeffekt die Zähne vorne abgeschlagen habe. Die waren alle abgebrochen und mussten aufwendig nachrekonstruiert werden. Die Lippe war komplett durch, musste genäht werden und ich bin wochenlang mit einem sehr angeschwollenen Gesicht herumgelaufen. Natürlich auch voller Schmerzen, habe zum Glück alles gut überstanden, hätte aber auch anders ausgehen können.
0: Ich krieg schon Schmerzen, wenn ich das höre, wirklich. Das ist echt heftig. Und laut der Studie sagen die meisten, Helm aufsetzen lohnt sich halt nicht, wenn man nur kurz aufs Rad steigt. Das sieht Liz mittlerweile zum Beispiel ganz anders. Sie trägt den Helm immer.
1: Ja, für jede Strecke, auch für 100 Meter zum Briefkasten. Denn ich hatte 2024 noch einmal einen Fahrradunfall und da hat mich der Helm hervorragend geschützt. Und ich war früher genau die von der Sorte wie in dieser Umfrage, die gedacht hat, ja, das ist doch nur eine kurze Strecke. Und ich passe hier auf. Und da ist ja ein Fahrradweg. Und der Helm, der nervt und ist unbequem und ich muss ihn mitschleppen. Habe ich früher gedacht. Zum Glück denke ich das nicht mehr.
0: Denn heute sagt Liz ganz klar,
1: tragt bitte euren Helm. Es geht um eure Gesundheit, es geht um euer Leben. Bitte spart nicht, den Helm mitzuschleppen.
0: Ja, das würde ich auch sagen. Und auch nicht die Frisur als Grund nehmen, Leute. Muss ich mir selber an Kopf packen. Bin auch so eine. Haare über Hirn, immer schwierig.

einfach mal so in einem Country Club in Nashville hängen, stelle ich mir so cool vor. Weil die Musik irgendwie meistens so glücklich klingt, oder? We Cowgirl von Shaboozey. Hier ist die junge Nacht. 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

0: Hier ist die junge Nacht. Wir schauen auf die Straßen und starten erstmal mit einer guten Nachricht und zwar mit einer Entwarnung von der A4 Erfurt-Chemnitz. Kein Falschfahrer mehr zwischen Meran und Hohenstein-Ernsthal. Der Falschfahrer auf der A4 Erfurt-Chemnitz ist nicht mehr unterwegs. Der war zwischen Meran und Hohenstein-Ernsthal. Da könnt ihr jetzt entspannen. Weiter geht's. Auf der A4 Chemnitz Richtung Dresden. Da gab es zwischen Chemnitz-Mitte und Glößer einen Unfall. Deshalb ist da gesperrt. Außerdem die A14 Richtung Wismar ist zwischen Schwerin und Schwerin-Nord wegen Bergungsarbeiten gesperrt. Die A1 Osnabrück-Münster ist zwischen Lengerich und Blattbergen wegen Brückenarbeiten in beide Richtungen bis ca. 6 Uhr gesperrt. Die A67 Darmstadt Richtung Mannheim ist zwischen Darmstädter Kreuz und Pfungstadt nach einem Unfall gesperrt. Die A96 Lindau-München ist zwischen München-Leim und Sendling wegen Brückenarbeiten in beide Richtungen bis morgen ca. 5 Uhr gesperrt. Und die A565 Bonn-Meckenheim ist zwischen Bonn-Beul und Auerberg in beide Richtungen wegen Brückenschäden gesperrt. Kommt gut und sicher durch.
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0: Kerstin Breuer hier, moinsi. Junge Nachthörer Henning war eben noch auf dem Heimweg aus Bonn nach Krefeld und hat sich mit einer kleinen Problematik bei uns gemeldet.
2: Ich bin auf dem Beifahrersitz und habe ein bisschen was getrunken heute Abend und habe schrecklichen Schluck auf, wie ihr gehört habt, Entschuldigung. Wenn ihr Tipps habt, was man da machen kann, sehr gerne. Also Luft anhalten, erschrecken, hat beides nicht geklappt, Entschuldigung.
0: Helft dir mal, Leute, wenn ihr eine Idee habt. 0221 567 89 111. Ich hoffe, ihr kommt ganz wunderbar gut durch diese Nacht. Jetzt mit Holly Humberstone und To Love Somebody. So ein nicer Song. Boah.

0: Die junge Nacht ist hier, gleich 2.38 Uhr und heute in einer Woche haben die deutschen Fußballjungs ihr erstes Game bei der WM. Jo, und die Vorfreude darauf konnte man ja gefühlt eigentlich schon die ganze Woche überall hören, oder?
1: Eine Woche noch und dann geht's los.
2: Pride oder so?
3: Irgendein Festival?
4: Ach, Weltmeisterschaft, echt? Oh.
1: Fußball-WM, nächste Woche Donnerstag geht's los.
5: Das Turnier startet dann fürs DFB-Team eine Woche später am Samstag.
6: Jetzt fliegen wir nach Amerika und das WM-Fieber, es wird immer größer.
7: Es gibt ja viele so, in Anführungszeichen, unverbrauchte Gesichter, die dabei sind.
6: Die noch unbelastet sind, was alte Turniere angeht oder was negative Erlebnisse angeht. Und es ist immer wertvoll, so ein bisschen frisches Blut auch dabei zu haben.
8: Wir sind gierig, wir haben Bock zu zeigen, was wir drauf haben und werden wir auch machen.
9: Die Spannung steigt.
4: Auch Viertelfinale sollte es auf jeden Fall schon werden. Mehr muss man dann schauen, wen man als Gegner bekommt und wie viel man in der Gruppe wird.
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0: Einfach mal dem Flow vertrauen, Leben regelt schon. Gar nicht mal so easy, ne? Obwohl es uns allen, die sich selbst immer unter Druck setzen und keinen Plan irgendwie immer höher, schneller, weiter wollen, bestimmt helfen würde, einfach mal zu chillen ein bisschen. Wiz the MC hat in einem Video auf Insta auch gesagt, wenn man sich einfach mal die Zeit nimmt, die man braucht, dann wird es schon.
1: Take your time, everything's gonna work out. Any time that I stressed in the past, it just took longer. And every time I let go, things just started to move, so.
0: Ja, weil immer, wenn er sich gestresst hat, dann haben Dinge länger gebraucht. Und wenn er losgelassen hat, dann lief's. Also, lass mal kollektiv loslassen, was uns stresst hier in der jungen Nacht. Jetzt zusammen mit Wiz the MC und Wait for You.

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1: Um 3 Uhr mit Susanne Kimmel. Die Altersrente sollte aus Sicht des Bundesvorsitzenden der Jungen Union Winkel weniger stark erhöht werden als geplant. Und zwar zugunsten von BAföG und Elterngeld. Das hat der CDU-Politiker der Bild am Sonntag gesagt. Statt 4,2% mehr Rente schlägt er vor, diese um 3% zu erhöhen. Das gebe finanziellen Spielraum, um beim BAföG die Wohnkostenpauschale anzupassen und das Elterngeld nicht zu kürzen. Der JU-Chef betont, es sei nicht nachvollziehbar, warum durchaus nötige Einsparungen im Bundeshaushalt nicht fair verteilt würden. Russische Satelliten haben nach Angaben von US-Forschern mehrmals das GPS-Navigationssystem europaweit lahmgelegt. Wissenschaftler der Universität Austin haben insgesamt 75 sekundenlange Ausfälle untersucht. Bei mindestens 3 davon seien sie sich sicher, dass sie von russischen Militärsatelliten verursacht wurden. Bisher waren nur GPS-Störungen von der Erde oder von Flugzeugen aus bekannt, mit deutlich geringerer Reichweite. Nordkorea will über seinen Status als Atomwaffenmacht nicht verhandeln. Das hat Kim Yo-jong, die einflussreiche Schwester von Staatschef Kim Jong-un, erklärt. Dass Nordkorea ein Nuklearwaffenstaat sei, sei unumkehrbar, egal ob andere das anerkennen würden oder nicht. Die USA bestehen darauf, dass Nordkorea sein Atomprogramm vollständig beendet. Das Rock am Ring Festival auf dem Nürburgring verläuft weiter friedlich. Das haben die Veranstalter an Tag 2 des traditionsreichen Großevents in der Eifel mitgeteilt. Der rheinland-pfälzische Ministerpräsident Schnieder hat vor Ort gesagt, er teile diese Meinung.
2: Ich war noch nie bei Rock am Ring, aber freue mich jetzt hier zu sein. Es ist eine tolle Atmosphäre. Es ist einfach diese Freundlichkeit, die Stimmung. Ich war bei der Polizei und ich habe mir gerade berichten lassen, dass es relativ ruhig ist. Und das ist auch ein gutes Zeichen, dass eben das Feiern im Vordergrund steht. Und das ist toll.
1: Die Polizei berichtet von gut 90.000 Besuchern. Die deutsche Fußballnationalmannschaft hat ihr letztes Testspiel vor der Weltmeisterschaft gewonnen. Gegen Gastgeber USA siegte das Team von Bundestrainer Julian Nagelsmann in Chicago mit 2:1. ARD-Sportreporter Thomas Kunze.
3: Ein Sieg im letzten Test, das klingt erstmal sehr zufriedenstellend, war aber insgesamt nicht wirklich überzeugend. Die Partie vor über 63.000 Fans begann perfekt. Schon nach 2 Minuten sorgte Kai Havertz per Kopf für die 1:0 Führung. Nach gut 15 Minuten wurden die Gastgeber dann aber immer besser. Und das deutsche Team hatte Probleme in den Bereichen Intensität und Konzentration, das mit einem Erfolg in die WM startet und trotzdem noch einiges zu tun hat.
1: Das Wetter in Deutschland. Gebietsweise Schauer. Nur im Süden ist es meist trocken. Bei Tiefstwerten zwischen 14 und 8 Grad. Tagsüber im Norden teils stark bewölkt und es gibt regional Schauer. Nach Süden hin lockert es auf. Bei Höchstwerten zwischen 17 und maximal 26 Grad. Die Zeit, es ist 3:03 Uhr.
4: Hier ist die junge Nacht. Wir schauen auf die Straßen und starten mit der A4 Chemnitz Richtung Dresden. Gab es einen Unfall zwischen Chemnitz Mitte und Glösser. Da ist es deshalb jetzt gesperrt. Die A14 Richtung Wismar ist zwischen Kreuz Schwerin und Schwerin Nord wegen Bergungsarbeiten gesperrt. Die A1 Osnabrück Münster ist zwischen Lengerich und Lattbergen wegen Brückenarbeiten in beide Richtungen bis ca. 6 Uhr dicht. Die A24 Hamburg Richtung Berlin. Da gab es einen Unfall zwischen Rheinbeck und Witzhave. Deshalb da gesperrt. Die A67 Darmstadt Richtung Mannheim. Auch ein Unfall zwischen Darmstädter Kreuz und Pfungstadt, deshalb da gesperrt. Weiter geht's auf der A96 Lindau-München zwischen München-Leim und Sendling wegen Brückenarbeiten in beide Richtungen bis morgen ca. 5 gesperrt. Und die A565 Bonn-Meckenheim ist zwischen Bonn-Beuel und Auerberg in beide Richtungen wegen Brückenschäden gesperrt. Kommt gut und sicher an.
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4: Was geht? Kerstin Breuer hier. Mich interessiert brennend, warum ihr, liebe Leute, wach seid. Kathleen aus Datteln hat zum Beispiel geschrieben, dass sie nicht schlafen kann, weil sie Fieber hat. Und ihr Mann auch, der hat die Sommergrippe und kann auch nicht schlafen. Das ist natürlich mega scheiße, ne? Wenn man krank ist und dann einfach nicht pennen kann. Gute Besserung, Freunde, an euch und auch an alle anderen, die gerade irgendwie rumkränkeln. Ich hoffe, ihr seid nicht wach, weil ihr krank seid, ihr allen anderen, sondern habt irgendwie andere Gründe. Let me know. 0221 567 89111. Gerne per Sprachnachricht. Kommt gut durch die Nacht.

0: Hier ist die junge Nacht und Just Watch Me ist ein Buch von Leo Torenberg. Das hat eine Chilischote drauf, zumindest auf der englischen Ausgabe. Da gehen wir natürlich davon aus, dass es vielleicht ein bisschen hot wird, Gisa Wegen aus dem Junge Nacht-Team.
1: Aber nicht auf so eine sexy Art, sondern eher auf eine krankhafte. Dieses Buch ist wirklich, wirklich heftig, aber auch verdammt gut.
0: Ja, okay, da musst du uns aber erstmal abholen. Worum geht's denn überhaupt?
1: Also es geht hier um Dell. Sie ist die Hauptfigur. Sie lebt in New York, hat ihre Uni abgebrochen, kaum Geld und ist gerade ziemlich am Arsch, auch emotional. Ihre Schwester liegt im Koma und wenn Dell bald nicht irgendwie an Geld kommt, dann werden die Geräte abgestellt.
0: Okay, und was macht sie dann?
1: Also sie erzählt in einem Livestream so ein bisschen von ihrem Leid und bekommt plötzlich Geld überwiesen. Nicht viel, also überlegt sie, wie sie die Summe steigern könnte. Vielleicht, wenn sie 5 scharfe Chilis hintereinander isst und katsching, wieder etwas Geld auf ihrem Konto. Und damit geht's dann los. Sie startet einen Streaming-Marathon und verliert sich dabei komplett selbst, macht immer krassere Sachen. Egal, was das mit ihr und ihrem Körper macht, gibt immer mehr von sich preis, verstrickt sich dabei zugleich aber auch in Lügen und ihre Follower nutzen all das komplett aus, bis alles über ihr zusammenbricht.
0: Okay, das klingt wild. Dieses Buch, hat's dir denn gefallen?
1: Tatsächlich ja, auch wenn dir natürlich ziemlich schnell klar wird, wie krank das alles ist. Aber trotzdem entwickelt sich so ein krasser Sog, der aber auch echt verstörend ist. Das ist ein echt krasses Buch, super realistisch über Streaming, Selbstinszenierung, über Geldnot, Traumata. Bleibt wirklich im Kopf hängen.
0: Just Watch Me von Leo Torenberg. Von Gisa Wegang aus dem Junge Nacht-Team gibt's eine Empfehlung.

habt ihr ein Thema mit Menschen, die ihre Schuhe irgendwo ausziehen. Also im Zug zum Beispiel. Eine Kollegin, die hatte nämlich heute in ihrer Story, hat ihr irgendwie so geschrieben, dass sie das ganz, ganz schlimm findet. Und ich muss gestehen, ich bin so eine Person, die die Schuhe auszieht im Kino oder im Zug. Also nicht barfuß, Leute. Ich habe auch meine Grenzen. Aber mit sauberen Socken halt. Ich check den Ekel irgendwie nicht. Aber laut 1Live ist es nicht in der Top 10 der schlimmsten Sitznachbarn im Zug. Haben einen Insta-Post zu gemacht. Wir senden in der jungen Nacht ja für ganz Deutschland. Viele verschiedene Sender schalten sich zusammen und einer ist eben 1Live. Und checkt's doch einfach mal selbst. Da findet ihr in dem Post wirklich deutlich schlimmere Sachen als Menschen, die ihre Schuhe im Zug ausziehen.

0: Hier ist die junge Nacht. Wir schauen auf die Straßen und da haben wir einen Unfall auf der A4 Chemnitz Richtung Dresden zwischen Chemnitz Mitte und Glöser. Deshalb ist da gesperrt. Noch eine Sperrung haben wir auf der A1 Osnabrück-Münster zwischen Lengerich und Lattbergen wegen Brückenarbeiten in beide Richtungen bis ca. 6 Uhr. Die A67, auch da gab es einen Unfall. Darmstadt Richtung Mannheim zwischen Darmstädter Kreuz und Pfungstadt, deshalb gesperrt. Die A96 Lindau-München ist zwischen München-Leim und Sendling wegen Brückenarbeiten in beide Richtungen bis morgen ca. 5 Uhr dicht. Und dann gibt es schon wieder Brückenschäden und zwar auf der A565 Bonn-Meckenheim zwischen Bonn-Beuel und Auerberg in beide Richtungen, deshalb da gesperrt. Fahrt vorsichtig.
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0: Was geht? Kerstin Breuer hier und ich bin maximal neidisch gerade auf Björn und Lilly. Die haben geschrieben an 0221-567-89111, dass die gerade auf dem Weg zum Flughafen in Weeze sind, weil die gleich nach Malaga in den Urlaub fliegen. Und die sind noch ein bisschen müde. Check ich, aber die freuen sich auf den Urlaub. Würde ich ja auch tun an eurer Stelle. Grüße gehen raus. Kann man da vielleicht zufällig noch mitkommen? Also ich wäre dabei. Nein, Spaß. Ich lasse euch allein in Urlaub. Habt eine gute Zeit. Hier sind Bebe Rexha und Faithless. New Religion.

Sprich mir. Also Leute, wer sich den nicht auf seiner Hochzeit wünscht, der hat das Leben noch nicht verstanden, oder? Hier ist die Junge Nacht RD, gleich 3:40 Uhr.

hat eine Stimme. Ella Henderson und Glockenbach mit Lifeline. 3.47 Uhr. Hier ist die Junge nach der ARD. Jetzt mit Chaperone und Pink Pony Club.

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1: Um 4 Uhr mit Susanne Kimmel. Bei einem Spitzentreffen in London geht es heute darum, wie die Chancen auf neue Verhandlungen im Ukraine-Krieg stehen. Dazu empfängt der britische Premier Starmer neben Präsident Zelensky, Bundeskanzler Merz und den französischen Regierungschef Macron. Hintergrund ist das jüngste Gesprächsangebot Zelenskys an Kreml-Chef Putin. Gabi Biesinger berichtet.
2: Bundeskanzler Friedrich Merz begrüßte Zelenskys Angebot zu direkten Gesprächen mit dem Kreml-Chef. Er fügte hinzu, es sei aus seiner Sicht selbstverständlich, dass bei einem solchen Gesprächsformat die Europäer mit am Tisch säßen. Was fehle, sei aber die Bereitschaft des russischen Präsidenten, in Gespräche einzutreten. Aus Moskau wurde unterdessen bekannt, dass Putin den deutschen Altbundeskanzler Gerhard Schröder zu einem Vier-Augen-Gespräch im Kreml empfangen hat. Putin hatte für den Fall von Verhandlungen im vergangenen Monat Schröder als seinen bevorzugten Vermittler von europäischer Seite genannt.
1: Die Altersrente sollte aus Sicht des Bundesvorsitzenden der Jungen Union Winkel weniger stark erhöht werden als geplant. Und zwar zugunsten von BAföG und Elterngeld. Das hat der CDU-Politiker der Bild am Sonntag gesagt. Statt 4,2% mehr Rente schlägt er vor, diese um 3% zu erhöhen. Das gebe finanziellen Spielraum, um beim BAföG die Wohnkostenpauschale anzupassen und das Elterngeld nicht zu kürzen. Beim Brand in einem Hochhaus im Süden von Stuttgart sind mehrere Menschen verletzt worden. Laut Polizei war das Feuer am späten Abend im Keller des neunstöckigen Geschäfts- und Wohngebäudes ausgebrochen. Beim Eintreffen der Feuerwehr hätten viele Bewohner an ihren Fenstern oder auf Balkonen gestanden und um Hilfe gerufen. Die Einsatzkräfte brachten den Brand unter Kontrolle. 6 Menschen, darunter ein Kind, erlitten Rauchgasvergiftungen. Deutschland hat das letzte Testspiel vor der Fußball-Weltmeisterschaft gegen Gastgeber USA gewonnen. In Chicago siegte die Nationalelf mit 2:1 und Bundestrainer Julian Nagelsmann war mit der Leistung seines Teams weitestgehend zufrieden.
3: Guter Test, Gegner sehr emotional gespielt, finde, wir haben wieder sehr gut angefangen. Ja, da glaube ich, können wir schon 1-2-0 in Führung gehen in den ersten 20 Minuten. Dann wurde es ein bisschen offener, trotzdem haben wir uns, finde ich, gut gewehrt, hatten viel weniger Momente als gegen Finnland, wo wir so zwischendrin standen. Es war gut, insgesamt bin ich mit der Umsetzung sehr zufrieden. Die Jungs haben einen guten Eindruck gemacht.
1: Heute am Sonntag hat die Mannschaft laut Nagelsmann noch einen Tag frei. Dann fliegt das Team weiter ins Basecamp nach Winston-Salem. Das Wetter in Deutschland. Heute früh noch gebietsweise Schauer, nur im Süden ist es meist trocken, bei Tiefstwerten zwischen 14 und 8 Grad. Tagsüber im Norden teils stark bewölkt und regional Schauer, nach Süden hin lockert es auf, bei Höchstwerten zwischen 17 und 26 Grad. Am Montag zunächst meist freundlich, dann aus Westen her immer mehr Wolken, im Osten bleibt es länger sonnig und es wird insgesamt etwas wärmer. Die Zeit 4.03 Uhr.
4: Hier ist die junge Nacht, wir schauen auf die Straßen und los geht's mit der A4 Chemnitz Richtung Dresden. Gab's einen Unfall zwischen Chemnitz Mitte und Glöser, deshalb ist da gesperrt. Brückenarbeiten haben wir auf der A1 Osnabrück-Münster zwischen Lengerich und Ladbergen, deshalb in beide Richtungen bis ca. 6 Uhr gesperrt. Die A67 Darmstadt Richtung Mannheim ist zwischen Darmstädter Kreuz und Pfungstadt nach einem Unfall gesperrt. Die A96 Lindau-München ist zwischen München-Leim und Sendling wegen Brückenarbeiten in beide Richtungen bis morgen ca. 5 Uhr dicht. Die A565 Bonn-Meckenheim ist zwischen Bonn-Beuel und Auerberg in beide Richtungen wegen Brückenschäden gesperrt. Das war's erstmal. Gute Fahrt euch.
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4: Kerstin Breuer hier. Schönen guten Morgen an alle, die jetzt hier vielleicht so langsam anfangen, einen Tag zu starten. Ich denke, die letzten Schnapsleichen haben es jetzt auch nach Hause geschafft. Oder seid ihr noch unterwegs? Wenn ihr nicht arbeitet, das interessiert mich ja jetzt auch mal, ne? Wer ist hier eigentlich komplett am Feiern? Wir hatten ja eben schon junge Nachthörer Henning, der eine Sprachnachricht geschickt hat vom Beifahrersitz und meinte, er ist so angedüdelt, er hat leider ein bisschen Schluck aufbekommen. Was ist es bei euch? 0221 567 89111. Voll schön, dass ihr am Start seid.

0: In welchem Harry Potter Haus seid ihr?
1: Ja, sorry Leute, das ist was, das muss man wissen.
0: Nico Santos sieht das auch so, deshalb hat er diese wichtige Frage des Lebens auch gleich mal mit seinem Team geklärt. Und zwar, während eine Maskenbildnerin ihn für das Video zu Optimist geschminkt hat.
2: Ich bin auch Gryffindor.
3: Was willst du sagen, bin ich?
2: Du bist auch eher Gryffindor.
3: Ja, ne?
2: Ja.
0: Ja, alles andere als Gryffindor hätte mich auch echt geschockt, Leute. Aber dann können wir Nico Santos jetzt ja ganz beruhigt hören, hier in der Jungen Nacht der ARD. Das ist für euch Optimist.

Vorsicht, Falschfahrer auf der B2 Gera Leipzig zwischen Marc Kleeberg und Richard-Lehmann-Straße kommt euch ein Falschfahrer entgegen. Fahrt äußerst rechts und überholt nicht. Auf der B2 Gera Leipzig zwischen Marc Kleeberg und Richard-Lehmann-Straße ist ein Falschfahrer am Start. Vorsicht bitte da in beide Richtungen.

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1: 4:20 Uhr ist die junge Nacht der ARD jetzt mit einem Song. Besonders für die ganzen Mäuse, die hier schlaflos sind, weil sie sich vielleicht ein bisschen alleine fühlen. Nie allein vom Bund und JBS, denn ihr seid nicht allein. Ihr habt doch uns.
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1: Hier ist die junge Nacht. Wir schauen auf die Straßen und da haben wir leider immer noch den Falschfahrer auf der B2 Gera Leipzig. Zwischen Marc Kleeberg und Richard-Lehmann-Straße kommt euch ein Falschfahrer entgegen. Fahrt äußerst rechts und überholt nicht. Auf der B2 Gera Leipzig zwischen Marc Kleeberg und Richard-Lehmann-Straße ist ein Falschfahrer unterwegs. Vorsichtig da bitte in beide Richtungen. Die A4 Chemnitz Richtung Dresden ist zwischen Chemnitz-Mitte und Glöser nach einem Unfall gesperrt. Die A1 Osnabrück Münster ist zwischen Lengerich und Ladbergen wegen Brückenarbeiten in beide Richtungen bis ca. 6 gesperrt. Die A67 Darmstadt Richtung Mannheim ist zwischen Darmstädter Kreuz und Pfungstadt nach einem Unfall gesperrt. Die A96 Lindau-München ist zwischen München-Leim und Sendling wegen Brückenarbeiten in beide Richtungen bis morgen ca. 5 Uhr gesperrt. Außerdem die A565 Bonn-Meckenheim ist zwischen Bonn-Beuel und Auerberg in beide Richtungen wegen Brückenschäden gesperrt. Und hey, da kommt sie, die Entwarnung. Auf der B2 Gera Leipzig ist der Falschfahrer weg zwischen Marc Kleeberg und Richard-Lehmann-Straße. Auf der B2 Gera Leipzig Entwarnung, kein Falschfahrer mehr zwischen Marc Kleeberg und Richard-Lehmann-Straße. Das ist doch schön, oder? Gute Fahrt.
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1: Kerstin Breuer hier und jetzt müssen wir doch auch mal ein bisschen ernst hier werden in der jungen Nacht, denn es gibt einen neuen Bericht und der sagt, dass immer mehr Menschen in Deutschland in Armut leben. Was da genau los ist, das bequatschen wir gleich nach 2 Songs. Das ist Joe mit End of Beginning.

0: Kein Geld fürs Freibad im Sommer, ein leeres Konto am Ende des Monats. Es gibt immer mehr Menschen in Deutschland, die in Armut leben. Ihr hört die Junge nach der ARD und das steht in einem neuen Bericht. Lisa Bertram, Host vom ARD News Podcast 630. Von wie vielen Menschen in Armut reden wir?
1: Mehr als 13 Millionen Menschen leben laut dem Bericht hier in Armut. Insgesamt sind das so viele wie seit der Corona-Pandemie nicht mehr. Statistisch gesehen hieße das ja, fast jede sechste Person, die ich kenne, ist arm. Und für Armutsforscher Christoph Butterwegge ist deswegen klar, das ist kein Nischenproblem.
2: Man kann schon sagen, dass die Armut sich mehr und mehr in die Mitte ausbreitet. Das hat sicherlich zu tun mit den verschiedenen gesellschaftlichen Krisen.
1: Was auch auffällt, Armut ist sehr ungleich verteilt in Deutschland.
0: Ja, ich habe gesehen, dass es in Bayern am wenigsten Armut gibt und in Bremen am meisten. NRW ist so im Mittelfeld. Wie wird denn da Armsein überhaupt definiert?
1: Der Paritätische Wohlfahrtsverband, der den Bericht vorgestellt hat, der bezieht sich auf relative Einkommensarmut, also Armut im Vergleich zu anderen. Als betroffen gilt, wer weniger als 60% des mittleren Einkommens zur Verfügung hat. Klingt kompliziert, aber aufgedröselt, bei einem Single wären das rund 1.400 Euro im Monat. Groß ist die Armutsquote auch bei alten Menschen, bei Menschen ohne Job und bei Menschen mit niedrigem Bildungsabschluss. Aber auch Jüngere tauchen in diesem Bericht auf. Leute zwischen 18 und 25, weil sie ja oft noch in der Ausbildung sind und von wenig Geld leben müssen. Und deswegen fordert der Wohlfahrtsverband von der Bundesregierung auch, stärker auf arme Menschen zu achten. Aber man muss sagen, gerade geht es in der Politik ja eher immer wieder darum, dass gespart werden muss, wie aktuell ja beim BAföG.
0: Armut nimmt zu in Deutschland. Was hinter dieser Schlagzeile steckt, das hat für euch Lisa Bertram vom ARD News Podcast 630 erklärt. Hier sind Tame Impala und Jenny mit Dracula in der Jungen Nacht der ARD.

0: nach der ARD und ich weiß nicht, ob ihr schon mal versucht habt, einen Marathon zu laufen. Mir persönlich würde das nicht passieren, aber ich habe mir sagen lassen, man geht da wirklich komplett an die Grenzen eigentlich drüber hinaus. Und jetzt stellt euch mal vor, ihr lauft nicht nur einen Marathon, sondern 367 hintereinander. Habt ihr die Woche vielleicht mitgekriegt?
1: Das ist Joyce Hübner.
2: Eine Berliner Läuferin hat einen neuen Weltrekord aufgestellt. Sie ist an 367 Tagen nacheinander jeden Tag einen Marathon gelaufen.
3: Geiler Scheiß!
4: Die 38-Jährige will mit dem Laufen aber noch nicht aufhören.
5: Es muss ja nicht immer alles super Spaß machen. Manchmal freut man sich auch gerade über die Dinge, über harte Läufe, die man dann doch geschafft hat und ist irgendwie noch viel stolzer am Ende.
6: Ihr Ziel sind 495 Marathons in 495 Tagen.
0: Das ist insane, oder? Wie macht man das? Wahnsinn, ich bin beeindruckt. Hier ist die junge Nacht mit The Weeknd. Save Your Tears.

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1: Um 5 Uhr mit Susanne Kimmel. Die deutsche Fußballnationalmannschaft hat ihr letztes Testspiel vor der Weltmeisterschaft gewonnen. Gegen Gastgeber USA siegte das Team von Bundestrainer Julian Nagelsmann in Chicago mit 2:1. ARD-Sportreporter Thomas Kunze.
2: Die Partie vor über 63.000 Fans begann perfekt. Schon nach 2 Minuten sorgte Kai Havertz per Kopf für die 1:0-Führung. Nach gut 15 Minuten wurden die Gastgeber dann aber immer besser. Und das deutsche Team hatte Probleme in den Bereichen Intensität und Konzentration. Nach der Pause blieben die USA zunächst dominanter, aber Deutschland ging in Führung. In der 57. Minute fand Havertz Pass Leroy Sané, der etwas glücklich aus 12 Metern Entfernung die Führung erzielte. Danach wechselten beide Trainer extrem viel und deswegen verlor die Partie auch ihren Rhythmus. Letztlich blieb es beim 2:1-Sieg für das DFB. B-Team, das mit einem Erfolg in die WM startet und trotzdem noch einiges zu tun hat.
1: In der Ukraine ist die Gefahr eines Atomunfalls vorerst gebannt. Wie die internationale

0: Die Atomenergiebehörde mitteilt, ist eine wichtige Stromleitung des AKW Saiporischschja nach einem stundenlangen Ausfall wieder in Betrieb. Zuvor hatten sich die Ukraine und Russland auf eine zeitlich begrenzte Waffenruhe geeinigt, um die Reparatur zu ermöglichen. Das AKW Saiporischschja ist seit Kriegsbeginn immer wieder Ziel von Angriffen. Der Deutsche Gewerkschaftsbund fordert eine verpflichtende Betriebsrente. DBG-Chefin Fahimi hat im Redaktionsnetzwerk Deutschland gesagt, gut 200 Millionen Bundesbürger hätten keine betriebliche Altersvorsorge. Eine solche werde in Zukunft aber für alle wichtig sein. Die Arbeitgeber müssten diese zusätzliche Absicherung zur gesetzlichen Rente mindestens mitfinanzieren. Die Gewerkschaften seien bereit, an entsprechenden Tarifverträgen mitzuarbeiten. Mit dem heutigen Sonntag läuft in der EU eine Frist zu mehr Lohntransparenz ab. Fest steht schon vorher, dass Deutschland diese verpasst und die EU deshalb über ein Strafverfahren gegen die Bundesregierung entscheiden muss. Im Kern geht es darum, dass Frauen im Schnitt nach wie vor weniger Geld verdienen als Männer. Um das zu ändern, will die EU, dass Arbeitgeber nachvollziehbare Angaben zu den Gründen machen. Das Bundesfamilienministerium hatte zuletzt mitgeteilt, das deutsche Recht bis Anfang 2027 sich dementsprechend anzupassen. Der Hamburger Leichtathlet Owen Unser hat einen neuen deutschen Rekord über die 100 Meter aufgestellt. Der Sprinter lief in Regensburg nach 9,98 Sekunden ins Ziel und unterbot seinen eigenen Rekord von vor 2 Jahren um eine Hundertstel Sekunde. Das waren die Nachrichten mit Susanne Kimmel. Das Wetter in Deutschland, teilweise noch Schauer. Im Süden ist es meist trocken bei Temperaturen zwischen 14 und 8 Grad heute früh. Tagsüber im Norden teils stark bewölkt und regional Schauer. Nach Süden hin lockert es auf bei 17 bis maximal 26 Grad. Am Montag zunächst meist freundlich, aus Westen kommen dann Wolken. Die Zeit 5.03 Uhr.
1: Hier ist die junge Nacht. Wir schauen auf die Straßen und starten mit einer Gefahrenmeldung für Niedersachsen. Aufgrund einer starken Rauchentwicklung in Bremervörde, Mehedorf werden Anwohner in den Bereichen Mehedorf, Iselersheim, Hönau, Lindorf und Börde-Lammstedt gebeten, Fenster und Türen geschlossen zu halten, sowie Lüftungen und Klimaanlagen abzuschalten. Es geht weiter auf der A1 Osnabrück Richtung Münster zwischen Lengerich und Lattbergen wegen Brückenarbeiten in beide Richtungen bis 6 Uhr noch gesperrt. Die A96 Lindau-München ist zwischen München-Leim und Sendling wegen Brückenarbeiten in beide Richtungen bis morgen um ca. 5 gesperrt. Die A565 haben wir auch noch. Bonn-Meckenheim ist zwischen Bonn-Beuel und Auerberg in beide Richtungen wegen Brückenschäden gesperrt. Das war's erstmal. Kommt gut durch.
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1: Moin, Sie, Kerstin Breuer hier. Bisschen late to the party bin ich. Ich muss ganz dringend heute, wenn ich fertig bin mit Schlafen, auf Campus zu Ende bingen. Habt ihr wahrscheinlich schon alle durch, aber das ist gar kein Problem. Ich habe nämlich noch eine andere Serie für euch, mit der ihr euren Sonntag verbringen könnt. Verrate ich euch nach 1, 2, 3 Songs. Wir starten mit Eminem, Houdini.

0: ich wollte immer so cool sein wie Hayley Williams von Paramore. Das war sie zusammen mit Zedd, Stay the Night. Hier ist die Junge nach der ARD. Und vielleicht habt ihr es auch gerade erst erlebt oder erinnert euch auf jeden Fall noch dran, wenn man so neu einen Job startet, ist nicht so leicht, ne? Man hat irgendwie Flausgefühl im Magen vor dem ersten Arbeitstag, dann musste erstmal irgendwie so alle Abläufe in der Firma checken und danach vielleicht auch immer wieder mal drum kämpfen, überhaupt ernst genommen zu werden. Das kennen die Figuren in der Serie Not Suitable for Work. Die haben auch diese Struggles, findet ihr auf Disney Plus. Da lernen sich 5 Berufseinsteiger kennen. Brinja Becker aus dem Junge Nacht-Team, was sind denn das genau für Leute?
1: AJ will Finanzexpertin werden und zieht zu ihrer Bestie Abby, die Stylistin für Stars werden will. Die beiden wohnen dann neben einer Männer-WG. Da wohnen Cal, der Arzt werden soll, weil seine Eltern es so wollen, aber lieber Schauspieler wäre. Davis, der auch als Finanzprofi arbeitet. Und Josh, ein reiches Nepo-Baby, der sich aber ohne seine Familie beweisen will.
0: Okay, das ist die Fünfer-Kombi. Also, die machen dann was?
1: Es geht vor allem um die Arbeit und wie die 5 damit umgehen, jetzt 9-to-5 zu arbeiten.
2: Heute ist mein erster richtiger Arbeitstag und ich muss einen bleibenden Eindruck hinterlassen. Wenn du nicht selbst dominierst, Abby, dann wirst du überrollt.
1: Ja, aber um Liebe geht's natürlich auch.
0: Was für eine Überraschung.
1: 2 kennen sich nämlich schon von früher.
2: Nahm ihn mit auf unser Zimmer und wir hatten Sex. Aber bevor die Sonne aufging, verschwand Botswana Josh. Als ich aufgewacht bin, war er weg.
1: Ja, und in dieses Drama kommt noch ein dritter, weil sich Davis auf den ersten Blick in AJ verliebt, nachdem sie ihm direkt am ersten Tag aus Versehen eine Ladung Pfefferspray verpasst.
3: Oh mein Gott, was ist passiert? Das war nur Pfefferspray. Und wieso grinst du da? Weil ich eben die Frau meiner Träume getroffen habe.
0: Eieiei, das klingt schon auch ein bisschen verstrahlt. Naja, aber irgendwie auch, als wäre es so die neue erfolgreiche Serie im Stil von How I Met Your Mother und Friends oder so. Was sagst denn du?
1: Wir haben einen sympathischen Cast und schnelle, witzige Dialoge. Es ist locker, es ist charmant und es passiert auch nichts Schlimmes. Also perfekt, um es nach der Arbeit zu gucken und zu entspannen.
0: Alles klar, das sagt Brinja Becker aus dem Junge Nacht Serienteam. Und die Leute, die muss es wissen. Not Suitable for Work gibt's auf Disney Plus. Und hier gibt's jetzt Sarah Larsson und Lush Life.

5.23 Uhr, genau in diesem Moment. Hier ist die Junge nach der ARD. Und die Jungs von Giant Rooks sind gerade ganz beseelt von ihren ersten Shows in diesem Jahr. Haben sie gepostet auf Insta. Aber klar, ihr bei der Resonanz. Hört euch das mal an, das ist ja insane. Hört ihr? Zugabe, Zugabe wird da nämlich gerufen. Und wenn so viele Zugabe brüllen, da kann man ja nur happy sein. Und wisst ihr was? Die gehen ja auch noch auf große Deutschland-Tour dieses Jahr. Ich sehe die auch zum ersten Mal. Ich freue mich krank drauf. Und wenn es euch auch bockt, für einige Städte gibt es noch Tickets. Zum Beispiel Frankfurt, Oberhausen, Stuttgart, Leipzig und noch ein paar andere Städte. Könnt ihr ja direkt mal checken, während ihr sie jetzt hier bei uns hört in der Jungen nach der ARD. Die Giant Rooks mit Want

0: Hier ist die Junge Nacht. Wir schauen auf die Straßen und haben immer noch die Gefahrenmitteilung für Niedersachsen. Aufgrund einer starken Rauchentwicklung in Bremervörde, Mehedorf, werden Anwohner in den Bereichen Mehedorf, Iselersheim, Hönau-Lindendorf und Börde-Lahmstedt gebeten, Fenster und Türen geschlossen zu halten. Und bitte macht auch eure Lüftung und Klimaanlagen aus. Wir schauen auf die Straßen. Die A1 Osnabrück-Münster ist zwischen Engerich und Ladbergen wegen Brückenarbeiten in beide Richtungen bis ca. 6 Uhr gesperrt. Die A96 Lindau-München ist zwischen München, Leim und Sendling wegen Brückenarbeiten in beide Richtungen bis morgen um 5 ungefähr gesperrt. Die A565 haben wir auch. Bonn-Meckenheim ist zwischen Bonn-Beuel und Auerberg in beide Richtungen wegen Brückenschäden gesperrt. Und das war's aktuell. Kommt gut und sicher an.
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0: Schönen guten Morgen, ihr alle, die am Start seid, noch oder schon. Ich weiß es nicht. Ich bin Kerstin Breuer und wünsche euch so oder so eine richtig, richtig gute Zeit jetzt.

0: ist die Junge nach der ARD, Sabrina Carpenter mit Menschheit. Schönen guten Morgen. Es gibt so Probleme, die können wir nicht alleine lösen, ne? Und wenn dann auch weder ein Rat von der Family oder den Friends irgendwie hilft, dann geht ihr entweder zur Therapie oder ihr lasst euch von Comedian Felix Lobrecht helfen. Der hat so eine Show, 99 Problems, da löst er nämlich ziemlich erfolgreich, sag ich mal, eure Probleme. Beispiel für euch, damit ihr euch das ein bisschen vorstellen könnt. Matthias aus Kerpen, der ist, hat sich an ihn gewandt. Und ich sag euch, wie es ist, der Mann hat eine richtige Red Flag mitgebracht. Sorry, Bro.
1: Ja, ich bin 32 und wohne immer noch in meinem Kinderzimmer.
2: Wo ist mein Mutti?
1: Oh, das Publikum. Ja, das ist die richtige Reaktion. Die kriege ich nämlich immer.
2: Ja, völlig zu Recht.
1: Ich will ja irgendwann ausziehen, ne? Ich habe ja ein Ziel. Ich will irgendwann in einer eigenen Bude leben.
2: Ja, aber das heißt nie irgendwann. Das
1: ja.
2: Ist 32 großer. Ja. Ich bin mit 18 ausgezogen, Alter.
1: Wenn ich mir jetzt irgendwie eine Wohnung oder sowas kaufe, oder nee, eine Wohnung miete, ja. Das bringt mich ja wieder weiter weg von meinem Ziel. Ich will ja irgendwann in einem Haus wohnen.
2: Ja, gut,
1: und jetzt muss ich mal einen Schritt zurücksteppen, ein bisschen Kohle sparen und dann.
2: Ich glaube, du schaffst es. Die 620 Euro mal zur Not zahle ich dir die, ey. Raus mit dir, ey.
1: Ja, geil. Guck mal, du gibst mir noch ein bisschen Kohle dabei und in meinem Haus kriegst du dann irgendwie ein Zimmer oder so. Ja, das Felix Lobrecht Zimmer.
2: Ja, will ich nicht haben. Ich will einfach nur, dass deine Mutter ihre Ruhe hat, ey. So, also schreib auf.
1: Ich schreibe.
2: Sehr geehrte Vermieterin.
1: Ja.
2: Ich bin 32.
1: Ich bin 32.
2: Mhm. Und jetzt bin ich wieder bei meiner Mama.
1: Und jetzt bin ich wieder bei Mama.
2: Bitte helfen Sie mir.
1: Please help, Ausrufezeichen.
2: Mhm. Freundlichen Grüßen.
1: MFG.
2: Ihr Matze.
1: Ihr Matze.
2: So, und wenn das hier jetzt fertig ist, dann tippst du das noch einmal schön in dein Handy und dann kannst du das bei ImmoScout, schießt du das in jede Wohnungsanfrage im Radius von 30 Kilometern, bis irgendeine Vermieterin sagt, ja komm ey. Ein Applaus für Matthias bitte.
1: Danke.
0: Boah, ich frag mich, ob er wirklich inzwischen ausgezogen ist. Was meint ihr? 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

Wachgetanzt. Hier ist die junge Nacht der ARD. Jetzt mit dem Mann, der ohne Ende Menschen nach Amsterdam gezogen hat. Ich habe noch nie so viele Insta-Stories aus Amsterdam gesehen wie in den letzten Wochen, weil Harry Styles da so viele Gigs hatte. Als nächstes geht's nach London. 1, 2, 3, 4, 5, 6, 7, 8, 9, 10, 11, 12 Gigs da waren.

Und dann muss ich nochmal reingrätschen. Auf der A57 Köln-Krefeld kommt euch zwischen Köln-Ehrenfeld und Kreuz-Köln-Nord ein Falschfahrer entgegen. Bitte fahrt in beide Richtungen besonders vorsichtig. Fahrt rechts und überholt nicht. Wir sagen Bescheid, wenn die Gefahr vorbei ist.

Palermo, Chiago in der Jungnacht der ARD. Und damit haben wir die auch schon fast durchgewuppt. Gleich 6 Uhr. Vorher noch Dua Lipa, Be The One und Olivia Dean, So Easy.

0: Vor Beginn der WM hat die deutsche Fußballnationalmannschaft ihr letztes Testspiel gewonnen. Gegen Mitgastgeber USA hat das Team gestern in Chicago ein Ergebnis von 2:1 erzielt. Genauere Analysen von SWR-Sportreporter Thomas Kunze.
1: Ein Sieg im letzten Test, das klingt erstmal sehr zufriedenstellend, war aber insgesamt nicht wirklich überzeugend. Die Partie vor über 63.000 Fans begann perfekt. Schon nach 2 Minuten sorgte Kai Havertz per Kopf für die 1:0-Führung. Nach gut 15 Minuten wurden die Gastgeber dann aber immer besser. Und das deutsche Team hatte Probleme in den Bereichen Intensität und Konzentration, das mit einem Erfolg in die WM startet und trotzdem noch einiges zu tun hat.
0: Der Deutsche Gewerkschaftsbund fordert eine verpflichtende Betriebsrente. DGB-Chefin Fahimi hat im Redaktionsnetzwerk Deutschland gesagt, dass etwa 20 Millionen Bundesbürger keine betriebliche Altersvorsorge hätten. Eine solche werde in Zukunft aber für alle wichtig sein. Die Arbeitgeber müssten diese zusätzliche Absicherung zur gesetzlichen Rente mindestens mitfinanzieren. Bei einem Spitzentreffen in London geht es heute darum, ob es Chancen auf neue Verhandlungen im Ukraine-Krieg gibt. Dazu empfängt der britische Premier Starmer neben Präsident Zelensky, Bundeskanzler Merz und den französischen Regierungschef Macron. Hintergrund ist das Gesprächsangebot Zelenskys an Kreml-Chef Putin, das Putin abgelehnt hat.
2: Bundeskanzler Friedrich Merz begrüßte Zelenskys Angebot zu direkten Gesprächen mit dem Kreml-Chef. Er fügte hinzu, es sei aus seiner Sicht selbstverständlich, dass bei einem solchen Gesprächsformat die Europäer mit am Tisch säßen. Was fehle, sei aber die Bereitschaft des russischen Präsidenten, in Gespräche einzutreten.
0: In einem Hochhaus im Süden von Stuttgart sind mehrere Menschen bei einem Brand verletzt worden. Laut Polizei war das Feuer am späten Abend im Keller des 9-stöckigen Gebäudes ausgebrochen. Beim Eintreffen der Feuerwehr hätten viele Bewohner an ihren Fenstern oder auf Balkonen gestanden und um Hilfe gerufen. Die Einsatzkräfte haben den Brand aber unter Kontrolle gebracht. 6 Menschen, darunter ein Kind, haben Rauchgasvergiftung bekommen. Und jetzt noch ein kurzer Blick aufs Wetter. Es wird heute teils stark bewölkt im Viertel. Gebietsweise kann es sogar zu Schauern kommen. Maximal werden es aber heute zwischen 17 bis 26 Grad. Aktuell wechselnd.
3: Mit Cedric. Guten Morgen, das Dingviertel. Na, habt ihr gut geschlafen? Wenn ihr schon wach seid, dann hoffe ich, ihr habt wenigstens ein bisschen lang geschlafen. Holt euch den ersten Kaffee. Wir wachen jetzt alle mal zusammen auf und dann machen wir das, worauf sonntags keiner Bock hat. Eine Menge Sport heute in der Sendung. Wir gucken gleich mal aufs French Open Finale. Da ist ja der deutsche Alexander Zverev dabei. Wir gucken auf das Testspiel der deutschen Fußballnationalmannschaft. Die haben ja nochmal gegen einen der Gastgeber USA gespielt. Und wir haben einen möglichen Tischtennis-Weltrekord, der heute hier bei uns im Viertel aufgestellt werden soll. Da fragen wir auch mal nach, wie es da denn eigentlich so läuft. Das wird alles sehr gut. Ich hoffe, der erste Kaffee bei euch auch. Habt einen schönen Sonntag.

0: Hi, ist das Ding, gleich Lady Gaga und The Dead Dance für euch. Aber ich weiß nicht, wie ihr mit Druck umgeht. Ich glaube nur, wenn man was so zum 41. Mal versucht und literally alle erwarten, dass man es schafft, dann ist der Druck schon ein bisschen hoch. Das ist seine Situation hier gerade.
1: Spiel, Satz und Sieg für Alexander Zverev.
0: Alexander Zverev, kennt ihr wahrscheinlich, deutscher Tennisstar, wartet schon ewig darauf, einfach mal so einen großen Titel zu gewinnen, also einen Grand Slam, wie das im Tennis heißt. Gerade sind French Open und da ist er tatsächlich im Finale heute, spielt gegen den Italiener Flavio Cavoli. Und da ist Zverev, vorsichtig gesagt, haushoher Favorit. So, das heißt, es könnte endlich mal was werden mit dem ersten Titel, womit wir dann wieder beim Thema Druck sind. Aber Zverev meint,
2: das Einzige, worauf ich Einfluss habe, ist mein nächstes Match. Alles andere kann ich nicht kontrollieren, werde ich nicht kontrollieren, will ich auch gar nicht kontrollieren.
0: Ja, aber wirklich so entspannt ist, wie das hier klingt, das merken wir dann ab 15 Uhr. Mein Kollege Guido aus der Sportredaktion meint zumindest, eigentlich sollte das schon laufen.
3: Nicht nur, weil er weiterhin dieses Selbstbewusstsein ausstrahlt und sein Tennis auf einem hohen Niveau bleibt, sondern auch, weil der Gegner fehlen wird. Cavoli wird aller Voraussicht nach nicht das notwendige Format haben. Dazu ist Zverev zu fest und so unnachgiebig und vor Kraft strotzend, habe ich Alexander Zverev noch nicht erlebt.
0: So, ob es klappt, checken wir dann alle nachher. Könnt ihr kostenlos streamen auf Eurosport. Bei den Frauen war das Finale übrigens schon gestern. Da hat die Favoritin Andreeva Mira mit 2-0 Sätzen gewonnen.
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Hier ist das Ding. Hi zusammen. Habt einen wunderschönen Samstag. Ich habe eine kleine Sonntag. Mein Gott, wir kommen ja auf Samstag. Wir sind auch schon beim Sonntag. Ich habe trotzdem eine kleine Rechenaufgabe für euch. Was ist, wenn man den Afrobeat-Künstler Asake nimmt, der zweimal immerhin für einen Grammy nominiert war, und ihn mit dem Star-DJ Snake zusammenpackt? Können wir alle kurz im Kopf einmal rechnen. 10 im Sinn. Richtig, kommt raus. Ein geiler Song. Worship heißt das Teil. Wenn ihr das Video dazu mal auscheckt, dann kriegt ihr so ein bisschen Urlaubsvibes gratis mit dazu. Da ist das Hack nämlich einfach ganz in weiß an einem Strand. Ist schon ein ziemlich nices Bild. Dazu gibt es ein paar deep Lines wie: Selbst in der Dunkelheit, selbst im Licht, bist du bei mir. Auch was für alle, die gern einfach ein bisschen gefühlsmäßig tiefer in so einen Song einsteigen wollen. Hat DJ Snake dann auch genauso zusammengefasst. Er meinte in einem Interview: Der Track drückt aus, wie wir uns beide gerade fühlen. Gleiche Energie, Asake bringt den Vibe mit und wir haben einfach was Ehrliches geschaffen, das die Leute überall fühlen können. Ja, ihr jetzt hoffentlich auch. Worship für euch bei Das Ding.

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1: Hier ist das Ding. Hi, schönen Sonntag euch. Macht gerade nochmal die Fenster auf, wenn ihr schon wach seid. Ist gerade noch perfekt, oder? Ey, das müssen wir doch lieben in Deutschland. Das perfekte Lüftungswetter. Heute Nachmittag wieder so um die 20, Mitte 20 Grad. Toll. Jetzt gerade noch 15 Grad, dass du die Wohnung einmal richtig runterkühlen kannst. Hör mal, da geht uns doch das deutsche Herz auf. Da kann mir da keiner was erzählen. Also nutzt die Chance jetzt gerade. Werdet wach mit dem ersten Kaffee am kühlen Fenster. Kann ich empfehlen. Gute Sache. Wir gönnen uns hier jetzt erstmal noch ein bisschen Musik. Und zwar von Felix Yen und Jasmine Thompson. Ain't Nobody für euch. Habt einen schönen Sonntag, ja?

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0: Hier ist das Ding, 6.37 Uhr, hallo. Wer sein Gesicht morgens noch entknittern muss, der ja, sollte meiner Meinung nach erstmal duschen gehen. Iki Mel hatte allerdings einen anderen Take.
1: Cancelt mich, aber ich glaube, dass Botox die modernere, gute Hautcreme ist.
0: So, wenig überraschend gab es dafür erstmal einen Shitstorm, hat sie im Podcast Schatz, wir müssen reden gesagt. Und wir haben dieses Zeug mal an Zeynep weitergegeben. Die ist plastische Chirurgin in Bad Homburg bei Frankfurt und sie hat uns mal eingeordnet, wie problematisch oder eben auch nicht sie als Ärztin so eine Aussage findet.
2: Ja, ein bisschen Wahres ist schon dabei. Ich sag meinen Patienten immer, wenn sie früher mit Botox anfangen und nicht so viel Geld für ganz, ganz teure Cremes ausgeben, haben sie am Ende des Tages auch im Alter weniger Falten. Aber natürlich ersetzt Botox die Hautcreme nicht. Also eine Hautcreme ist notwendig, um die Haut zu befeuchten und zu schützen. Die mimischen Fältchen, die sich im Laufe der Zeit ja in die Haut eingraben, kann man ja verhindern mit Botox.
0: Okay, ich glaube, wir sind uns einig, es klingt jetzt erstmal nicht nach einem großen Kontra, aber ihr hört es vielleicht auch ein bisschen raus, obviously gibt es Risiken bei dem Thema?
2: Ja, selbstverständlich. Also man sollte natürlich es nicht zu häufig benutzen. Es tritt irgendwann, wenn man das ganz lange benutzt und sehr häufig benutzt, kann es zu einer Resistenz führen. Bei einer Überdosierung im Bereich der Augenpartie kann es zu einem hängenden Lid kommen. Ist nicht schön.
0: Also ganz ehrlich, dann doch lieber einfach eine Hautcreme. Meine Meinung.

0: Hier ist das Ding, hello. Also wenn man das Internet fragt, dann kommt jetzt ein vielseitiger Künstler, der die Einflüsse aus Rap, Pop und R&B verbindet. Die Musik ist außerdem international geprägt, das haben wir auch noch gefunden. Und insgesamt einfach ein guter Vibe. Na, wisst ihr, wer gemeint ist? So richtig wie eine Textaufgabe in der Schule früher, furchtbar. Es gibt 7 Äpfel, dazu braucht er noch 18 Birnen. Wie alt ist der Bauer? Naja, ich löse einfach mal auf. With the MC at the party kriegt ihr jetzt hier. Habt einen schönen Sonntag.
1: Was geht? Mein Name ist With the MC.

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2: Mit Sophie, hi. Mehr BAföG, dafür weniger Rente. Das will der Vorsitzende der Jungen Union, Johannes Winkel. Konkret soll laut seinem Vorschlag die Rente zum 1. Juli nicht um 4,2%, sondern nur um 3% steigen. Damit soll dann das BAföG erhöht werden können. Das sagte er der Zeitung Bild. Mit den Einsparungen bei der Rente sollen auch Kürzungen beim Elterngeld verhindert werden. Im Saarland fehlen gerade in 23 Berufsgruppen Fachkräfte. Das zeigt eine Analyse der Bundesagentur für Arbeit für das vergangene Jahr. Fachkräfte werden unter anderem in den Bereichen Pflege, Fahrzeugbau, Lebensmittelhandel und in der Gastronomie gesucht. Die Analyse beruht auf mehreren Anhaltspunkten. Es wurde untersucht, wie lang die Besetzungsdauer der gemeldeten Stellen ist und wie groß die Verfügbarkeit von Fachkräften. Die Arbeitsagentur betont aber auch, dass die Analyse keine Vorhersage sei. Derzeitige Engpassberufe könnten schon in einem Jahr wieder unproblematisch sein. Die deutsche Fußballnationalmannschaft der Herren hat gestern Abend ihr letztes Testspiel vor der WM gewonnen. Mit einem 2:1 hat die DFB-Auswahl die Auswahl der USA in Chicago geschlagen. SR-Info-Reporter Dirk Walsdorf weiß, warum das Spiel gestern eine große Bedeutung hatte.
3: Das war gestern natürlich auf mehreren Ebenen irgendwie besonders. Weil die Amerikaner selbst mitgespielt haben, dann auch, weil die deutsche Mannschaft hier sehr beliebt ist und von den Gastgebern auch sehr gefeiert wurde. Auch weil die Tickets bei diesem Testspiel zwar teuer waren, aber längst nicht so teuer, wie die Tickets bei den WM-Spielen sein werden. Auf jeden Fall wird es bei den Spielen und drumherum aber ziemlich eventig. Sehr vieles war für die Zuschauer komplett durchchoreografiert und auf Entertainment gestern in Chicago ausgerichtet. Das wird mit Sicherheit bei dieser WM immer wieder zu spüren sein.
2: Und wir schauen noch aufs Wetter. Heute wird wieder ein schönerer Tag im Saarland. Es gibt viel Sonne und nur ein paar Wolken bei bis zu 18 Grad auf den höchsten Höhen und bis zu 23 Grad an der Saar. In Weißkirchen sind es gerade 12 Grad. Genauso sieht es auch in St. Anual und in Püttlingen aus. Da sind es auch 12 Grad. Heute Nacht bleibt der Himmel klar bis leicht bewölkt. Teilweise gehen die Temperaturen runter auf bis zu 7 Grad. Am Montag sieht es dann ähnlich aus wie heute, aber am Nachmittag kann es Regen und Schauer geben.
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4: Mit Cedric. Hi zusammen. Habt einen schönen Sonntag. Ich hoffe, ihr werdet entspannt wach oder seid entspannt wach geworden oder wart kurz entspannt auf dem Klo und geht jetzt wieder ins Bett. Alles erlaubt. Wir checken gleich mal, wie die Laune eigentlich bei der deutschen Fußballnationalmannschaft nach dem Spiel gestern ist. Ihr habt es gerade in den News schon kurz gehört. Ein bisschen gute Laune für uns. Gibt's jetzt aber schon von Bruno Mars. I Just Might für euch.

0: Eine verkackte Generalprobe ist ein gutes Zeichen, dass das Turnier ein Erfolg wird. Das haben wir gestern gesagt hier bei Das Ding, als ich mit dem Kollegen Ramon über das Testspiel von der deutschen Nationalmannschaft gegen die USA geredet habe. Wenn das stimmt, dann wird die WM leider nix. Weil wir haben gewonnen gestern Abend mit 2-1. Natürlich, jetzt mal auf Ernst, ist es aber auch schon nicht so schlecht, wenn man mal einen Sieg holt vor dem WM-Start. Das meinte auch unser Bundestrainer Nagelsmann danach.
1: Wenn wir die beiden Spiele verlieren, glaube ich nicht, dass die Stimmungslage extrem viel besser wird. Also auch in den beiden Spielen war viel Verantwortung. Bin sehr zufrieden.
0: Fair enough. Mit dem zweiten Spiel meinte er übrigens das Testspiel gegen Finnland vor ein paar Tagen. Das haben wir ja 4-0 gewonnen. Und unser Stürmer Kai Havertz, der hat das 1-0 gemacht gestern, der meinte sogar, ja, das Spiel gestern war eigentlich ziemlich perfekt als Vorbereitung für die WM.
2: Ich glaube, in so einem Turnier kann man nicht jedes Spiel gewinnen und über 90 Minuten die bessere Mannschaft sein, sondern muss man auch manchmal eklig gewinnen. Und heute haben wir das gemacht und deswegen war es auf jeden Fall wieder mal ein positiver Schritt in die richtige Richtung.
0: So, nehmen wir das doch mit, die positiven Vibes auch. WM startet dann am Donnerstag und für Deutschland geht es am Sonntag das erste Mal los. Heute haben die Spieler erstmal einen Tag frei. Jetzt haben wir eher noch mal ein bisschen Super Bowl Vibes, weil jetzt gibt's hier Bad Bunny, DTMF für euch.

0: Na, was vermisst ihr gerade so? Gibt ja meistens irgendwas. Hier ist das Ding und ihr könnt ja einfach mal für euch brainstormen, was das gerade so ist. Jetzt gleich kommt dann quasi die Bewältigungsstrategie von Dadan.
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0: Der singt nämlich auch übers Vermissen. Könnt ihr mal überlegen, woran es liegen könnte. Macht er in seinem Song auch. Und es geht eigentlich ganz gut, würde ich sagen, bei Dadan. Deswegen, ich habe schon mal überlegt, was es sein könnte. Wir können einfach mal aufmerksam zuhören gleich im Song. Weil, wenn wir mal Dadans Leben gerade so angucken, der ist gerade Vater geworden, das erste Mal mit seiner Partnerin Hava. Kind heißt Dean. Und ich glaube, wenn wir doch schon die positiven Vibes aus der Richtung kriegen, dann gebe ich direkt mal einen Glückwunsch weiter, oder? Aus dem ganzen Das-Ding-Viertel. Ich mache das einfach stellvertretend. Die Karte würde ich einfach dann bei euch allen rumschicken. Könnt ihr unterschreiben. Wäre ganz cool, wenn ihr einfach noch ein paar Blumen besorgen könntet. Bis dahin hören wir uns den Song an hier. Dadan mit Vermisse für euch.

0: Hier ist das Ding. Guten Morgen und Happy Pride. Wir sind ja mitten im Pride Month Juni. Heißt, in Deutschland jagt eine Christopher Street Day Demo die nächste. Ich habe schon ziemlich viele geile Partybilder von euch gesehen. Ich möchte gerne mehr davon sehen. Haut weiter rein. Gestern ging es zum Beispiel in Karlsruhe ab, letzte Woche im Saarland. Und da war auch alles cool und alles entspannt. Aber das läuft ja nicht immer so, wissen wir auch. Und in Dresden gab es gerade zum Beispiel einen Streit vor Gericht zwischen dem Veranstalter und einer Landesbehörde. Laila aus unserer Rechtsredaktion nimmt uns mal mit, worum es da genau ging.
1: Ja, so die Veranstalter in Dresden wollen dieses Jahr in der Stadt einen Demozug organisieren. Und parallel dazu aber auch ein Straßenfest. Beides haben die Veranstalter bei der Behörde angemeldet, und zwar beides als Demo. Die Behörde hat jetzt aber gesagt, ein Straßenfest ist keine Demo. Aus Sicht der Veranstalter war das natürlich sehr ärgerlich, weil eine Demo ihnen deutlich mehr Rechte gibt als bei einer normalen Veranstaltung.
0: Ja, vor allem, weil eine Demo halt vom Grundgesetz geschützt ist. Sie kann also zum Beispiel nicht einfach verboten werden. Und die Veranstalter wollten eben, dass das Fest wie eine Demo behandelt wird.
1: Das geht rechtlich nur, wenn das Fest keine reine Spaßveranstaltung ist, sondern auch einen politischen Charakter hat. Und das Oberverwaltungsgericht Dresden hat entschieden, dass einiges für den politischen Charakter spricht. Auch, weil das Fest gleichzeitig mit der Straßendemo stattfindet. Es kann aber auch durchaus passieren, dass in anderen Fällen Gerichte da anders entscheiden.
0: Fest steht, den nächsten CSD gibt's nächstes Wochenende, zum Beispiel in Friedrichshafen. Bleibt bunt!
2: Hi!

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1: Mit Sophie, hi. Mehr BAföG, dafür weniger Rente. Das will der Vorsitzende der Jungen Union, Johannes Winkel. Konkret soll laut seinem Vorschlag die Rente zum 1. Juli nicht um 4,2%, sondern nur um 3% steigen. Damit soll dann das BAföG erhöht werden können. Das sagt er in der Zeitung Bild. Mit den Einsparungen bei der Rente sollen noch Kürzungen beim Elterngeld verhindert werden. Heute ist UNESCO-Welterbetag und der wird unter anderem in der Völklinger Hütte gefeiert. Deshalb bekommt ihr da heute kostenfreien Eintritt und es gibt besondere Führungen. Mit den Entdeckertouren könnt ihr euch Bereiche der Völklinger Hütte anschauen, die sonst nicht zugänglich sind. Die Führungen kosten aber 5 Euro pro Person. Doch nicht nur in Völklingen wird heute der UNESCO-Welterbetag gefeiert, auch in Trier. Das Welterbe dort gibt es seit 40 Jahren und deshalb ist dort heute unter anderem der Eintritt zu allen Römerbauten kostenlos. Der saarländische Bundesliga-Aufsteiger SV Elversberg muss in der ersten Runde des DFB-Pokals gegen den MSV Duisburg ran. Das wurde gestern Abend in der ARD-Sportschau ausgelost. Der erste FC Saarbrücken wird im Ludwigspark den Zweitligisten Hertha BSC empfangen. Im Traditionsduell treffen Drittligist Waldhof Mannheim und Zweitligist Kaiserslautern aufeinander. Und wir bleiben beim Fußball. Die deutsche Fußballnationalmannschaft der Herren hat gestern Abend ihr letztes Testspiel vor der WM gewonnen. Mit einem 2:1 hat Deutschland die Auswahl der USA in Chicago geschlagen. Kai Havertz hatte das Tor gleich in der zweiten Minute geschossen. Er ist zufrieden mit dem Spiel.
2: Ich glaube, in so einem Turnier kann man nicht jedes Spiel über 90 Minuten die bessere Mannschaft sein, sondern muss man auch manchmal eklig gewinnen. Und, heute haben wir das gemacht und deswegen war es auf jeden Fall wieder mal ein positiver Schritt in die richtige Richtung.
1: Die WM in den USA und Mexiko beginnt am Donnerstag. Deutschland spielt am kommenden Sonntag im ersten Spiel gegen Curaçao. Und wir schauen noch aufs Wetter. Heute wird es wieder ein schönerer Tag im Saarland. Es gibt viel Sonne und nur ein paar Wolken bei bis zu 23 Grad an der Saar. Bei euch in Rohrbach sind es gerade 13 Grad, ebenfalls 13 Grad sind es in Neunkirchen und bei euch in Orscholz sind es 12 Grad. Heute Nacht gehen die Temperaturen wieder runter auf 7 Grad.
3: Das machen wir. Hoffentlich liebt ihr euch alle gegenseitig. Hoffentlich liebt ihr gerade euren Sonntag. Hoffentlich liebt ihr alles, was ihr heute macht. Und das Wetter draußen, weil das ist ja auch ganz ordentlich. Mit ganz viel Liebe starten wir jetzt hier nach 8 Uhr in die nächsten Minuten. Und wir machen das doch einfach mal ganz entspannt mit Disco Lines und Tinashe, würde ich sagen. Ich finde, das ist ein sehr guter Start, um mit Liebe eine Stunde zu beginnen. Habt einen schönen Sonntag. Disco.

0: Hier ist das Ding. Guten Morgen. Gleich kriegt ihr Haven und I Run. Und I Run ist ein sehr gutes Motto gerade, weil es ist nicht weniger als ein fucking Weltrekordversuch, der da gerade in Anzepar versucht wird. Das ist in der Nähe von Marburg, also hier bei uns im Das Ding-Viertel. Und der Tischtennisverein da, der hat eine sehr wilde Mission. Die wollen 210 Stunden am Stück Tischtennis spielen. Die sind da jetzt schon seit 10 Tagen in einem Zelt und da ist durchgehend eine Platte belegt, an der gezockt wird. Patrick vom Verein ist dabei und jetzt hier bei uns in der Show. Patrick, 15:30, also halb vier nachher wollt ihr fertig sein. Wie läuft's? Wenn ihr bis jetzt durchgehalten habt, dann sieht's doch eigentlich schon mal ganz gut aus, oder?
1: Ja, das klingt sehr gut. Also ich war zwar jetzt seit 5 Stunden nicht mehr im Zelt, wo wir Tischtennis spielen, aber im Livestream sieht alles gut aus. Von daher bin ich jetzt auch erstmal positiv gestimmt mit Blick auf heute Nachmittag.
0: Nimm uns mal ein bisschen mit. Wie ist die Stimmung gerade? Können die Leute überhaupt noch einen Tischtennisball sehen? Was geht gerade ab?
1: Doch, das, was ich als Rückmeldung bekomme, ist eher das Gegenteil. Die Leute fragen, was sollen wir denn eigentlich ab Montag machen, wenn kein Tischtennis mehr gespielt wird, weil dieses Zelt, wo wir drin Tischtennis spielen, richtig so ein Treffpunkt geworden ist. Für Leute, die sagen, bevor ich mich vor den Fernseher setze, gehe ich abends nochmal ins Tischtenniszelt und treffe Leute. Also das ist ein richtig schönes Gemeinschaftsprojekt geworden.
0: Geil. Was macht man, wenn man dann so einen Weltrekord versucht hat? Jetzt mal, keine Ahnung, schreibt man sich das jetzt Datingprofil? Tischtennis-Weltrekordversuch?
1: Ich wurde gestern auch vom Kollegen gefragt, ja, wie feiern wir abends? Ich überlege euch was. Das ist, erstmal müssen wir es zu Ende kriegen. Dann können wir da uns noch spontan Gedanken machen.
0: Patrick, ey, ich wünsche euch viel, viel, viel Erfolg für die letzten Stunden. Haltet jetzt bloß durch. Jetzt bloß nicht mehr
1: das
0: nachgeben. Und morgen hier in unserer Morningshow, da wird es dann auch nochmal das Ergebnis geben, ob ihr es gepackt habt oder nicht. Und wir glauben daran. Ich sag schon mal, schöne Party nachher, ja? Haut rein und gönnt euch ordentlich. Habt ihr verdient.
1: Vielen, vielen Dank.

Vorhin hatten wir es von den CSDs hier bei Das Ding. Es ist Pride Month, der Juni ist bunt. Und bunt ist irgendwie auch der Songtitel, der jetzt kommt, aber auf eine ganz andere Art. Irgendwie auf einer Metaebene. Art Attack kriegt ihr hier, wie die Kindersendung. Like, wer es noch kennt, ich habe die nie gesehen übrigens, aber da singen Young St. Paul und Anaïs drüber in ihrem neuen Song. Und die haben ihn sogar so genannt. So, jetzt geht's obviously eigentlich nicht ums Fernsehgucken, sondern darum, wo sie sich hinsehnen. Also eine entspannte Zeit, der Himmel bunt eben, ne, wie bei Art Attack. Einfach ein schönes Setting, gute Atmosphäre, keine Probleme. Ich glaube, das würden wir alle nehmen. Kriegen wir vielleicht jetzt nicht sofort. Und solange wir das nicht kriegen, hören wir uns zumindest die Vision darüber an. Art Attack jetzt hier für euch.

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0: Ich packe meinen Koffer und packe ein. Nee, warte, das geht geiler. Ich packe 55 Koffer und packe ein. Das ist ja noch besser. Hier ist das Ding und das hat sich offenbar eine Frau an der Schweizer Grenze diese Woche gedacht. Die ist dann nämlich wirklich genau mit diesen 55 Koffern angehalten worden. Und das war ja nicht irgendwie, vielleicht, falls ihr das denkt, mit Schmuggeln oder so. Nee, sie hatte wirklich einfach diese 55 Koffer einfach dabei. Sabine aus Mainz ist Ordnungsexpertin. Sabine, bitte hilf uns. Wie verhindert man sowas? Also was brauchen wir, um nicht so viel einzupacken, dass wir 55 Koffer brauchen? Auch nicht gefühlt. Ich habe da irgendwann mal sowas von Ordnungspacking gehört.
1: Das sind also Packtaschen und da kann man dann seine Sachen richtig gut so hochkant reinstellen. Und die haben den ganz großen Vorteil, dass du sie nach Wochen zum Beispiel organisieren kannst. Also wenn du mehrere Wochen unterwegs bist.
0: Ja, okay, das klingt erstmal nach einer guten Sache. Vor allem glaube ich, weil viele von uns im Moment eher so das Team sind, einfach mal alles reinschmeißen, was man vielleicht gebrauchen könnte.
1: Wenn man das macht, dann sollte man das irgendwie smart machen. Also dass man zum Beispiel seine Schuhe ausstopft mit den Socken. Und ein ganz großer Tipp ist, immer darauf achten, dass die schweren Sachen unten sind, da wo die Räder sind. Denn das kann einem so richtig das Genick brechen, wenn man jetzt oben die schweren Sachen hinpackt und die drücken dann alles nochmal nach unten. Da geht dann vielleicht mal was kaputt oder das Shampoo geht auf oder was auch immer.
0: Boah, ja, Alter, bei mir letzte Woche in Paris, Handcreme, alles voll. Ich hab geschrien. Und jetzt stellt euch das Risiko mal 55 vor, bei der Frau in der Schweiz.

Hier ist das Ding, wir haben es jetzt Punkt stimmt nicht. In 10 Sekunden haben wir es, Punkt 8:51 Uhr. Wolltet ihr so eine exakt genaue Zeitangabe? Ich bin sicher, das wolltet ihr. 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
1: Mit Sophie, hi. Heute gehen zwei Festivals im Viertel zu Ende, Rock am Ring am Nürburgring und der World Club Dome in Frankfurt. Auf dem Campingplatz von Rock am Ring läuft das wahrscheinlich schon rauf und runter. The Kids Aren't Alright. Dieser Song wird The Offspring als einer der letzten Acts heute wahrscheinlich auch auf dem ausverkauften Festival performen. Beim World Club Dome in Frankfurt erwarten die Besucher des letzten Festivaltags deutsche und internationale Künstler. Auf den Bühnen stehen unter anderem Domiziana, SSIO und die amerikanische Sängerin Bibi Rexha. In Saarbrücken hat gestern die Küche eines Wohnhauses in der Herbergsgasse gebrannt. Dabei wurde ein Anwohner leicht verletzt. Laut Polizei hatte der sein Essen auf dem Herd vergessen und war eingeschlafen. Heute ist UNESCO-Welterbetag und der wird unter anderem in der Völklinger Hütte gefeiert. Deshalb bekommt ihr da heute kostenfreien Eintritt und es gibt besondere Führungen. Mit den Entdeckertouren könnt ihr euch Bereiche der Völklinger Hütte anschauen, die sonst nicht zugänglich sind. Die Führungen kosten aber 5 Euro pro Person. Doch nicht nur in der Völklinger Hütte wird heute der UNESCO-Welterbetag gefeiert, auch in Trier. Das Welterbe dort gibt es seit 40 Jahren und deshalb ist dort heute unter anderem der Eintritt zu allen Römerbauten kostenlos. Der saarländische Bundesliga-Aufsteiger SV Elversberg muss in der ersten Runde des DFB-Pokals gegen den MSV Duisburg ran. Das wurde gestern Abend in der ARD-Sportschau ausgelost. Der erste FC Saarbrücken wird im Ludwigspark den Zweitligisten Hertha BSC empfangen. Im Traditionsduell treffen Drittligist Waldhof Mannheim und Zweitligist Kaiserslautern aufeinander. Und das Wetter. Es wird wieder etwas sommerlicher im Saarland. Passend dazu gibt es heute viel Sonne und nur wenige Wolken. Das Wichtigste, es bleibt trocken. Das Ganze bei bis zu 23 Grad. In Büschfeld sind es gerade 13 Grad, bei euch in Kirkel sind es 14 und in Friedrichsthal, da ist es schon etwas wärmer mit 17 Grad. Heute Nacht bleibt der Himmel klar und es kühlt ab auf 7 Grad.
2: Mit Cedric, hi zusammen, es ist kurz nach 9 und das ist einfach eine geile Zeit am Wochenende. Kurz nach 9 ist so, die Sonne ist schon da, man ist nicht mehr ganz so müde, man ist aber schon einigermaßen bereit, sich was zu essen zu machen, sich einen Kaffee zu machen. Es ist einfach gut, es ist eine gute Zeit und die feiern wir jetzt mit dem nächsten Song hier. Bibi Rexha, New Religion, ich hoffe, ihr kommt richtig gut in euren zweiten Wochenendtag.
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0: Es ist 8:50. Hier ist das Ding. Hi zusammen. 55 Koffer. Damit wurde eine Frau an der Schweizer Grenze gestoppt. Haben wir gehört vorhin. Stelle ich mir ja extrem stressig vor. Aber wenn wir ehrlich sind, Urlaubsplanung generell schon oft auch sehr stressig. Da bin ich gerade noch dran. Ihr vielleicht auch. Und der Stress liegt oft wahrscheinlich daran, dass wir einfach zu perfektionsgeil sind. Das meint zumindest Philipp. Der ist Reisejournalist.
1: Ein einfaches Beispiel. Man würde jetzt irgendwo nach Thailand fliegen auf eine Insel. Da kann man ja schon über Google Maps oder Blogs oder TikTok, ja, hat man dann vielleicht 20 Strände zur Auswahl und überlegt dann die ganze Zeit, ja, welcher ist denn jetzt der schönste? Und dadurch setzt man sich dann im Urlaub wahnsinnig unter Druck. Aber wahrscheinlich wäre es so, wenn man einfach zu irgendeinem Strand fährt und das Internet mal zumacht, hätte man wahrscheinlich einen wunderbaren Tag und das gute Gefühl, auch nichts verpasst zu haben.
0: Ja, und wichtig halt, nicht spoilern, also sich selbst. Nicht alles vorher schon genau auschecken und 1000 TikToks drüber gucken.
1: Also da gibt es auch Studien zu, die zeigen, wir reagieren umso euphorisch zum Beispiel jetzt auf eine Aussicht oder auf einen schönen Ort. Wenn wir uns vorher kein Bild gemacht haben, dann sind wir umso begeisterter. Umso schwieriger wird es, wenn wir den tollen Wasserfall oder die tolle Schlucht schon 100 Mal auf Fotos gesehen haben und dann hinfahren, um selbst zu gucken, ob es wirklich so aussieht. Also das kann man tatsächlich psychologisch belegen.
0: Also ich bin mir 100% sicher, keiner von uns hält sich an diesen Tipp, aber die Theorie finde ich wunderschön. Und ihr?

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Hier ist das Ding. So, heute ist Sonntag. Wir haben geiles Wetter. Es ist 20 nach 9. Ich glaube, wir brauchen einfach einen Song, der gerade maximal chillig ist, ohne irgendeine Form von Stress, oder? Ja, doch, da haben wir da was. Ich würde mal das hier in den Ring werfen. Let me be, the second voice. Mehr Entspannung geht eigentlich nicht. 2 Minuten 23, pures Relaxing jetzt für eure Nerven, für euren Kopf und, weiß ich nicht, für eigentlich alles. Lehnt euch zurück, lasst einfach auf euch wirken, hier bei das Ding.

0: Hier ist das Ding. Hi zusammen, wir haben es 20 vor 10. Achtung, Tinnitus. Aber das ist den Tinnitus wert. Kein Witz. Es ist World Club Dome, Leute. Es ist Party in Frankfurt. Vielleicht seid ihr dabei. Vielleicht kriegt das auch nur mit. Beides ist geil. Wir von Das Ding sind auf jeden Fall mit euch mittendrin. Das Ding-Reporter Colin ist auf dem Festival für euch unterwegs und hat euch einfach mal gefragt, was eigentlich so eure Mission ist für die Tage da. Weil man braucht ja Ziele. Auch im Festivalleben.
1: Wir wollen uns was zu trinken und was zu essen holen. Wir haben Hunger.
2: Was zu trinken mit Bums oder erstmal antialkoholisch?
1: Was zu trinken mit Bums natürlich.
2: Ja. Was gibt's?
1: Ich weiß es nicht. Eigentlich hatte ich ohne gesagt, aber komm, wir machen das. Wodka eh, denke ich mal. Musik fühlen.
2: Musik fühlen, okay. Also erstmal schnell zum Stand. Gut, ich meine, hier bei dir läuft ja schon das Döschen hier, sehe ich.
3: Das ist schon dritte.
2: Das ist schon leer. Ah ja, gut, da muss man natürlich nachlegen. Gibt's was, auf das ihr euch besonders freut heute?
3: Ich freue mich auf meinen Präsident am Sonntag, Hafti Abi.
1: 06069.
2: Ja, natürlich. Mal auf einer Skala von 0 bis 1000, ja. Wie viel Bock habt ihr?
1: 1000.
2: Das nehme ich dir nicht an. Wie viel Bock habt ihr?
1: 1500.
0: Es klingt wirklich extrem geil, Leute. Und wenn ihr das jetzt hört und wenn ihr jetzt ein bisschen Schmerzen habt und denkt, oh Mann, wieso bin ich nicht dabei? Ich möchte auch an dieser Party teilhaben, aber ich habe kein Ticket. Könnt ihr sein. No joke. Ab 14 Uhr bleibt ihr bitte hier am Radio bei Das Ding, weil dann ist es, als wärt ihr quasi mittendrin beim World Club Dome. Wir senden den ganzen Nachmittag live aus dem Frankfurter Waldstadion. Und ich sage euch, es wird geil.

Hier ist das Ding. Summer 12 zu 12 für euch. Gleich Zerb und Ty Dolla Sign mit Location. Das war's von mir. Ich bin Cedric und raus. Kai macht hier weiter für euch ab 10 Uhr. Viel Spaß noch an eurem Sonntag, wenn ihr auf dem World Club Dome seid oder auch nicht. Ab 14 Uhr sind wir ja für euch am Start. Dann kriegt das hier im Radio. Haut rein. Bis dann. Das Ding.

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2: Mit Sophie, hi. Heute gehen zwei Festivals im Viertel zu Ende, Rock am Ring am Nürburgring und der World Club Dome in Frankfurt. Auf dem Campingplatz von Rock am Ring läuft das wahrscheinlich schon rauf und runter. The Kids Aren't Alright, diesen Song wird die Offspring als einer der letzten Acts heute wahrscheinlich auch auf dem ausverkauften Festival performen. Beim World Club Dome in Frankfurt erwarten die Besucher des letzten Festivaltags deutsche und internationale Künstler. Auf den Bühnen stehen unter anderem Domiziana, SSIO und die amerikanische Sängerin Bebe Rexha. Künstliche Intelligenz halluziniert, das heißt, sie erfindet manchmal Fakten, die es gar nicht gibt. Und das bekommt auch das Sozialgericht in Saarbrücken zu spüren. Das Gericht muss immer mehr Fälle bearbeiten, davon enthalten einige falsche KI-Informationen. Das hat das saarländische Justizministerium mitgeteilt. Richter des Sozialgerichts wurden immer häufiger mit KI-generierten Schreiben konfrontiert, in denen falsche Aussagen getroffen werden. Teilweise würden gesetzliche Regelungen und Gerichtsentscheidungen genannt, die gar nicht existierten oder einen ganz anderen Inhalt hätten. Die Chefin der deutschen UNESCO-Kommission will, dass bedeutende Kulturorte besser geschützt werden. Weltweit gerieten Welterbestätten durch Kriege, den Klimawandel und andere Gefährdungen immer stärker unter Druck, sagte sie zum Welterbetag heute. Der Welterbetag wird auch am saarländischen UNESCO-Weltkulturerbe der Völklinger Hütte gefeiert. Ihr bekommt da kostenfreien Eintritt und es gibt Entdeckertouren, mit denen ihr in Bereiche der Hütte kommt, die sonst nicht zugänglich sind. Diese Touren kosten aber 5 Euro pro Person. In Saarbrücken hat gestern die Küche eines Wohnhauses in der Herbergsgasse gebrannt. Dabei wurde ein Anwohner leicht verletzt. Laut Polizei hatte der sein Essen auf dem Herd vergessen und war eingeschlafen. Und das Wetter. Heute bleibt es trocken im Saarland bei bis zu 23 Grad. In Nonnweiler sind es gerade 13, in Bubach auch 13.
3: Hey, Kai ist für euch am Start. Guten Morgen. Wir pellen uns ja jetzt gerade erst so ein bisschen aus dem Ei. Ich habe mal geschaut, was heute so los ist. Heute ist Weltnaturistentag. Okay, das bedeutet viele Nackedeis unterwegs. Also wenn ihr irgendjemandem begegnet, der nackt ist, bitte nicht direkt die Polizei rufen. Vielleicht hat das einen guten Grund.
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0: Guten Morgen, ihr seid bei Das Ding. Es gibt ja viele Leute, die heben sich so die letzte Folge von einer Serie auf und gucken es dann am Wochenende fertig. Jetzt schön, Sonntag früh zum Beispiel. Problem ist nur, wie hält man denn die ganze Woche durch, ohne gespoilert zu werden von TikTok oder von Leuten, die einfach nicht die Klappe halten können? Am Montag zum Beispiel, da kam die allerletzte Folge Euphoria raus. Serienfinale, das ist eine große Sache mit Zendaya, Jacob Elordi und so. Wer ist Team Spoilert mich, kein Problem? Oder Team Auf keinen Fall, das macht alles kaputt? Wir haben diese Woche mal nachgefragt in Saarbrücken bei euch.
1: Boah, mag ich gar nicht, wenn Leute spoilern. Da ist die ganze Spannung weg. Mein Bruder spoilert alles, was er mich spoilern kann, weil er das mag, wenn ich mich aufrege.
2: Ja, ich bin grundsätzlich ein extrem neugieriger Mensch, deswegen triggern mich Spoiler jetzt auch nicht so krass. Das ist mir dann relativ egal.
3: Ich bin da entspannt. Also es gibt ja Leute, die das gar nicht mögen, aber ich find's okay.
4: Spoiler bin ich nicht so allergisch tatsächlich. Wenn mich was interessiert, bekomme ich es als erstes mit auf jeden Fall.
5: Ich bin diejenige, die immer spoilert. Egal was es ist, egal. Ich find's okay.
0: Sie ist diejenige, die immer spoilert. Mein Urteil an der Stelle ist klar. 10 Jahre Knast.

Das kann ja sein, dass es gestern länger ging bei euch. So ein Hangover, das sich anfühlt wie so ein LKW, der einen überrollt. Wenn das so ist, dann passt dieser Song hier fantastisch. Hören wir jetzt bei das Ding. Der heißt I Look Shit and I'm Fine With It von Eli Oaks und Lavinia. Und da geht's einfach darum zu sagen, ey, wie ich heute aussehe, das ist Kraut und Rüben und Kohlrabi und keine Ahnung, wie man das sagt. Und es ist okay, dass man mal so aussieht. Passend dazu hat dieser Song übrigens auch kein richtiges Single-Cover. Es ist einfach nur ein Screenshot vom Chat zwischen Eli Oaks und Lavinia, wo sie darüber sprechen, dass die Deadline fürs Cover ja eigentlich heute war. Ups. Ja. Und dann sagen sie, ey, komm, lass einfach den Screenshot von unserem

Das Ding ist hier. Und ich bin gerne euer Beifahrer. Ich kümmere mich um die Musik, ist ja klar, ne? Deswegen hört ihr Radio. Und ich will wissen, wo wir eigentlich hinfahren. Deswegen Beifahrer, schickt mir mal eine Sprachnachricht oder eine Textnachricht an die, Achtung, das ist die Nummer, die 0172 1010 951. Wo fahrt ihr jetzt gerade hin am Sonntagvormittag? Weil für mich ist das ja völlig die Blackbox. Ich weiß ja gar nicht, was ihr so tut eigentlich. Besonders die Leute im Saarland und in Hessen. Seit dieser Woche sendet das Ding ja in 4 Bundesländern. Und wir quatschen einfach sehr gerne. Also, wo fahrt ihr jetzt gerade hin? 0172 1010 951. Das ist die Nummer. Ich bin schon gespannt, wo ihr so unterwegs seid. Jetzt Katy Perry, Juicy J, Dark Horse. Yeah.

0: Nico Santos gibt's gleich bei das Ding mit All Time High. Ein gutes Kaltgetränk, das muss einfach sein an einem Sonntag. Vielleicht beim ausgedehnten Brunch. Ich sag's immer gerne so, Brunch. Aber ich muss auch sagen, der Eis Matcha, der wird's für mich nie werden. Es tut mir mega leid, aber ich mag's einfach nicht, den Geschmack. Dafür aber Cold Brew. Leute, Cold Brew ist so gut. Falls ihr gar nicht wisst, was das ist, Barista Alex aus Mainz, der weiß Bescheid.
1: Cold Brew ist eigentlich eine Art, wenn ich meine Bohnen etwas gröber mahle und schütte dann einfach Wasser oder so und lasse das dann einfach stehen. So, also ich schütte das in ein großes Glas rein, mache da vielleicht noch eine Frischhaltefolie drauf und dann lasse ich das einfach 12 Stunden bei Raumtemperatur ziehen und dann habe ich ein Cold Brew. Und das bedeutet, das ist dann nicht heiß zubereitet, sondern einfach so mit normalem Leitungswasser, wie ich das hatte, am besten natürlich gefiltertes Wasser, aber an sich so. Und das sorgt so ein bisschen dafür, dass man ein bisschen weniger Bitterstoffe, ein bisschen weniger Säure drin hat, je nachdem, was man da verwendet. Und dann hat man auch ein sehr leckeres Getränk.
0: Ein bisschen weniger bitter, ein bisschen weniger sauer, klingt eigentlich perfekt. Aber warum ist das denn so gehypt?
1: Gute Frage. Ich bin da auch ein großer Fan weiterhin des klassischen Espressos, beziehungsweise dann auch auf Milch als Cappuccino. Das ist einfach eine neue Art, die Menschen für sich entdeckt haben. Man kann so natürlich auch viele verschiedene Getränke machen. Auch das Ganze ist auf Eis eine leckere Geschichte, wenn ich das mit Milch mache. Und so ist es vielleicht gerade einfach auch ein Trend, der vielleicht auch irgendwann wieder vorbeigeht.
0: Ich glaube, für mich würde dieser Trend niemals sterben. Cold Brew Saison ist eröffnet.

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0: Wo seid ihr eigentlich gerade unterwegs? Wo fahrt ihr hin? Oder seid ihr vielleicht noch zu Hause? Sag mir mal Bescheid, was so geht am Sonntagvormittag. 0172 1010 951. Das ist die Nummer ins Das Ding Studio. Auch für die Hessen und die Saarländer, die ja jetzt neu dazugekommen sind, ist das vielleicht neu. Aber wir quatschen hier sehr gerne. Der David aus Wiesbaden, der liegt noch im Bett. Aber in 2 Stunden ist er auf dem Weg zu Tag 2 vom World Club Dome. Ist das nicht Tag 3 heute? Na gut, beim Festival verliert man auch mal so ein bisschen Zeitgefühl, glaube ich.
1: Jo, was geht ab? Mein Name ist Zartmann.

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1: Mit Sophie, hi. Noch einmal richtig abgehen, das ist das Motto bei Rock am Ring und beim World Club Dorm. Heute gehen die beiden Festivals zu Ende. Und so... So hört sich das beim World Club Dome an. Dort wird als einer der letzten Acts die amerikanische Sängerin Bibi Rexha auftreten. Bei Rock am Ring ist die Soundkulisse deutlich anders. Dort spielt zum Abschluss die Metalband Iron Maiden. Wie viele schwere Verkehrsunfälle passieren mit dem Einfluss von Cannabis am Steuer? Das soll bald amtlich erfasst werden. Dazu plant das Bundesverkehrsministerium ein neues Gesetz, über das der Bundestag am Freitag abstimmen soll. Mit dem Gesetz soll dann bald der Grad der Cannabis-Einwirkung festgehalten werden. Bei Alkohol wird das bereits gemacht. Künstliche Intelligenz halluziniert. Das heißt, sie erfindet manchmal Fakten, die es gar nicht gibt. Und das bekommt auch das Sozialgericht in Saarbrücken zu spüren. Das Gericht muss immer mehr Fälle bearbeiten. Davon enthalten einige falsche KI-Informationen. Das hat das saarländische Justizministerium mitgeteilt. Richter des Sozialgerichts würden immer häufiger mit KI-generierten Schreiben konfrontiert, in denen falsche Aussagen getroffen werden. Teilweise würden gesetzliche Regelungen und Gerichtsentscheidungen genannt, die gar nicht existierten oder einen ganz anderen Inhalt hätten. Die Anstoßzeiten bei der Fußball-WM sind für uns Europäer eher spät. Das könnte Auswirkungen auf den Umsatz in Kneipen, Bars und Biergärten haben. Das zeigt eine Auswertung des Instituts der deutschen Wirtschaft. Konkret heißt es, wären alle Spiele um 19 Uhr, dann könnten die zusätzlichen Einnahmen in der Gastronomie bei über 100 Millionen Euro liegen. Da die Spiele aber später anfangen, rechnet das Wirtschaftsinstitut nur mit rund 67 Millionen Euro zusätzlich. Späte Spiele würden die Menschen eher von zu Hause aus anschauen. Und wir schauen noch aufs Wetter. Heute bleibt es trocken bei bis zu 23 Grad. In Bubach sind es gerade 14 Grad, auch 14 Grad sind es in Nonnweiler und in Überherrn ist es etwas wärmer mit 17 Grad.
2: Hallo, Kai ist für euch am Start. Es klingt so, so entspannt, wie Luke aus Bad Dürkheim einfach in diesen Sonntag reingestartet ist.
3: Ich war gerade im Wald spazieren mit einem Freund zusammen und haben einfach gerade einen kleinen Spaziergang gemacht, morgens so ein bisschen frische Luft zu kriegen und genau, einfach ein bisschen den Tag gut anfangen.
2: Oh, das finde ich toll. Mal so ein bisschen Baum umarmen gehen. Hat man auch länger nicht mehr gemacht. Waldbaden heißt das doch, oder? Sagt man noch Waldbaden? Ihr sagt gerne auch Bescheid, was ihr so treibt an diesem Sonntagvormittag. Ich bin so neugierig. Ich will es einfach wissen. 0172 1010 951. Das ist die Nummer direkt ins Studio. Können wir ein bisschen miteinander quatschen.

0: Das Deutschland-Ticket lieben wir ja. Dann wurde es ein bisschen teurer und dann wurde es noch ein bisschen teurer und wir haben es einfach runtergeschluckt, ne? Aber jetzt soll wohl das sonst kostenlose Deutschland-Ticket für Schülerinnen und Schüler in Rheinland-Pfalz ausgesetzt werden und zwar im gesamten Juli, mitten in den Ferien. Betty aus dem Das Ding News-Team ist da. Ist das in ganz Rheinland-Pfalz so?
1: Ja, also das gilt in etwas mehr als der Hälfte der Landkreise und Städte in Rheinland-Pfalz. Die deaktivieren das Ticket in dem Monat, um ja einfach Geld zu sparen. Und in 17 Kreisen und Städten bleibt das Ticket aber gültig für Schülerinnen und Schüler. Darunter sind zum Beispiel Mainz, Koblenz und Trier. Und ja, und rechtlich ist es übrigens eigentlich auch okay, das Deutschland-Ticket auszusetzen. In den anderen Bundesländern, im Das Ding-Viertel, im Saarland, in Hessen und in Baden-Württemberg gibt es ein vergünstigtes Deutschland-Ticket für die Schülerinnen und Schüler.
0: Oh mein Gott, ich vermisse gerade das 9-Euro-Ticket einfach so sehr. Das war Premium.
1: Ja, same. Sophie von der Landesschülervertretung in Rheinland-Pfalz ist auch nicht begeistert, dass an Deutschland-Ticket gespart wird.
2: Für super viele heißt es, dass sie vielen Tätigkeiten gar nicht nachgehen können, sei es jobben, sei es sich auch einfach mit Freunden treffen oder ja, anderen Sozialkompetenzen nachgehen. Auch alleine ja, in die Bibliothek gehen oder sowas, die Kultur erleben, fällt für viele leider einfach dann weg.
0: Wer in Rheinland-Pfalz ein kostenloses Deutschland-Ticket über die Schule hat, kann das im Juli leider nicht nutzen. Das gilt für mehrere Städte und Landkreise im Land.

Ich glaube, die sind jetzt so langsam geheilt. Die Wunden, die Drake sich noch lecken musste. Und wie er lecken musste, er kam aus dem Lecken gar nicht mehr raus. They not like us. Kendrick Lamar hat ja Drakes wirklich gesamte Karriere auseinandergenommen vor 2 Jahren mit Not Like Us, dem Diss-Track aller Diss-Tracks. Und jetzt ist Drake aber wieder zurück, wie ein Phönix aus der Asche so ein bisschen. Mit so viel Musik, da kommst du gar nicht mehr hinterher. Also 3 Alben hat er auf einmal gedroppt, Iceman, Habibti und Maid of Honor. Insgesamt 43 Songs und einen davon gibt's jetzt für euch ganz neu bei Das Ding für den Sonntagvormittag. Könnt ihr ja mal selber überlegen, ob ihr Drake wieder so ein bisschen in euer Herzchen reinlassen wollt. Das ist ganz neu. Janice, Shut the Fuck Up. 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

Sonntagshasen, hier ist das Ding im Radio. Gerade gehört Bruno Mars, I Just Might, gleich Crow mit Bad Chick. Sonntagvormittag ist auch eine gute Zeit für eine kleine Ausfahrt. Machen gerade Matthias und Hanna in der Rhön in Hessen. Die haben sich gemeldet über die 0172 1010 951. Das ist die Nummer zu mir ins Studio. Könnt ihr direkt mit mir quatschen. So. Die haben natürlich uns laufen im Radio von das Ding und das Auto, mit dem sie rumfahren, ist auch nicht ein ganz normales, nein, nein. Es ist ein knallgelber Lamborghini Aventador S. Ich habe mal gefragt, ob er eine Sprachnachricht schicken kann, was das Auto so für einen Krach macht und er hat delivered. Er hat auch ein Beweisbild geschickt, sonst hätte ich jetzt gesagt, es klingt ein bisschen wie, als hätte jemand die PlayStation irgendwie abgefilmt.

0: Das ist Somber bei Das Ding mit Homewrecker. TikTok und Instagram haben Urlaub machen einfach kaputt gemacht. Das ist ein wahnsinniger Hot Take. Sag nicht ich, sagt Philipp, der ist Reisejournalist und er hat ein Buch geschrieben über dieses Thema, das heißt Travel is Broken. Und da geht es darum, dass alle eigentlich nur noch an den gleichen Hotspots rumhängen, die irgendwie der Algorithmus ausgespuckt hat auf Instagram, auf TikTok. Und dann ist es dort übelst voll.
1: Die Anziehungskraft der Bilder, die man dann ja auch auf Social Media oft schon vorher gesehen hat, die ist halt doch sehr hoch und man lässt sich davon immer ein Stück weit unter Druck setzen und will am liebsten dann auch diese Bilder mitbringen, statt irgendwie den Mut zu haben, zu sagen, ich fahre irgendwo hin, wo ich noch gar nicht weiß, wie es aussieht und lass mich dann aber vielleicht umso positiver überraschen.
0: Oh ja, das ist schon eine Überwindung. Wir wollen halt immer den perfekten Urlaub mit den perfekten Orten haben, aber Philipp meint, wir können es auch einfach mal spontaner angehen lassen.
1: In der Tat gehört da so ein bisschen der Mut zu, nicht alles immer vorher herausfinden zu wollen oder bewerten zu wollen oder die Bewertung anderer zu lesen und gucken wir uns irgendwie jedes Hotelzimmer aus 20 verschiedenen Winkeln an und haben danach immer noch das Gefühl, wir treffen jetzt vielleicht nicht die beste Wahl. Also ich sag mal, wenn man 3 Hotels zur Auswahl hätte, dann wäre es wahrscheinlich besser, als wenn man 100 Hotels zur Auswahl hat. Ich glaube, diese Sorge, doch nicht das perfekte Angebot gefunden zu haben, reißt dann immer so ein bisschen mit oder die begleitet einen auf jeden Fall in der Vorbereitung.
0: Also vielleicht das mal mitnehmen jetzt für die Sommerurlaubsplanung. Es muss nicht immer alles perfekt sein. Wie hört das Ding?

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1: Mit Sophie, hi. Noch einmal richtig abgehen. Das ist das Motto bei Rock am Ring und beim World Club Dome. Die beiden Festivals enden heute. Und so? So hört sich das beim World Club Dome an. Dort wird als einer der letzten Künstler die amerikanische Sängerin Bebe Rexha auftreten. Bei Rock am Ring ist die Soundkulisse deutlich anders. Dort spielt zum Abschluss die Metalband Iron Maiden. Wie viele schwere Verkehrsunfälle passieren mit dem Einfluss von Cannabis am Steuer? Das soll bald amtlich erfasst werden. Dazu plant das Bundesverkehrsministerium ein neues Gesetz, über das der Bundestag am Freitag abstimmen soll. Mit dem Gesetz soll dann bald der Grad der Cannabis-Einwirkung festgehalten werden. Bei Alkohol wird das bereits gemacht. Der DFB überlegt, sich für die Austragung der Fußballweltmeisterschaft 2038 oder 2042 zu bewerben. Ein Stadion als möglicher Austragungsort wird da immer wieder genannt. Das Fritz-Walter-Stadion auf dem Betzenberg in Kaiserslautern. Der DFB hat den Betze als eines von 14 möglichen Stadien zur Austragung benannt, da es mehr als 40.000 Zuschauer fassen kann. Die Stadionverantwortlichen in Kaiserslautern begrüßen den Vorschlag. Bevor die Bewerbung jedoch endgültig rausgeht, müssten aber noch Kosten und Nutzen geprüft werden. Die Anstoßzeiten bei der Fußball-WM sind für uns Europäer eher spät. Das könnte Auswirkungen auf den Umsatz in Kneipen, Bars und Biergärten haben. Das zeigt eine Auswertung des Instituts der deutschen Wirtschaft. Konkret heißt es, wären alle Spiele um 19 Uhr, dann könnten die zusätzlichen Einnahmen in der Gastronomie bei über 100 Millionen Euro liegen. Da die Spiele aber oft später anfangen, rechnet das Wirtschaftsinstitut nur mit 67 Millionen Euro zusätzlich. Späte Spiele würden die Menschen eher von zu Hause aus anschauen. Und wir schauen noch aufs Wetter. Wenn ich so rausschaue aus dem Studiofenster und den blauen Himmel sehe, würde ich sagen, wir haben heute Glück. Es bleibt trocken bei bis zu 23 Grad. In Duttweiler sind es gerade 17, genauso in Gersheim.
2: Hallo, Kai ist hier für euch. Mein Gott, die sind ultra viral gegangen auf TikTok. Tampa City mit Self-Aware hören wir jetzt. Die können es auch selber gar nicht fassen, dass sie jetzt so viel Aufmerksamkeit auf sich haben. Und sie haben gesagt, wir sehen das nicht als Endpunkt, sondern als Startlinie für uns. Jetzt haben wir die Chance, wirklich zu zeigen, wer wir wirklich sind. Na, mal gucken, ob das so in die Schublade One-Hit-Wonder kommt oder ob da noch mehr auf uns wartet. Ich finde den Song schon mal richtig gut.

0: Das Ding ist hier, gleich Tate McRae für euch, Just Keep Watching. Aufs Festival gehen ist ja auch so ein bisschen Survival-Mode, wenn wir ehrlich sind. Ne? Survival-Mode, kein laufendes Wasser, im Zelt wohnen, nur beim Festival halt absichtlich sich in diese Lage begeben. Bei uns im Viertel sind auch gerade schon wieder Festivals, ne? Die Saison ist losgegangen. World Club Dome präsentiert von uns in Frankfurt, heute auch noch für Festivalradio, ne? Ab 14 Uhr. Rock am Ring, am Nürburgring läuft auch gerade. Und wenn ihr dieses Jahr noch geht und ihr seid vielleicht so ein bisschen Festival-Newbies, dann hier jetzt mal die wichtigsten Essentials für euch zu mitnehmen.
1: Ein Stuhl ist auch ganz wichtig.
2: Und auf jeden Fall zu allem bereit sein.
3: Nehmt Gummistiefel mit. Wenn ihr keinen Generator habt, nehmt Strom mit. Und ansonsten sehr viel gute Laune.
4: Nehmt Gummistiefel mit.
5: Gummistiefel mitnehmen.
6: Auf jeden Fall Gummistiefel mitnehmen.
2: Das Barfuß geht auch.
0: Gummistiefel scheint schon wichtig zu sein. Ich habe noch ein, ist ein bisschen weird vielleicht, eine Po-Dusche. Ist wie so ein tragbares Bidet. Und je nach Dixie-Klo-Situation ist das wirklich ein Must-Have.
7: Da

0: Gestern hat er erst noch aufgelegt auf dem World Club Dome in Frankfurt. Natürlich präsentiert von Das Ding. Es geht um James Hype. Und was für ein Brett er wieder gezaubert hat. Den spiele ich euch jetzt. Serotonin, das Glückshormon, Serotonin. Und Glückshormone werden auch ordentlich bei euch ausgeschüttet, da auf dem Festivalgelände in Frankfurt.
1: Oh, wir passen das an, wir passen das an. World Club Dome ist nur
2: einmal im Jahr. Ole, ole.
0: Endlich wieder normale Leute. Ah, wir senden heute am letzten Tag auch nochmal live für euch aus Frankfurt. Ab 14 Uhr, wir haben noch unser gläsernes Studio aufgebaut. Deswegen bitte auch keine Steine werfen.

Ja, der Montag kommt, aber noch ist hier Wochenende, noch ist Sonntag und das genießen wir mal bitte ganz doll. Gleich gibt's neue Musik für euch von Bella Kay aus den USA. I love it, I love it, I love it heißt ihr Song. Davor noch ein bisschen Dancy, Dancy Vibes. Ich habe Disco Lines und Tina Asche für euch, No Broke Boys. Und vor Bella Kay gibt's auch noch Macklemore. 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

0: Heute ist schon der letzte Tag von Dua Lipas dreitägiger Hochzeitsfeier-Extravaganza. Mit 200 Gästen einfach ist sie unterwegs. Sie war schon mit ihrem Callum Turner vor kurzem beim Standesamt und jetzt eben die richtige Party in Palermo, Italien. Aida aus dem Das Ding-Team ist da. Es sieht traumhaft aus, oder?
1: Ja, total. Also wir haben zumindest mal die ersten Bilder vom ersten Abend. Da hat sie ein wirklich wunderschönes, langes, weißes Kleid an, mit einem tiefen Rückenausschnitt. Und er ist in so einem beigen Anzug, offenes Hemd ohne Krawatte. Da haben die unter dem freien Himmel getanzt, standen kurz auf dem Balkon. Später wurden noch die Gäste begrüßt. Mit dabei waren ja einfach Charlie XCX, Troye Sivan, Mark Ronson.
0: Na klar, ja. Oh Gott, da mal Mäuschen spielen bei den Gesprächen. Aber es gab auch so ein bisschen Kritik an der Dua Lipa Hochzeit.
1: Und zwar wurden für die Feier mehrere Plätze in der Innenstadt gesperrt, zwischenzeitlich. Da wurden dann Plakate verteilt mit Aufschriften wie Palermo ist nicht zu vermieten. Es gab auch Leute, die sich beschwert haben, dass sie super weit weg parken mussten. Dua Lipa soll laut einer Boulevardzeitung aus England den Anwohnern aber auch eine Entschädigung gezahlt haben. Das ist auch nicht das erste Mal, dass es so Stress gibt wegen Celebrity-Weddings. Zum Beispiel Amazon-Chef Jeff Bezos hat das ja letztes Jahr in Venedig gemacht. Da gab es auch ein bisschen Kritik.
0: Okay, und sonst so? Die waren ja wohl nicht die ganzen drei Tage in der Innenstadt.
1: Nee, und zwar haben sie anscheinend eine barocke Villa in einem Nachbarort gemietet und dort die Hochzeit weitergefeiert.
0: Ja, nice. Deutsche Vita einfach. Deutsche Vita mit Dua Lipa.

schönen Sonntag. Into You von Ariana Grande gibt's gleich für euch in der Dusting Playlist. Oh, gehört wirklich zu den Songs, die ich mir gern direkt in die Venen reinspritzen würde, wenn ich könnte. So gut ist der. Davor noch für euch Felix Jähn dabei mit Do It Better und jetzt The Weeknd und Playboi Carti. Das ist timeless. 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
4: Mit Sophie, hi. Nächste Woche beginnt die WM. Doch für viele wird die eher nur so nebenbei stattfinden. Bei einer Umfrage kam heraus, dass viele die Spiele zwar schauen, aber gleichzeitig noch am Handy sind. Für SR Info, Wiebke Dumpe.
5: Der Second Screen ist für viele schon total normal. Also streamen oder Fernsehen schauen und gleichzeitig am Handy schreiben, telefonieren oder online shoppen. Bei der Umfrage eines Handynetzanbieters kam raus, dass das für 3/4 der Leute dazugehört. Ein Wissenschaftler der Uni Paderborn forscht rund um das Thema Second Screen und er sagt, warum wir das machen. Nämlich, weil das Gehirn sehr auf neue Reize steht. Es braucht aber auch Phasen, in denen mal nichts passiert und in denen es aufräumen kann. Gefühle einordnen, Erinnerungen sortieren.
4: Weil die Spiele bei der WM so spät stattfinden, rechnet die Gastronomie auch mit weniger zusätzlichen Einnahmen. Für Autofahrer ist die Hilbringer Brücke ja schon bis September gesperrt. Morgen und am Dienstag dürfen auch Fußgänger und Radfahrer sie nicht mehr benutzen. Das hat der Landesbetrieb für Straßenbau bekannt gegeben. In diesen Tagen sollen laut LFS Arbeiten durchgeführt werden, die nur unter einer Vollsperrung möglich seien. Der DFB überlegt, sich für die Austragung der Fußball-Weltmeisterschaft 2038 oder 2042 zu bewerben. Ein Stadion als möglicher Austragungsort wird da immer wieder genannt. Das Fritz-Walter-Stadion auf dem Betzenberg in Kaiserslautern. Der DFB hat den Betze als eines von 14 möglichen Stadien zur Austragung benannt, da es mehr als 40.000 Zuschauer fassen kann. Die Stadionverantwortlichen Kaiserslautern begrüßen den Vorschlag. Bevor die Bewerbung jedoch endgültig rausgeht, müssten aber noch Kosten und Nutzen geprüft werden. In der Nacht ist in Weißkirchen eine Bäckerei ausgeraubt worden. Laut Polizei brachen Unbekannte zwischen 20.30 Uhr und 6 Uhr früh in die Gillen-Filiale am Nettomarkt ein. Sie transportierten mit einem Regalwagen der Bäckerei einen etwa 100 Kilo schweren Tresor ab. Die Polizei Nordsaarland hat Spuren gesichert und bittet Zeugen, sich zu melden. Und wir schauen noch aufs Wetter. Heute bleibt es bei bis zu 23 Grad freundlich. In Ohfelden sind es gerade 16 Grad, in Saarwellingen sind es 18 Grad und in Lebach sind es auch 18 Grad.
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6: Mit Kai heute, hallo. Ein paar Freunde von mir wollen heute in Scary Movie 6 gehen und ich meinte dann nur so, ich habe gehört, dass der total schlecht sein soll. Und dann kam nur zurück, ja genau deswegen gehen wir da rein, weil er so schlecht ist. Ob sich's lohnt, auch für Leute, die einen schönen Film sehen wollen oder einen guten Film sehen wollen, ins Kino zu gehen heute am Sonntag, das checken wir gleich. Unser Kinochecker Lenny, der hat nämlich alle Infos.
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0: Alok und Khalid ganz neu bei das Ding Dive Into Me. Wenn ihr dran bleibt, gibt's gleich Gabriella von Cat's Eye. Ich glaube, die hier, die wollen wissen, was los ist.
1: Was geht da?
0: Die, die Bescheid wissen, wissen Bescheid. Es geht um Scary Movie, die Horrorparodie zu den Scream-Filmen. Im sechsten Teil, der jetzt draußen ist, wird sich so ein bisschen abgearbeitet am fünften Scream-Film, also Ghostface ist auch am Start. Die alten Scary-Movie-Teile, die waren ja schon so ein bisschen Kultklassiker. Das Ding Kinochecker Lenny, der hat den Film schon gesehen.
2: Ja, das ist durch und durch ein Film für Fans. Für Fans von Scary-Movie und Horrorfilmen im Allgemeinen. Ihr solltet dementsprechend sehr viel Vorwissen mitbringen. Allen voran solltet ihr alle Scary-Movie, aber auch alle Scream-Filme plus eigentlich jeden populären Horrorfilm der letzten 10 Jahre gesehen haben, um wirklich jeden Gag zu verstehen. Und Chronically Online solltet ihr am besten auch sein, denn ansonsten entgehen euch die meisten Popkultur-Jokes.
0: Okay, also super viele References muss man da schon checken. Ja, das ist so ein bisschen auch das Typische bei Scary-Movie. Und auch der Humor, der ist da immer so ein bisschen, sagen wir mal speziell.
2: Es werden Jokes über alles und jeden gemacht. Es wird politisch inkorrekt. Es geht unter die Gürtellinie. Es wird pervers, es wird obszön und es wird peinlich. Ja, ganz genau. Der Film ist ganz viel Pipi-Kaka-Humor und kommt mit Gags um die Ecke, die oll sind, die selbst vor 10 Jahren schon nicht mehr lustig waren. Ganz ehrlich, wenn dieser Film ein Mensch wäre, dann wäre er Stefan Raab. Da kann auch die Nostalgienummer und das Spielen mit verschiedenen Metaebenen für mich leider nichts mehr retten.
0: Vielleicht für euch, ja. Scary Movie 6 ist jetzt im Kino. Hey everyone!

0: Ich glaube, das ist auch einfach mal gut, dass Ski-Aggo so ein bisschen langsamer macht dieses Jahr. Gefühlt war er nur auf Tour und auf Festivals die letzten 3 Jahre. Deshalb hat er gesagt, für sein neues Album Ski-Aggo Musik gibt's Release-Shows in München und in Berlin. Und dass wir besser dahin kommen sollen dieses Jahr, wenn wir ihn sehen wollen. Und dass er gar keine Tour mehr spielt. Also, Grenzen setzen à la Ski-Aggo, können wir uns alle eine Scheibe oder auch zwei von abschneiden. Den ersten Song aus dem neuen Album gibt's auch jetzt schon direkt in der Dusting-Playlist für euch. Das ist Geld von Ski-Aggo.
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Bebe Rexha New Religion, die steht heute auch noch auf der Bühne beim World Club Dom in Frankfurt, präsentiert von Das Ding, na klar, und auf dem Festivalgelände. Da ist es natürlich laut und schön und stressig, klar, aber es gibt auch Zeit für richtigen Deep Talk. Worüber da philosophiert wird, hört ihr gleich in der Show. Jetzt Taylor Swift.

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0: Die Frage ist, können die Leute noch beim World Club Dome in Frankfurt? Riesen-EDM-Festival, heute schon Tag 3, ja? Im Waldstadion mit 360-Grad Bühne, Robin Schulz auf der Bühne, Bibi Rexha, Haftbefehl und natürlich präsentiert von Das Ding. Wir sind auch live auf dem Festival, werden senden von dort ab 14 Uhr wieder, also gleich schon. Und zum Thema Durchhalten. Ja, es läuft bei den Leuten, kann man sagen. Die sind sogar so entspannt, dass sie voll einsteigen in den Deep Talk. Das Ding-Reporter Colin ist da wirklich reingegangen wie so ein Therapeut.
1: Würdest du lieber in die Vergangenheit oder in die Zukunft reisen?
2: Wenn dann in die Vergangenheit, weil man da nochmal Sachen verändern kann. Und in der Zukunft, da passiert noch so viel, aber du weißt ja nie, was passiert. Also in der Vergangenheit kannst du noch Sachen verändern, die du weißt, die du gemacht hast.
1: Was hättest du gerne vor 10 Jahren gewusst?
2: Oh, schwierig. Bescheidenheit und wie man einfach mit Leuten umgeht vielleicht und auch gewisse Beziehungsfehler, die man macht halt einfach.
1: Warst du vor 10 Jahren nicht so bescheiden?
2: Doch, aber trotzdem, ich lerne dazu und ich lerne jedes Mal dazu und deswegen noch bescheidener,
1: okay.
2: Noch Menschenkenntnisse.
1: Was ist deine Lieblingsuhrzeit?
2: Meine Lieblingsuhrzeit ist eigentlich 7.30 Uhr oder 6.30 Uhr, wenn die Sonne aufgeht. Ich bin auch ein Spätschlafgeher, aber ich liebe es, wenn die Sonne aufgeht. Dann beginnt der Tag, bis die Wolken wieder lila sind.
0: Bis die Wolken wieder lila sind. Ich habe das Gefühl, ich bin mit auf einem Date von den beiden und gucke dazu. Super unangenehm.
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Schon eine Woche sind wir jetzt größer bei das Ding. Saarland, Hessen, Baden-Württemberg und Rheinland-Pfalz. Ich find's super und ich freue mich aufs nächste Mal, wenn wir uns hören. Mein Name ist Kai, ich bin raus. Gleich gibt's noch die News für euch um 2. Und dann sind wir live vom World Club Dome in Frankfurt. Das wird gut. 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
1: Mit Sophie, hi. Nächste Woche beginnt die WM, doch für viele wird die eher nur so nebenbei stattfinden. Bei einer Umfrage kam heraus, dass viele die Spiele zwar schauen, aber gleichzeitig noch am Handy sind. Für SR Info, Wiebke Dumke.
2: Der Second Screen ist für viele schon total normal, also streamen oder Fernsehschauen und gleichzeitig am Handy schreiben, telefonieren oder online shoppen. Bei der Umfrage eines Handynetzanbieters kam raus, dass das für 3/4 der Leute dazugehört. Ein Wissenschaftler der Uni Paderborn forscht rund um das Thema Second Screen und er sagt, warum wir das machen. Nämlich, weil das Gehirn sehr auf neue Reize steht. Es braucht aber auch Phasen, in denen mal nichts passiert und in dem es aufräumen kann. Gefühle einordnen, Erinnerungen sortieren.
1: Weil die Spiele bei der WM so spät stattfinden, rechnet die Gastronomie auch mit weniger zusätzlichen Einnahmen. Für Autofahrer ist die Hilbringer Brücke ja schon bis September gesperrt. Morgen und am Dienstag wird die Hilbringer Brücke nun auch für Fußgänger und Radfahrer dicht sein. Das hat der Landesbetrieb für Straßenbau bekannt gegeben. In diesen Tagen sollen laut LFS Arbeiten durchgeführt werden, die nur unter einer Vollsperrung möglich sein. In der Westpfalz soll künstliche Intelligenz bald dazu beitragen, dass Waldbrände frühzeitig erkannt werden. Im kommenden Jahr sollen dazu Kameras in Teilen des Pfälzerwalds installiert werden. Die Kameras und die dazugehörige Software könnten laut dem dortigen Revierleiter Bilder in Echtzeit analysieren und dabei echte Gefahren erkennen. In der Nacht ist in Weißkirchen eine Bäckerei ausgeraubt worden. Laut Polizei brachen Unbekannte zwischen 20.30 Uhr und 6 Uhr früh in die Gillen-Filiale am Nettomarkt ein. Sie transportierten mit einem Regalwagen der Bäckerei einen etwa 100 Kilo schweren Tresor ab. Die Polizei Nordsaarland hat Spuren gesichert und bittet Zeugen, sich zu melden. Und wir blicken noch aufs Wetter. Heute bleibt es überwiegend freundlich bei bis zu 23 Grad. In Lauterbach sind es gerade 18 Grad. Genauso sieht es auch aus in St. Ingbert und Bliesen schließt sich an. In der Nacht kühlt es ab auf frische 7 Grad. Morgen wird es dann erst ähnlich schön wie heute. Am Nachmittag können dann aber auch schon von Frankreich Schauer übers Saarland ziehen.
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5: Einen wunderschönen lauten Sonntagmittag wünschen wir euch aus dem größten Club der Welt. Ich bin Timo und ihr seid natürlich auch an Tag 3 heute mit dabei im Das Ding Viertel. Wir machen euren Sonntag natürlich auch zu Hause zu einem unfassbar geilen Festivaltag heute. Schauen auch nochmal so ein kleines bisschen, was die Das Ding Stars eigentlich hier so nebenbei auf dem Festival alles treiben. Und ihr könnt euch freuen jetzt auf 6 unfassbar geile Stunden, die wir zusammen haben.
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1: Und das wird ein richtig, richtig guter Sonntag heute. Hello aus dem größten Club der Welt, aus unserem gläsern Das-Ding-Studio. Wir haben eigentlich den besten Platz hier auf dem kompletten World Club. Und wir stehen nämlich zwischen der Outdoor-Mainstage und der Indoor-Mainstage. Und das wird auch ein krasser Tag mit den kompletten Das-Ding-Künstlern und Stars heute. Könnt ihr gerne nochmal live sehen. Es gibt noch Tickets, habe ich gerade für euch gecheckt. Also spontan gerne vorbeikommen. Wetter passt, Sonne ist draußen. Und das sind so krasse Leute heute da. Ich kann die alle gar nicht aufzählen. Also wir haben Domiziana zum Beispiel, Niklas D. legt heute noch auf, Jackson Me, Lofra kommt, Vega, Haftbefehl, Bibi Rexha, Steve Aoki ist heute auch noch mit dabei und er hier, er ist auch für euch heute mit am Start auf der Outdoor Mainstage, die einfach unfassbar riesig ist. Da ist jetzt schon ordentlich was los. SSEO geben wir euch jetzt schon bei Das-Ding. Das ist alles oder nix.

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1: Ja, euer Sonntag, der klingt heute nicht so ruhig wie bei der Oma normalerweise. Wir sind heute ein bisschen lauter für euch und senden vom lautesten Ort momentan im Dustingviertel. Einen geilen Track haben wir jetzt direkt aus den Clubs aus London für euch. Kommt von einem Newcomer-Duo, Bless. Angefangen haben sie auf ganz, ganz kleinen Hauspartys und jetzt gehören sie zu den ganz großen Festivals dazu. Also auch zur Festivalsaison 2026 im Dustingviertel. Terms and Conditions.

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0: Hallo Leute, Timo hier aus dem größten Club der Welt. Wir feiern Tag Nummer 3 zusammen aus Frankfurt. Ich schicke euch in jeden Ort und auch gerne in jede Stadt ohne Sonne gerade in das Dingviertel, also in Baden-Württemberg, in Rheinland-Pfalz, im Saarland oder auch in Hessen. Ein paar Sonnenstrahlen und ganz, ganz viel Festivalliebe noch bis 20 Uhr heute.
1: Aus dem

0: größten Club der Welt und alles, was hier noch steht, wird wahrscheinlich heute am letzten Tag noch abgerissen. Wir hatten schon unfassbar geile Auftritte hier im größten Club der Welt. Freitag zum Beispiel DJ Snake, gestern Abend Alok oder auch James Hype. Kennt ihr natürlich von Das Ding. Und da gibt es ja auch die Zeile in dem Song Can I Be Honest? Also darf ich mal ehrlich sein. Und da haben wir uns gedacht, fragen wir James Hype doch einfach mal im Das Ding Interview so ein paar schwierige Hot Take Fragen. Also zum Beispiel, ob er Katzen besser findet als Hunde. Can I be honest? Dogs are better and cooler. The cat doesn't care about you, man. Also auf jeden Fall, sagt er, Katzen interessieren sich nicht für uns, Hunde lieben uns. Und was hat er wohl als Brite zum Hot Take gesagt, ob England die WM gewinnt?
1: England is gonna win it. Absolutely true. My camera guy's in the room right now. And if I said false...
0: Also muss er sagen, weil der Kameramann sonst gekündigt hätte. Außerdem haben wir ihn mal gefragt, warum er sich eigentlich diesen ganzen Stress macht und seine Auftritte immer komplett live mixt, statt so ein vorproduziertes Set einfach durchlaufen zu lassen, was die anderen DJs ja alle machen.
1: I think in that crowd tonight is someone who's saved up their money and they've made plans to come here and it's going to be a really special night for them and I want to give them the best that I possibly can.
0: Also James Hype ist einfach ein cooler Typ. Er will komplett für die Crowd da sein vor der Bühne. Und das haben wir gestern auch gesehen, wir haben es auch gehört. Unfassbar geiler Auftritt haben wir jetzt für euch hier bei Das Ding mit Waterfalls.

Young und Messi hier bei Das Ding. Tag Nummer 3 vom World Club Dome, der größte Club der Welt. Wir holen euch natürlich auch eure Das Ding Stars in die Das Ding Playlist vom World Club Dome. Und er gehört auf jeden Fall wahrscheinlich zu den größten, die wir jemals hier hatten. Avicii, jetzt für euren Sonntagnachmittag.

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1: Mit Ramon Weinreich. Hallo. Die CDU findet die Idee vom Gewerkschaftsbund gut, dass es eine verpflichtende Betriebsrente geben sollte. Der Vorsitzende des CDU-Arbeitnehmerflügels Radke hat gesagt, das wäre ein richtiger Schritt. Aus der Nachrichtenredaktion Sebastian Segebade.
2: Radke sagte den Funke-Medien, die Betriebsrente funktioniere bereits hervorragend, zum Beispiel in der Chemieindustrie. Um ein ausreichendes Rentenniveau zu sichern, müsse man die drei Säulen, also staatliche, betriebliche Rente und private Vorsorge, vernetzter denken. Laut DGB sind rund 20 Millionen Beschäftigte in Deutschland nicht zusätzlich über ihren Betrieb fürs Alter abgesichert, meist weil es keinen Tarifvertrag gibt, in dem das geregelt wäre.
1: Schwere Verkehrsunfälle, bei denen Cannabiskonsum eine Rolle spielt, sollen künftig in einer Statistik erfasst werden. Damit beschäftigt sich kommende Woche der Bundesrat. Aus der Nachrichtenredaktion Andreas Gerlach.
3: Im Gesetz konkret vorgesehen ist, den Grad der Cannabis-Einwirkung zu erfassen. Das wird aktuell bei Alkohol schon so gemacht. Mit der Erfassung von Cannabiswerten soll die Unfallforschung verbessert werden. Seit der Legalisierung von Cannabis vor rund 2 Jahren gilt im Straßenverkehr ein Grenzwert von 3,5 Nanogramm THC je Milliliter Blut. Wer mehr hat, muss mit 500 Euro Bußgeld rechnen, sowie Fahrverbot und Punkten.
1: Ein Deutscher ist am Flughafen auf der Insel Kreta festgenommen worden. Wie der griechische Rundfunk meldet, wirft die Polizei dem Mann vor, am Flughafen in einer Sicherheitszone Fotos von Flugzeugen und dem Gelände gemacht zu haben. Ein Haftbefehl werde geprüft. Der iranische Fußballverband will bei der FIFA wegen der Visa-Auflagen der USA gegen die Nationalmannschaft Protest einlegen. Zwar haben die Spieler inzwischen eine Einreisegenehmigung, die gilt aber nur für den jeweiligen Spieltag. Für das Spiel gegen Ägypten bedeutet das eine Anreise von 1700 Kilometern Luftlinie. Und nach dem Abpfiff müssen die Iraner innerhalb von 2 Stunden wieder in ihrem Teamquartier in Mexiko sein. Der iranische Verbandspräsident spricht von enormen Reisestrapazen und willkürlicher Diskriminierung. Das Wetter ist perfekt fürs Festival. 20 Grad, es bleibt trocken im Das Ding Viertel.
4: Hallo nach Rheinland-Pfalz, hi ins Saarland, Tag nach Baden-Württemberg und Gude aus Hessen nach Hessen. Es ist Tag 3 auf dem World Club Dome, dem größten Club der Welt. Und das Ding-Reporter Colin, du bist ja hier auf dem kompletten Festivalgelände unterwegs an diesem Wochenende.
5: Ja, das ist richtig geil bislang.
4: Beim Feiern, da wird ja natürlich auch sehr viel geflirtet, vor allem hier. Also man sieht hier unfassbar viel nackte Haut auf dem World Club Dome. Und du flirtest heute einfach mal mit.
5: Das finde ich gut.
4: Ja, also ich habe mir so eine kleine Challenge für dich überlegt. Mhm. Ich habe mir ein paar schlechte Anmachsprüche für dich rausgesucht.
5: Oha, okay.
4: Und du, kennst du dich aus mit schlechten Anmachen?
5: Ja, selbstverständlich. Ich habe, soll ich mal einen sagen?
4: Hast du schon einen?
5: Ich habe einen, natürlich, klar.
4: Ja, dann hau mal raus.
5: Du hättest mich heute auch mal verdient.
4: Der ist gut.
5: Ja.
4: Der ist aber gar nicht so schlecht.
5: Oder?
4: Also ich hätte noch für dich, wärst du eine Tür, dann würde ich dich die ganze Nacht lang knallen. So, damit schicke ich dich jetzt auf den World Club Dome.
5: Das Niveau, okay, in Ordnung.
4: Und viel Spaß beim Flirten.
5: In Ordnung, ich freue mich.
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1: Und an Tag 3 merken wir auf jeden Fall, dass Sommer ist. Es ist heiß, die Leute haben Bock zu feiern, die Leute haben Bock zu tanzen. Und wir sehen natürlich hier im größten Club der Welt, schon der nächste wieder, sehr viel nackte Haut hier. Viele gut aussehende Menschen, die auch hier vor unserem Das-Ding-Studio stehen. Alle Körper sind natürlich schön, aber ich habe Das-Ding-Reporter Colin mal losgeschickt mit einer Challenge. Suche mir jemanden hier auf dem Festivalgelände mit einem 8-Pack. Und er hat Jan aus dem Das-Ding-Viertel getroffen.
2: Oberkörper frei, so eine, sagen wir mal, so eine Nietenhalskette und also einen brutalen Body, Oberkörper und ja, man sagt ja schon 8-Pack dazu. Das ist ja kein 6-Pack mehr, oder? Also gar kein Gramm Fett.
3: Das sind 8, ja.
2: Brutal.
3: Aber das ist, also ich war früher sehr fettig, deswegen. Das ist ja seit 2 Jahren so.
2: Darf ich mal deinen Bauch anfassen?
3: Gerne.
2: Alter. Wow, also die sind krass definiert.
3: Ja, danke schön. Aber also ich muss euch sagen, Leute, guckt nicht, was im Internet rumläuft, weil das ist alles Fake. Ich sehe im Netz auch krasser aus als in echt.
1: Und genau die Message nehmen wir mit. Alle einfach sehr schön hier.

Rocky und Fallen für euch hier bei Das Ding. Und das Schöne ist, nicht nur bei euch hier gerade im Radio, sondern direkt vor mir auf der Outdoor Mainstage auf dem World Club Dome in Frankfurt, dem größten Club der Welt. Und das ist auch noch der Beweis dafür, dass es eben nicht nur EDM ist, sondern halt eben auch ganz, ganz viel Rap und Hip-Hop mit dabei ist. Unter anderem heute noch mit dabei zum Beispiel Haftbefehl oder auch Vega. Hier ist Das Ding für euch live aus dem größten Club der Welt.

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1: Hallo zusammen, hier ist Timo aus dem größten Club der Welt. Diese Woche ist ja auch alles neu bei Das Ding. Wir sind noch größer und sind jetzt für euch in Baden-Württemberg, im Saarland, in Rheinland-Pfalz und in Hessen zu hören. Und wir haben uns gedacht, wenn wir schon so groß jetzt sind, dann starten wir auch groß mit dem World Club Dome in Frankfurt. Wir starten damit in die Festivalsaison dieses Jahr. Schön, dass ihr dabei seid. Heute bei Das Ding noch bis 20 Uhr.

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1: Ihr seid dabei im größten Club der Welt mit das Ding an Tag 3 und an einem Ort, wo viel gefeiert wird, wird natürlich auch unfassbar viel geflirtet. Und ich habe das Ding-Reporter Colin mal losgeschickt mit den schlechtesten Anmachsprüchen überhaupt und das wird sehr unangenehm.
2: Ich liebe dein linkes Bein so sehr wie Weihnachten, das rechte so sehr wie Silvester. Kann ich zwischen den Jahren mal vorbeischauen?
3: Oh, nee, also der geht gar nicht.
2: Dann, sagen wir mal, schalten wir noch einen Gang höher, okay? Fick mich, wenn ich falsch liege, aber wollten wir nicht gerade rummachen?
3: Bodenlos.
2: Ey, hast du Bluetooth? Ich würde mich gerne mal mit dir koppeln.
4: 10 von 10.
2: 10 von 10, wirklich?
5: Ach, krass.
2: Glaubst du an die Liebe auf den ersten Blick oder soll ich nochmal vorbeilaufen?

Das Ding ist hier vom lautesten Ort momentan im Das Ding Viertel vom World Club Dome. Tag Nummer 3 und einer, der sich auskennt mit dem Feiern hier auf dem World Club Dome, das ist auf jeden Fall Fischer, den hatten wir auch schon hier, haben wir jetzt für euch hier bei Das Ding.

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2: Mit Ramon Weinreich. Hallo. Steuerreform, Gesundheitsreform, Rentenreform. Bundesratspräsident Bovenschulte warnt die Bundesregierung davor, zu viele und zu hohe Erwartungen zu wecken. Dem Spiegel hat der SPD-Mann gesagt, er rate der Regierung, sich darauf zu konzentrieren, was Wachstum auslöse und Arbeitsplätze sichere. Aus seiner Sicht habe deswegen die Steuerreform höchste Priorität. Die sogenannten E3 treffen sich heute zu Gesprächen mit dem ukrainischen Präsidenten Zelensky in London. Die E3, das sind Bundeskanzler Merz, der französische Präsident Macron und Großbritanniens Premierminister Starmer. Sie reden unter anderem über ein Ende des Ukraine-Kriegs. Der russische Präsident Putin hatte diese Woche direkte Gespräche mit der Ukraine abgelehnt. ARD-Korrespondentin Franziska Hoppen berichtet.
3: Damit stellt sich die Frage für die Europäer, wie der Druck auf Putin aufrechterhalten werden kann. Und weil die USA als Unterstützer gerade mit dem Krieg im Iran und im Nahen Osten beschäftigt sind, wächst der Druck auf die Europäer, mehr Verantwortung zu übernehmen. Und die möchten eben vermeiden, dass sie bei etwaigen Verhandlungen dann nur Zuschauer sind und am Ende vor vollendete Tatsachen gestellt werden. Und Russland wirkt gerade geschwächt durch massive wirtschaftliche Belastungen und militärische Abnutzung. Die Zustimmungswerte für Putin sind schlecht. Und diese Schwäche wollen die E3 wahrscheinlich nicht ungenutzt lassen.
2: Die Veranstalter bei Rock am Ring haben auf die negative Kritik wegen angeblich zu wenig Toiletten und Duschen reagiert. Auf dem offiziellen Insta-Account heißt es, dass es bei Rock am Ring die gleichen Toiletten und Duschen wie letztes Jahr gäbe. Da, wo die Campingfläche größer wurde, hätten sie auch die Anzahl der Sanitäranlagen angepasst. Vorher gab es auffällig viele negative Kommentare von Festivalbesuchern zu den Toiletten. Triathletin Laura Philipp aus Heidelberg ist bei der Ironman EM in Hamburg Zweite geworden. Mit 1 Minute 18 Rückstand auf die Weltmeisterin und neue Europameisterin Solveig Løfseth aus Norwegen. Die 39-jährige Philipp hat sich mit Platz 2 auch einen Startplatz für die Ironman WM im Oktober auf Hawaii gesichert. Das Wetter ist festivaltauglich, 22 Grad in Frankfurt, alle bleiben trocken, auch im Rest vom Das Ding Viertel der perfekte Sonntag.
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5: Hello zusammen. Wie ist die Stimmung an Tag 3 heute im größten Club der Welt?
6: Genau so, das Wetter 10 von 10.
7: 18 von 10.
8: Woo! Brutal!
9: World Club Down!
10: Habt ihr Bock?
9: Ja!
5: Stimmung passt, Stimme vielleicht nicht mehr bei allen. Wetter ist top heute nochmal am letzten Tag. Ich bin Timo und ihr seid den ganzen Sonntag heute natürlich noch mit dabei. Wir sind für euch auf dem kompletten Festivalgelände unterwegs, haben natürlich auch eure Das Ding Stars bei uns im gläsernen Studio. Könnt ihr euch heute noch drauf freuen. Und ihr macht den Sonntag einfach bei euch im neuen Das Ding Viertel in Baden-Württemberg, in Rheinland-Pfalz, im Saarland und auch in Hessen zu einem kleinen eigenen Festival.
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1: Wir schicken die tollsten Grüße mitten aus dem Das Ding Viertel. Wir bringen euch den World Club Dome ja bis nach Hause oder auch auf die Arbeit zu euch ins Auto. Und einige von euch besuchen uns auch hier direkt im Gläsern Das Ding Studio, mitten auf dem Festivalgelände, so wie auch Jenny und mein Namensvetter Timo, haben die Tickets bei uns gewonnen und sind zum Hallo sagen mal vorbeigekommen. Tag 3, wie zieht ihr durch?
2: Einfach viel trinken, unbedingt das Zwieber zwischendurch, also das Zwischenwasser. Und einfach tanzen, geht schon. Einfach durchziehen.
1: Was ist euer Highlight jetzt noch?
2: Heute Steve war okay.
1: Dann wünsche ich euch ganz, ganz viel Spaß.
2: Danke.
1: Auf dem restlichen World Club Dome. Genießt es noch.
2: Dankeschön. Auf jeden Fall, ja. Das werden wir.
1: Und gerne nächstes Jahr wieder gewinnen.
2: Ja, wir machen denken wir an euch. Wir geben uns Mühe.
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1: Also wenn ihr den lautesten Ort im neuen Das Ding Viertel gerade sucht, dann ist es auf jeden Fall hier in Hessen. Wir schicken euch ganz viel erste Festival-Vibes aus dem Festival Sommer 2026 zu euch ins Saarland, nach Rheinland-Pfalz, nach Baden-Württemberg und natürlich auch nach Hessen. Hier ist vorhin ein Typ vorbeigelaufen, das fand ich total süß, stand drauf, suche Freunde. Ich wollte eigentlich rausrennen und ihn direkt so ein bisschen umarmen. Also, der World Club Dome, ich glaube, ist der beste Ort, um Freunde auch zu finden. Hier gibt es ganz, ganz viel Liebe für euch. Und natürlich auch die Das Ding Stars. Niklas D. kennt ihr, legt gleich hier auf. Und ich bin vor allem gespannt, was er auflegt, was er alles in sein Set reinpackt, weil der hat ja so unfassbar viele Songs. Ich tippe auf jeden Fall mal, dass der hier mit dabei ist. Smileboy, jetzt für euch bei Das Ding.

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1: Leute, wir wünschen euch einen wirklich geilen und sonnigen Sonntagnachmittag vom lautesten Ort, gerade im Das Ding Viertel. Bis 20 Uhr seid ihr noch mit dabei im größten Club der Welt. Wir stehen mit unserem Studio direkt zwischen der Outdoor Mainstage und der Indoor Mainstage. Haben alle Das Ding Stars natürlich für euch im Blick und wir freuen uns heute noch auf Haftbefehl, auf Steve Aoki und wie unfassbar geil ist das bitte, Bebe Rexha ist heute mit am Start und wir sind natürlich für euch mit dabei.

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1: Wir sagen Gude aus Hessen nach Hessen, hello nach Baden-Württemberg, Servus in die Pfalz und Salü ins Saarland. Schön, dass ihr euren Sonntag mit uns heute verbringt, im größten Club der Welt. Wir senden live aus unserem gläsernen Studio, mitten auf dem Festivalgelände zwischen der Outdoor-Mainstage und der Indoor-Mainstage. Und ich habe Besuch auch im Studio von Sarah und Leonie. Wie gefällt es euch denn bisher im Das Ding Viertel hier auf dem World Club Dome?
2: Mega, wirklich so geil hier. Wir lieben einfach World Club Dome.
1: Und ihr wolltet nicht einfach nur so Hallo sagen?
2: Nein, wir wollten tatsächlich, ich wollte meine Bewerbung bei euch abgeben, weil ich mir gedacht habe, bei Das Ding arbeiten so geile Leute und ich möchte Teil des Teams sein.
1: Und jetzt hast du wirklich eine richtige Bewerbung dabei,
2: in
1: einem Briefumschlag?
2: In meiner Hand.
1: Nein, wie geil ist das denn? Darf ich da mal reinschauen?
2: Ja, natürlich.
3: Sie träumt schon, seit sie ein kleines Kind ist, davon im Radio zu arbeiten. Und sie ist der perfekte Mensch dafür.
2: Ich habe so Bock.
1: Was hast du denn alles geschrieben? Alter, 26 bist du? Handynummer ist die 01. Nein, Spaß. Also, ich nehme die Bewerbung auf jeden Fall mit, gebe ich ab bei unserem Chef.
2: Sehr
1: und dann
2: gut.
1: Gucken wir mal, ob ihr dann vielleicht nächstes Jahr sogar hier schon steht und in unserem Das Ding Glasstudio steht.
2: Das wäre mega.
1: Ja?
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1: So klingt der größte Club der Welt. Tag Nummer 3 heute hier aus Frankfurt. Fürs Neue, das Dingviertel, für Baden-Württemberg, Rheinland-Pfalz, ins Saarland und natürlich aus Hessen nach Hessen. Feiert gerne den ganzen Sonntag noch mit bis 20 Uhr. Wir freuen uns heute noch auf Haftbefehl oder unter anderem auf Steve Aoki. Und wenn jemand weiß, wie es sich anfühlt, auf dem Festival aufzulegen, dann sind es auf jeden Fall auch die Chainsmokers. Die haben wir jetzt für euch hier bei Das Ding.
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1: Mit Ramon Weinreich. Heute Abend treffen sich Bundeskanzler Merz, der französische Präsident Macron und der Großbritanniens Premierminister Starmer in London. Sie wollen mit dem ukrainischen Präsidenten Zelensky unter anderem über mögliche Verhandlungen mit Russland sprechen. Der russische Präsident Putin hatte diese Woche direkte Gespräche mit der Ukraine abgelehnt und gesagt, dass er in seinen Kernforderungen nicht nachgeben werde. ARD-Korrespondentin Franziska Hoppen.
2: Dazu gehören unter anderem die Kontrolle über besetzte Gebiete und weitreichende Sicherheitsforderungen gegenüber der Ukraine. Und deshalb wäre es überraschend, wenn nach dem Londoner Treffen jetzt plötzlich direkt Friedensgespräche beginnen. Was die E3 realistisch erreichen können, ist, die Ukraine militärisch durch 2026 zu bringen. Und sie können den wirtschaftlichen Druck auf Russland erhöhen, zum Beispiel durch weitere Sanktionen gegen Energieexporte oder Einschränkungen bei Finanzströmen.
1: Schwerere Verkehrsunfälle, bei denen Cannabiskonsum eine Rolle spielt, sollen künftig in einer Statistik erfasst werden. Damit beschäftigt sich kommende Woche der Bundesrat. So könnten die Auswirkungen der Teillegalisierung auf die Verkehrssicherheit überprüft werden, heißt es in einem Gesetzentwurf vom Bundesverkehrsministerium. Geplant ist, den Grad der Cannabis-Einwirkung zu erfassen, ähnlich wie beim Alkohol. Die meisten Menschen sind beim Fußballgucken hauptsächlich am Handy. Das zeigt eine Umfrage von O2. Details dazu hat das Ding-Kollegin Elisabeth Barlev.
3: Laut der Umfrage schauen nur 24% wirklich konzentriert das Fußballspiel. Der Rest sitzt parallel am Handy, verschickt nebenher Nachrichten, ist auf Social Media unterwegs, telefoniert oder kauft nebenher ein. Ein O2-Sprecher hat gesagt, Fußball sei einer der stärksten Treiber für mobile Datennutzung. Sobald Fußballspiele beginnen, steige der Datenverkehr im Netz, nicht nur wegen Livestreamings, sondern deutlich messbar auch wegen Fußballfans, die nebenbei am Handy sind.
1: Das Wetter ist absolut festivaltauglich. Nicht zu warm, nicht zu kalt und kein Regen. 22 Grad sind es in Frankfurt rund um den World Club Dome. Und auch sonst im Das Ding Fette ist es das perfekte Wetter für einen chilligen Sonntag. Bis zum Abend kaum Wolken, es bleibt sonnig.
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4: Also wirklich nur tolle und hübsche Menschen sind hier im größten Club der Welt unterwegs, auch an Tag 3 heute. Wir senden euch ja so ein bisschen Bass rüber aus Frankfurt ins komplette Das Ding-Viertel, egal wo ihr heute unterwegs seid, im Saarland oder in Hessen, bei euch in Baden-Württemberg und in Rheinland-Pfalz. Mit uns bekommt ihr heute nochmal richtig Bock auf die ganzen Festivals, die jetzt diesen Sommer anstehen. Ich bin Timo, hi, und bis 20 Uhr machen wir es uns noch zusammen richtig schön laut hier.
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1: Was für ein gemütlicher Sonntag im Garten, oder? Wir machen es aber ein bisschen anders, denn der sieht heute nicht so aus. Das Ding bringt euch ein paar Club-Vibes nach Hause. Wir senden jetzt mittlerweile schon den dritten Tag live vom World Club Dome im Das Ding-Viertel. Und auf so einem Festival, da bleiben ja oft auch mal so ein paar Sachen einfach liegen. Und Das Ding-Reporter Colin hat mit Robin im Fundbüro mal den Check gemacht.
2: Was kommt so pro Tag bei euch rein?
3: Boah, so schon 5 Persos, ein Handy, 3 Sonnenbrillen pro Tag und halt ein paar Portemonnaies.
2: Wir haben die Kiste hier vor uns mit den aktuellen Sachen. Also ich sehe auf jeden Fall, ja, wie du gesagt hast, ein Handy, mehrere Portemonnaies. Oh, auch Bankkarten sehe ich.
3: Bankkarten, ja, da waren sehr viele. Die sahen auch fancy aus.
2: Und sogar, oh, Autoschlüssel.
3: Es gab mehrere Leute, die kamen nicht nach Hause.
2: Und du hast auch noch eine krasse Story zu einem Handy, gell?
3: Ja, da gab eine Person, die hatte ihr Handy. Die hat dann auch versucht anzurufen die ganze Zeit. Aber die läuft hier seit ein paar Tagen rum, die weiß, dass ihr Handy hier ist und irgendwie will sie es nicht abholen.
2: Ja, dann sage ich mal stellvertretend vielen Dank für alle, naja, Schluris, Betrunkenen, wie auch immer, die ihre Sachen verlieren. Danke für eure Arbeit hier.
3: Sehr viele Betrunkene, auf jeden Fall, auf jeden Fall.

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1: Wir machen den Sonntag im Neuen, das Dingviertel, heute nochmal komplett zu einem Mega-Festival. Ihr seid im größten Club der Welt mit dabei. Ich bin Timo. Dieses Wochenende starten wir mit euch ganz offiziell in die Festivalsaison 2026 in Rheinland-Pfalz, im Saarland, in Baden-Württemberg und mit dem World Club Dome in Frankfurt, natürlich auch in Hessen. Macht also gerne ein bisschen lauter. Wir machen es auch.

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1: Wir bringen euch schon das ganze Wochenende Festival-Vibes aus dem größten Club der Welt, der World Club Dome in Frankfurt. Und wir senden ja mitten vom Gelände. Also wir stehen quasi direkt vor der Outdoor-Mainstage aus unserem Gläsern. Das Ding-Studio haben wir den besten Blick drauf. Und da steht gleich drauf der Frankfurter Rapper und Lokalheld Vega, der gleich auftreten wird.
2: Denn es ist Winter in Frankfurt. Ganz egal, was sie euch sagen, mein Freund. Es ist Winter in Frankfurt.
1: Und er hat vor seinem Auftritt noch mal ganz kurz hier bei uns im Studio vorbeigeschaut. Cool, dass du da bist.
3: Dankeschön fürs Dahaben.
1: Du hast natürlich jetzt gerade schon mal einen geilen Blick, nämlich auf die Stage, auf der du ja dann stehen wirst, auf der Outdoor Main Stage. Was ist das für ein Gefühl, gerade das zu sehen?
3: Es ist eine wunderschöne Bühne auf jeden Fall. Und ich hoffe, dass sie brechend voll wird.
1: Das ist ja auch ein Heimspiel für dich, ne? Wer ist von der Family heute da?
3: Mein kleiner Bruder ist da und der ist mit mir auf der Bühne sogar.
1: Nein, ach, wie geil.
3: Tatsächlich, ja.
1: Gibt es irgendwelche Künstler, Künstlerinnen, DJs, die du dir auf jeden Fall anschauen willst noch?
3: Na, ich freue mich vor allem voran auf Haftbefehl und auf Sio, weil ich beide unglaublich feiere. Und Steve Aoki,
1: ja.
3: Das ist natürlich immer ein Highlight und das werde ich mir auf jeden Fall später angucken.
1: Der macht das Closing ja heute. Ja. Wie wird dein Festivalsommer dieses Jahr aussehen?
3: Es geht nächste Woche direkt weiter mit Heroes Festival, Splash, Frauenfeld. Spielen ganz schön viele Sachen für unsere Verhältnisse. Ja, obergeil. Also wir sind viel unterwegs.
1: Dir ganz viel Spaß heute auf der Bühne, auf der Outdoor Mainstage.
3: Vielen Dank.
1: Und hoffentlich findest du noch ein bisschen Zeit, das Festival nochmal selbst zu genießen heute.
3: Unbedingt. Ich wünsche euch einen schönen Sonntag. 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

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Und wir schicken ganz, ganz, ganz viel Liebe raus vom größten Club der Welt noch bis 20 Uhr vom World Club Dome in Frankfurt ins Das Ding Viertel.

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1: Mit Ramon Weinreich. Hallo. Die Forderung des Deutschen Gewerkschaftsbundes nach einer verpflichtenden Betriebsrente stößt auf Zustimmung und Ablehnung in der CDU. Vom Arbeitnehmerflügel hieß es, das sei ein richtiger Schritt, um das Drei-Säulen-Rentenmodell zu stärken. Die Bundesvorsitzende der Mittelstandsunion, Konnemann, kritisiert im Handelsblatt eine verpflichtende Betriebsrente für alle. Und zusätzliche Finanzierungspflichten für Arbeitgeber bedeuteten vor allem eines: neue Belastungen für die Betriebe. Und das zur Unzeit. Das gefährde Investitionen, Arbeitspläne und Wachstum. Die sogenannten E3 treffen sich heute zu Gesprächen mit dem ukrainischen Präsidenten Zelensky in London. Die E3, das sind Bundeskanzler Merz, der französische Präsident Macron und Großbritanniens Premierminister Starmer. Sie reden über ein Ende des Ukraine-Kriegs. Der russische Präsident Putin hatte diese Woche direkte Gespräche mit der Ukraine abgelehnt, ARD-Korrespondentin Franziska Hoppen berichtet.
2: Damit stellt sich die Frage für die Europäer, wie der Druck auf Putin aufrechterhalten werden kann. Und weil die USA als Unterstützer gerade mit dem Krieg im Iran und im Nahen Osten beschäftigt sind, wächst der Druck auf die Europäer, mehr Verantwortung zu übernehmen. Und die möchten eben vermeiden, dass sie bei etwaigen Verhandlungen dann nur Zuschauer sind und am Ende vor vollendete Tatsachen gestellt werden. Und Russland wirkt gerade geschwächt durch massive wirtschaftliche Belastungen und militärische Abnutzung. Die Zustimmungswerte für Putin sind schlecht. Und diese Schwäche wollen die E3 wahrscheinlich nicht ungenutzt lassen.
1: Die späten Anstoßzeiten bei der Fußball-WM wegen der Zeitverschiebung könnten das Geschäft von Kneipen und Biergärten in Deutschland dämpfen. Nach einer Umfrage des Instituts der deutschen Wirtschaft erwarten die Wirte, weniger Umsatz zu machen, als wenn die Spiele früher beginnen würden. Ein IW-Experte sagte, die WM könnte der Gastronomie rund 67 Millionen Euro zusätzlich Einnahmen bringen. Aber wären alle Spiele um 19 Uhr angesetzt, sogar 103 Millionen Euro. Das Wetter ist in Festivalstimmung. 22 Grad sind es in Frankfurt rund um den World Club Dome. Auch im Ganzen das Dingviertel bleibt sonnig, es gibt kaum Wolken und wir bleiben trocken. Morgen früh geht's sonnig weiter.
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4: Einen wunderschönen Sonntag euch aus dem Gläsern das Ding Studio. Der Timo hier für euch in Frankfurt. Aber ihr seid natürlich auch mit dabei bei Das Ding im größten Club der Welt, jetzt noch 2 Stunden lang. Und von hier gibt es natürlich unfassbar viel Festivalliebe für euch. Wir machen uns einfach gegenseitig schon mal so ein kleines bisschen Bock auf die ganzen Festivals, die diesen Sommer im Das Ding-Viertel anstehen. Und diese 4 Jungs hier, die haben gestern Das Ding abgerissen. Oswald, jetzt für euch mit Vorsatz.
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6: Also habe ich mir folgenden Vorsatz gemacht. Ich will nur, was mich will. 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Toxische Liebe brauche ich nicht.

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1: Zwei Stunden haben wir noch für euch. Ordentlich Festival-Vibes aus dem Das Ding fährt nach Hause ins Auto oder vielleicht auch, keine Ahnung, für die Spätschicht. Wir sind im Gläsern Das Ding-Studio auf dem World Club Dome in Frankfurt für euch. Und langsam wird es am letzten Tag auch mal Zeit so ein bisschen für eine Bilanz, was hier eigentlich so alles verloren geht. Das Ding-Reporter Samuel hat da wirklich Interessantes von euch erfahren.
2: Zu viel Geld.
3: Ich bin verloren gegangen und dann alleine nach Hause gefahren.
4: Außer meine Stimme nix.
5: Was hast du verloren?
6: Sehr viel Urin. Aufgefüllt und wieder verloren. Aufgefüllt, wieder verloren.
7: Der Respekt von meinen Arbeitskollegen, weil ich mit einem Arbeitskollegen gebumst habe.
5: Habt ihr was verloren schon auf dem Festival?
8: So langsam nur die Stimme.
5: Glaubst du, findest du nochmal wieder?
8: In einer Woche vielleicht.

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1: Hello aus dem größten Club der Welt und Lofra ist da, DJ aus Limburg. Wie ist es denn wieder hier zu sein, weil für dich ist es ja quasi ein Heimspiel im Das Ding Viertel.
2: Ich lieb's, alle meine Freunde, meine Familie können da sein. Ich enjoy es auf jeden Fall.
1: Jetzt hast du gerade auf der Indoor Mainstage aufgelegt. Mhm. Wie viel Adrenalin ist jetzt gerade in diesem Moment noch da nach so einem Auftritt?
2: Ist schon noch ein bisschen was da auf jeden Fall, muss ich sagen. Ich fühle mal kurz. Nee, doch, ist noch was da auf jeden Fall.
1: Ist denn jetzt für dich die Festival-Saison dieses Jahr erst losgegangen mit dem World Club Dome oder warst du schon auf ein paar Festivals?
2: Nee, ich war schon auf einigen tatsächlich. Ich bin schon mittendrin statt nur dabei. Und ja, ich freue mich auf jeden Fall auf den Sommer. Der wird auf jeden Fall sehr wild.
1: Und wir feiern natürlich mit Lofra jetzt bei Das Ding. Das ist Stop Talking.

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1: Und ein bisschen haben wir noch zusammen. Klatscht gerne nochmal spontan ein bisschen Glitzer ins Gesicht, egal wo ihr gerade im Das Ding-Viertel unterwegs seid. Einfach so ein kleines bisschen noch fürs Festival-Feeling. Gehört ja auch dazu. Timo hier aus dem Gläsern Das Ding-Studio vom größten Club der Welt. Und jetzt vielleicht für alle, die nicht mit dabei sind, aber einfach nochmal ein bisschen durchatmen wollen. Sombra und 12 to 12. Und wir sind noch bis 20 Uhr hier für euch.

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2: Hello, nochmal aus dem größten Club der Welt. Diesen Song hier feiern wir gleich alle. Prada, 2023, der große Durchbruch für Kesso und der legt quasi jetzt gleich hier auf dem World Club Dome auf. Vorher war er natürlich nochmal ganz kurz hier im Gläsern, das Ding Studio, und hat so ein kleines Status-Update gegeben.
3: I'm on a new stage this year and I've checked it out, it looks awesome. Sun's out. Everyone's in a good mood. I'm really happy to be here.
2: Also neues Jahr, neue Bühne, Sonne, super Stimmung. Besser geht's nicht. Und wer natürlich einen Hit hat, der Prada heißt, der muss bei uns im Das Ding Studio natürlich auch nochmal so einen kleinen Festival-Outfit da, Tipp da lassen.
3: I quite like the chilled white T-shirt, some jean shorts on. And if I could have it my way, I'd choose to have some sliders with sandals.
2: Yeah.
3: Just keep it really, really chilled. And then a hat backwards with some sunglasses.
2: Also das Wichtigste für Kesso, gechillt, weißes Shirt. Kurze Jeans, Schuhe zum Reinschlüpfen, eine Cap, Sonnenbrille, alles mit dabei. Und seine Pläne für den Rest des Jahres klingen sehr gut, vor allem für uns deutsche Fans.
3: I've got a tune dropping in 5 days and then from then it's going to be a song every single month. Really want to come back here again, keep doing festivals here. Germans have always been really supportive to me, so I've got a lot of time and love for Germany.
2: Ganz viel neue Musik und wenn es nach ihm geht, ganz viele Gigs in Deutschland, ganz viel Liebe für die deutschen Fans, mit einer kleinen Ausnahme.
3: I'll join the Germans until the World Cup with football, then we'll take a break.
2: Also bei der WM ist er natürlich als Brite nicht für Deutschland. Cooler Typ, gleich hier beim World Club Dome auf der Bühne, Kesso. Jetzt mit Prada.

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2: Grüße aus dem Das Ding Viertel ins Das Ding Viertel. Leute, also ich bin wirklich überrascht, dass die Stimme überhaupt sich noch irgendwie nach was anhört. Tag 3 heute für euch und für mich im größten Club der Welt. Wir starten in die letzte Stunde vom ersten richtig fetten Festival in Baden-Württemberg, in Hessen, im Saarland und in Rheinland-Pfalz. Und das ist wirklich ein unfassbar krasses Bild gerade. Alle auf dem Weg zur Outdoor Mainstage, wahrscheinlich zu Haftbefehl. Ja, gut, da geht der Daumen nach oben hier. Haftbefehl ist gleich für euch da. Und eure Das Ding Stars sind natürlich hier überall auf den Bühnen. Eben noch zum Beispiel auf der Bühne Niklas Die.

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1: Kommt gut rein in diesen entspannten Sonntagabend mit Club Vibes bei Das Ding. Die kommen direkt aus unserem Gläsernstudio hier auf dem World Club Dome. Und wenn ich mich mal umdrehe, wir stehen ja mit unserem Studio wirklich direkt vor der Outdoor Mainstage hier. Unfassbar, was hier an Menschen stehen. Haftbefehl ist nämlich gleich da. Also eigentlich sollte er schon, er ist bisher noch nicht auf der Bühne. Ist natürlich ein Heimspiel für Hafti hier in Frankfurt im Das Ding Viertel. Für viele das große Highlight heute hier beim größten Club der Welt. Aber sitzen auch die Songtexte von Haftbefehl? Das Ding-Reporter Colin hat mit Laura aus Frankfurt mal den Lyrics-Check gemacht. Also ist das Haftbefehl oder ist es ein Zitat von einer anderen Frankfurter Legende, nämlich von Goethe?
2: Lass die Affen aus dem Zoo.
3: Ich würde denken, es ist Haftbefehl.
2: Vielleicht fast, gell? Ja, ja, klar. Das hört doch jeder nur, was er versteht.
3: Oh, also ich könnte es mir auch gut bei einem Haftbefehl-Song vorstellen. Ich gehe jetzt mit Haftbefehl.
2: Nee, das ist tatsächlich Goethe.
3: Na gut, okay. Ja.
2: Ich bin jung, ich bin wild, ich bin asozial.
3: Ganz klar, Haftbefehl.
2: Stell dir mal vor, dass wir ihn übrigens um Goethe...
3: Es wäre ein guter Satz gewesen, ja, von Goethe.
2: Dann wäre auf jeden Fall heute noch erfolgreicher. Man kann nicht immer ein Held sein, aber man kann immer ein Mann sein.
3: Jetzt gehe ich mit Goethe.
2: Ja, aber das hätte auch beides sein.
3: Ich wollte gerade sagen, es hätte auch wieder beides sein können.
2: Kannst du noch uns sagen, was dein Lieblingssong ist? Auf welchen freust du dich besonders?
3: Auf jeden Fall 069.
2: Na klar, beim Heimspiel, oder?
3: Der Klassiker.
1: Leute, ganz viel Spaß euch jetzt bei Haftbefehl. Das Highlight heute hier beim World Club Dome und im ganzen Das Ding Viertel.

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1: Der größte Club der Welt ist hier und wir haben euch die Das Ding Playlist hier auf 14 Bühnen gepackt in Frankfurt. Was für Hausnummern waren die letzten drei Tage einfach hier. Mit dabei DJ Snake, Holy Priest, James Hype, Topic, Tobi Romeo. Wir warten immer noch auf Haftbefehl auf der Mainstage draußen direkt gegenüber von uns. Einfach schön wieder auch riesig draufsteht. Hafti verspätet sich. Also der ist noch nicht da, wird aber jetzt jeden Augenblick kommen. Jackson Me, Domitiana, Oswald, Chapo 102, Robin Schulz. Und heute Abend auch noch die Frau, die momentan ja auch die Das Ding Playlist auseinander nimmt. Wir haben heute Vormittag schon mal die Probe uns ein bisschen angeschaut. Wird ein geiler Auftritt. Bibi Rexha, jetzt für euch bei Das Ding. 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
1: Und wir warten immer noch, Hafti ist immer noch nicht auf der Bühne. Aber wer schon da war, Young Yuri heute Nachmittag, war auf der Outdoor Mainstage. Und ich frage mal so, wie hat es denn euch eigentlich gefallen?
2: Laura findet Young Yuri geil. Ja, den würde ich schon gern.
1: Den würde ich schon gern mal beim Bäcker wahrscheinlich treffen. Also, Musik kann richtig was von Young Yuri. Heute war er schon am World Club Dome, größter Club der Welt hier in Frankfurt. Jetzt fürs Das Ding Viertel bei Das Ding mit Tabu.

0: an bei das Ding und versprich mir, Leute, wow, was war das bitte für ein geiles Wochenende?
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0: Und hier im und auch ums Frankfurter Waldstadion. Es wird immer noch so ein bisschen gefeiert. Bibi Rexha ist gerade auf der Indoor Mainstage. Sio kommt auch noch. Hafti, auf den warten wir leider immer noch. Und nachher das Closing dann mit Steve Aoki. Und bevor wir gleich raus sind bei das Ding für dieses Jahr, geht das Ding-Reporter Samuel mit euch nochmal so ein bisschen die Highlights durch vom ersten großen Festival im das Ding-Viertel. World Club Dome 2026. Du warst?
2: Hi. Es war überragend. Es war sehr geil. Super Leute. Kennengelernt. Kommt alle her. Überragend.
3: Abriss. Absoluter Abriss.
4: World Club Dome. Du warst?
5: Einfach mega geil wie jedes Jahr.
6: Dafür, dass Regen angesagt worden ist, kam relativ wenig Regen runter. Demnach kann man das auf jeden Fall durchaus sehr positiv bewerten. Ja?
4: Das ist die überlegteste Antwort, die ich auf diesem Festival, glaube ich, bekommen habe.
7: Hier ist besser als bei euch daheim.
8: Unbeschreiblich.
3: Es ist einfach geil.

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6: Hey Leute.
7: Hallöchen.
6: Schön, dass ihr wieder dabei seid. Ich bin Romina.
7: Ich bin Livia.
6: Und wir erzählen uns hier jede Folge eine wahre Freundschaftsgeschichte aus unserer Community oder auch mal von Stars und die andere reagiert darauf. Und heute habe ich wieder eine Geschichte dabei.
7: Genau.
6: Livia.
7: Ja.
6: Willst du mal heiraten?
7: Dich, oder?
6: Ja, vielleicht. Nee, all in all willst du mal heiraten.
7: Also, ja, schon. Ich bin zwar nicht dieses, ich glaube, es gibt ganz, ganz viele Mädels da draußen, die von klein auf so den Traum haben, so zu heiraten und schon früh überlegen, was sie für ein Kleid haben wollen, wo sie heiraten wollen, wie die Hochzeit sein soll. So bin ich jetzt nicht. Mhm. Es ist nicht so, dass ich jetzt den Traum habe von einer Hochzeit, aber ich glaube, dass ich schon heiraten möchte. Ich finde es einfach schön.
6: Aber hast du so gar keine Vorstellung, wie deine Hochzeit aussehen sollte?
7: Nicht wirklich.
6: Was?
7: Ja, also ich habe schon so überlegt, dass ich gerne an einem schönen Ort heiraten will. Gerne auch im Ausland, irgendwie an einem am Meer oder an so einem schönen See. Ich habe das jetzt auch schon ein paar Mal gesehen, so zum Beispiel in Italien, mhm, am Como-See. Wie heißt das nochmal? Heißt der so? Oder am Gardasee. Ja, ist ja auch egal. Auf jeden Fall an so einem schönen See. Mhm. Aber nee, ich habe mir wirklich noch ganz, ganz wenig Gedanken erst über meine Hochzeit gemacht.
6: Das ist crazy.
7: Ich kann dir nicht sagen, will ich im großen Kreis feiern, im kleinen Kreis. Aha. Will ich ein schlichtes Kleid, will ich ein auffallendes Kleid?
6: Heftig.
7: Wer ist meine Trauzeugin? Also klar, okay, das weiß ich eigentlich schon. Aber so, was ich an meiner Hochzeit machen möchte.
6: Wer denn deine Trauzeugin?
7: Ja, du und Jolina.
6: Okay, aber nur, ah nee, da hatten wir es letztens schon.
7: Achso, es darf nur eine Trauzeugin sein.
6: Beim Standesamt darf nur eine unterschreiben. Also du kannst so vom Ding zwei Trauzeugen haben, du kannst auch acht Trauzeugen haben, aber
7: oder
6: nur einer unterschreibt beim Standesamt.
7: Oder sind es dann, wie heißt es nochmal, Brautjungfern, was man dann so mehr hat?
6: Ist, glaube ich, ziemlich das Gleiche. Ich glaube nicht, dass da ein großer Unterschied zwischen Trauzeugen und Brautjungfern ist.
7: Weil ich gestern...
6: Manche nehmen so Brautjungfern, glaube ich, ihre ganzen Mädels.
7: Ja.
6: Da hast du dann so sechs, sieben Mädels.
7: Ja.
6: Kann sein, dass da nur eine davon Trauzeugin ist oder so, das okay. Kann sein. Ja, aber bei mir war es auf jeden Fall, also ich war Trauzeugin von, also an der Hochzeit von meinem Bruder, aber nicht von ihm, sondern von seiner Frau, weil die sind schon seit inzwischen 13 Jahren, glaube ich, sind die zusammen, heißt, ich kenne sie, seit ich schon klein bin und sie ist so nach Livia eigentlich so meine beste Freundin und sie hat mich dann als Trauzeugin genommen und da habe ich mich sehr gefreut. Und dann waren wir irgendwann spazieren und meinte sie, boah, sie muss mit mir über was reden und sie hofft, ich bin nicht sauer. Ich war so, scheiße, was ist denn jetzt los? Und dann meinte sie so, dass halt beim Standesamt nur eine unterschreiben kann und dass sie ihre Schwester dann nehmen würde und dass sie aber hofft, ich bin nicht sauer und ich bin trotzdem ihre Trauzeugin. Dann war ich so, mein Gott, ist ja, mir doch, also ist mir wirklich
7: ja,
6: egal, deshalb sage ich jetzt
7: nicht
6: zu
7: so
6: dir,
7: eng, ja.
6: Ich wäre dir also kein Stück böse, wenn du Jolina da unterschreiben lassen würde. Am Ende des Tages, finde ich, zählt da auch so ein bisschen diese Geste so. Wenn ich heirate, hätte ich gerne Mama Mia Hochzeit.
7: Mhm.
6: Ich hätte die gerne so, vielleicht so in Griechenland. Ich würde gern, ohne Witz, ich will bis dahin so reich sein, dass ich mir eine Hochzeitsplanerin hole.
7: Ja.
6: Ich sag dir, guck dir diesen Film, guck dir Mama Mia an.
7: Ja, so eine Hochzeit.
6: Genau dieses Haus. Ich rede jetzt nicht von einem ähnlichen.
7: Okay.
6: Ich rede von genau diesem Haus.
7: Okay.
6: Also ich will genau dahin, ich will da meine Hochzeit feiern. Wenn das nicht geht, dann halt eine sehr ähnliche Wahl.
7: Ja.
6: Aber dann so meine Familie einladen. Ich würde im engen Kreis feiern, ziemlich sicher.
7: Ja.
6: Ich habe auch nicht besonders arg viele Freunde. Und dann so, dass man quasi so eine Woche Urlaub macht auch mit der Familie.
7: Ja, geil, finde ich, geil, schön, find so, ich auch
6: du?
7: Schön.
6: Dann die Tage davor schon ein bisschen da am Meer, am Pool. An einem Abend ist dann die Hochzeit. Aber so nicht so, also schon so, heute ist der große Tag.
7: Ja, ja.
6: Aber so trotzdem so, man war schon die ganze Zeit im Kreis. Dann lernt man nämlich auch viel besser die Familie nochmal vom Mann
7: auch
6: kennen.
7: Gut, ja.
6: Die Familien können so ein bisschen zu einer Familie werden. Ist ja auch Sinn der Sache.
7: Ja.
6: Und dann am nächsten Tag nochmal ein oder zwei schöne Tage, ein schönes Frühstück. und dann fliegt man wieder nach Hause. So hätte ich gern meine Hochzeit.
7: Das finde ich auch schön. So könnte ich mir das auch vorstellen. So mehrere Tage.
6: Heiraten wir doch einfach zusammen. Oder
7: ja, ein Tag du, ein Tag ich. Oder wir. Nee, aber ich habe auch schon mehrere Filme gesehen, wo das so ist, dass die so eine Woche die Hochzeit quasi haben und dann ist da, bemalen die Porzellan mit irgendwas drauf, mit den Wünschen und ja, keine Ahnung, da gibt es dann so verschiedene Spiele oder irgendwelche Wanderungen oder Ausflüge. Finde ich auch echt schön. Also das kann ich mir schon auch vorstellen, aber...
6: Aber krass, dass du noch keine so genaue Vorstellung hast, aber eigentlich auch gut.
7: Ja, weil dann kann sein, dass ich mich jetzt langsam auch mal so ein bisschen damit befasse einfach, weil... Mhm. Also ist jetzt nicht so, dass ich heiraten will in nächster
6: Zeit.
7: Aber
6: wo ist der Ring?
7: Nee, in letzter Zeit sind es mir zu viele Witze darüber. Irgendwie, ich will nicht, dass mein Freund echt denkt, dass ich einen Antrag will.
6: Nein, ich glaube, er weiß das. Ja. Ich glaube, ich sag dir ehrlich, ich glaube auch, er wird dir jetzt keinen machen.
7: Nee.
6: Dafür ist Jeremy zu realistisch. Und
7: ja,
6: zu,
7: nee, würde ich auch gar nicht wollen.
6: Er ist nicht so ein Mensch, der, glaube ich, so viel träumt und viele Dinge so romantisiert und so impulsiv handelt, sondern er ist ja eigentlich schon sehr durchdacht.
7: Ja, ja.
6: Das wird er, glaube ich, nicht machen. Aber stell dir vor, du müsstest ihn entweder morgen heiraten,
7: ja,
6: oder du dürftest ihn niemals heiraten.
7: Aber ich dürfte mit ihm zusammenbleiben.
6: Ja. Scheiße, schlechte Frage.
7: Ich glaube, dann wird... Nee, ich würde ihn nicht morgen heiraten, weil dann müssten wir ja jetzt so zum Standesamt morgen gehen und dann so schnell unterschreiben. Das wäre dann keine schöne Hochzeit. Ja, gut, dann würde ich lieber einfach mit ihm zusammenbleiben.
6: Ja, das stimmt. Ich habe heute eine Geschichte dabei.
7: Ja.
6: Und die passt nämlich sehr gut zu dem Thema, worüber wir gerade geredet haben. Und ich sag dir ehrlich, sie ist crazy. Ich habe sie gestern Abend im Bett zum ersten Mal gelesen, also wirklich so nachts.
7: Mhm.
6: Und du wirst sehen, ich glaube, wir werden viel darüber diskutieren. Also wie die letzten Folgen auch immer, sind auch in dieser Folge wieder die Namen der Personen geändert. Heute soll der wichtigste Tag in Laylas Leben werden. In wenigen Stunden wird sie heiraten und alles ist vorbereitet. Das Kleid hängt schon an der Schranktür, die Ringe liegen auf dem Küchentisch, die Deko für das Standesamt ist eingepackt. Gleich wird sie die Make-up-Artistin für die Trauung stylen. Aber eigentlich wartet Layla nur darauf, dass es an der Tür endlich klingelt. Ihre Mutter und ihre beste Freundin sind auf dem Weg zu ihr, das denkt sie zumindest. Mit Celine plant sie diesen Tag schon lange, seitdem die beiden Teenager sind und bis vor ein paar Tagen war sie bei jeder Entscheidung für die Hochzeit beteiligt. Sie ist die Person, mit der Layla schon alles durchlebt hat. Den ersten Kuss, das Erwachsenwerden und dann die ungewollte Schwangerschaft mit gerade mal 19. Celine war immer da und deswegen ist sich Layla auch so sicher, dass sie heute kommen wird. Auch wenn sie sich vor ein paar Tagen unnötig gestritten haben. Dann klingelt es endlich an der Tür. Aber als Layla sie öffnet, steht da nur ihre Mutter. Ihre beste Freundin wird nicht zu ihrer Hochzeit kommen und Layla weiß in diesem Moment, dass es wegen dieser einen Nachricht war, die sie selbst geschrieben hat und wegen der ihre Freundschaft jetzt auf dem Spiel steht.
7: Alter, das versaut ja das schon mal den ganzen Tag. Wie kacke ist das denn?
6: Ja.
7: So, du heiratest und dann hast du da den Beef des Lebens mit deiner besten Freundin, stehst da am Altar und sie ist nicht da. Boah,
6: ja.
7: Bin gespannt, warum.
6: Bevor es losgeht, gibt es heute auch wieder eine kleine Triggerwarnung. Heute geht es nämlich um Schwangerschaftsabbrüche und Fehlgeburten. Und falls es für jemand von euch ein sensibles Thema ist, dann skippt die Folge, drückt immer wieder auf Pause oder hört die Folge einfach nicht alleine an. Und wir haben Hilfsangebote unten in der Beschreibung verlinkt. Layla kann sich nicht mehr genau erinnern, wie sie Celine kennengelernt hat. Dafür ist der Anfang ihrer Freundschaft schon zu lange her. Aber alles fängt mit dem Fußballtraining in ihrer Heimatstadt vor mehr als 10 Jahren an, zu dem Layla das erste Mal mit 13 geht. Sie kennt ein paar Mädchen aus der Mannschaft, es sind Freundinnen aus ihrer Schule und Nachbarschaft. Nach dem Training läuft sie mit ihnen gemeinsam nach Hause und auch Celine schließt sich der Gruppe an. Beide Mädchen plaudern ein bisschen miteinander und sie finden heraus, dass sie aus derselben Stadt in der Türkei kommen und über die gleichen Dinge lachen. Layla freut sich, als sie sieht, dass Celine nur 2 Minuten zu Fuß von ihr entfernt wohnt. Ab diesem Tag laufen die zwei immer zusammen zum Fußballplatz und wieder zurück und irgendwann bleiben sie nach dem Training auch immer länger auf dem Fußballplatz sitzen, einfach weil keine von beiden nach Hause will. Sie werden Freundinnen und ein paar Monate später gibt es sie nur noch im Doppelpack. Wir haben für diesen Podcast auch Celine gefragt, aber sie möchte nicht mit uns sprechen und deshalb erzählen wir die Freundschaftsgeschichte komplett aus der Sicht von Layla. Die Sympathie vom Anfang wird mit den Jahren bei den Mädchen zu etwas viel Tieferem. Layla und Celine verbringen jede freie Minute miteinander. Sie erzählen sich alles und feiern zusammen ihre Geburtstage im Sommer. Sie werden gemeinsam erwachsen, rauchen das erste Mal Shisha, trinken zum ersten Mal Alkohol und erzählen sich im Geheimen von ihren ersten Beziehungen. Viele ihrer Erlebnisse können sie nur miteinander teilen, weil beide traditionell aufwachsen und besonders die Eltern von Selin sehr streng sind. Sie dürfen nichts von den Abenteuern ihrer Tochter erfahren. Kennst du sowas? Hast du mit sowas Erfahrung gemacht?
7: Ja. Ich hatte schon Freundinnen, die sehr strenge Eltern hatten.
6: Auch, aber so also aus Religion?
7: Ja,
6: oder?
7: Ich glaube ja.
6: Mhm.
7: Ja, die mussten dann halt einfach immer bei mir schlafen und haben halt gesagt, dass sie einfach nur bei mir schläft und wir sind abends unterwegs gegangen. So, das gibt's, glaube ich, in jeder Freundesgruppe immer, oder? Also, dass man sagt, ja, ich schlafe bei Livia und wir waren dann halt, ja, okay, meine Eltern waren jetzt auch nicht so die aller lockersten, dass ich um 4 Uhr nachts irgendwie nach Hause gekommen bin in dem Alter. Aber so zum Beispiel, so, ich wusste, ich kann Alkohol trinken, wenn ich es jetzt nicht komplett übertreibe. So mit 16 zum Beispiel dann oder so. Aber doch, ich hatte schon so Freundinnen, die echt oft dann Stress hatten so mit ihren Eltern oder Sachen verheimlichen mussten, es immer umdrehen müssen, schon anstrengend.
6: Hast du auch so eher die Erfahrung gemacht, dass Freunde oder doch in meinem Umfeld war es eher so die so streng erzogen wurden oder denen viele Dinge verboten wurden, dass die es dann alles auch gemacht haben, aber halt einfach heimlich.
7: Ja, ich finde auch, meine Meinung, es ist dumm. Es ist dumm, so extrem streng zu sein.
6: Ja, also ich meine, gut, wenn es so religiöse
7: Natürlich.
6: Hat, ist natürlich wieder was ganz
7: anderes. Kommt natürlich auch immer drauf an, auf welche Bereiche.
6: Aber sehe ich es auch so, ja. Das ist so, wie wenn du deinem Kind immer verbietest, Süßigkeiten zu essen.
7: Ja.
6: Das geht einmal zu einer Freundin, das wird sich so vollstopfen mit Süßigkeiten.
7: Ja.
6: So.
7: Ja, alles zu einem richtigen Maß.
6: Ja.
7: Lass dein Kind rausgehen, aber dann soll es halt um 11 zu Hause sein, mein Gott.
6: Ja,
7: so.
6: Ja, ich glaube, wir haben hier gerade leicht reden, so.
7: Ja,
6: ohne
7: klar.
6: Kinder da sitzen und sagen, mein Gott, mach's doch einfach besser.
7: Nee, aber das richtet sich dann auch eher an die Eltern, nicht an die Kinder. Also,
6: ja.
7: Klar, aus religiösen Gründen ist es auch immer nochmal was anderes, aber rein jetzt, wenn man das mal außen vor lässt und man einfach super streng ist, das gibt's ja auch, also.
6: Ja.
7: Dann checke ich das einfach nicht. Ich weiß nicht, was man sich davon erhofft. Ich weiß nicht, ob man da nicht ein bisschen weiter denkt als Elternteil. Natürlich sollte man jetzt auch nicht, ich finde es auch nicht gut, wenn man den Kindern komplette Freiheit lässt.
6: Bin ich auch kein Fan von.
7: Auch nicht gut. Aber man muss ein gutes Mittelmaß finden auf jeden Fall.
6: Ja.
7: Und alles zu verbieten, bringt einfach gar nichts.
6: Kommt halt auch so ein bisschen drauf an, wie dein Kind ist, weißt du?
7: Ja.
6: Wenn du so Regeln setzt und du hast ein Kind, was sich super dran hält, dann ist man da vielleicht auch lockerer.
7: Ja.
6: Wenn du natürlich jetzt schon ein Kind hast, was immer wieder Probleme macht.
7: Das stimmt.
6: Immer wieder... So,
7: ja,
6: ich glaube, am Ende des Tages ist wirklich Erziehung eine Sache, wo viele Menschen drüber urteilen und man sich immer denkt, kann nicht so schwer sein, wenn man keine eigenen Kinder hat.
7: Boah.
6: Aber ich glaube wirklich,
7: Erziehung
6: Eltern zu sein,
7: ist glaube
6: ich, eines der härtesten Dinge überhaupt, so Entscheidungen zu treffen und du musst es richtig machen. Da musst du durchgreifen, willst aber nicht so die dumme Mutter sein, willst trotzdem irgendwo auch eine Freundin für dein Kind sein. So, ich glaube, dieses Maß, dieses gesunde Maß zu
7: voll
6: finden,
7: schwer.
6: Ist extrem schwer. Aber so wie in dem Beispiel hier auf jeden Fall, dass dann alles auch gemacht wird, nur halt geheim, habe ich auch so die Erfahrung gemacht mit Freunden, dass das da so war. Aber genau dieses Komplize-Sein schweißt die beiden noch enger zusammen. Und das kann ich mir voll vorstellen, wenn man so die gleichen Eltern hat. Und sie sind so unzertrennlich, dass ihre Familien sie liebevoll dick und doof nennen. An der Stelle frage ich mich übrigens, ob eine dick und eine doof ist.
7: Boah, weil das wäre ganz schön.
6: Also das wird leider nicht mehr aufgeklärt. Oder ob die das einfach so sagen. Ich hoffe mal, dass es so ist, weil sonst fände ich das nicht sehr liebevoll. Besonders Leylas alleinerziehende Mutter nimmt Selin wie eine zweite Tochter an. Das Mädchen hat einen eigenen Haustürschlüssel und sitzt oft mit Leylas Mutter in der Küche, obwohl ihre beste Freundin selbst noch gar nicht zu Hause ist. Für Selin ist Leylas Zuhause ein Zufluchtsort, vor allem dann, wenn es bei ihr zu Hause wieder Streit gibt. Das Verhältnis zu ihrer Familie ist oft angespannt, erinnert sich Leyla, und sie kann gut verstehen, was ihre beste Freundin durchmacht. Also es kommt öfters dieser Satz, dass sich Leyla an was erinnert, weil sie erzählt ja von dieser Freundschaft und das ist schon viel davon, ist sehr lange her und deshalb so.
7: Mhm.
6: Ich denke, sie war sich mit vielen Sachen einfach nicht mehr so ganz sicher und wir haben ja auch nur ihre Sicht. Genau. Auch sie selbst hatte keine einfache Kindheit. Ihr Vater war nicht da und ihre Mutter hat viel gearbeitet. Beide Mädchen finden ineinander etwas, das ihnen zu Hause oft fehlt. Halt und Unterstützung. Und für Leyla, die nie der große Familienmensch gewesen ist, wird Selin irgendwann mehr als eine beste Freundin. Sie wird zu ihrer Schwester. Wie viele in ihrem Alter sprechen die Mädchen gemeinsam viel über das, was sie später als Erwachsene machen wollen und wie ihre Zukunft später aussehen soll. Eine schöne Hochzeit, zur gleichen Zeit Kinder bekommen und am besten sollten ihre Ehemänner auch noch beste Freunde werden. Das ist genau das, was wir auch immer wollten. Für Selin bedeutet heiraten aber noch mehr, erinnert sich Leila. Es ist für sie die einzige Möglichkeit, von zu Hause auszuziehen. Leila unterstützt sie dabei und gleichzeitig ist für beide auch klar, wenn eine von ihnen heiratet, dann plant die andere die Hochzeit mit, sie suchen gemeinsam das Kleid aus und natürlich werden sie die Trauzeuginnen voneinander. Leila ist sich sicher, dass ihre Freundschaft für immer hält, aber sie ahnt nicht, dass sie nur wenige Jahre später nicht mehr Teil von Selins Leben sein wird. Es ist 2021, Leila ist inzwischen 19 Jahre alt und mittendrin in ihrer Ausbildung als Automobilkauffrau. Während der Corona-Pandemie verliebt sie sich online in einen Mann und sie kommen zusammen, obwohl er 200 Kilometer von ihr entfernt wohnt. Ihre Mutter weiß von dieser Beziehung und akzeptiert sie unter einer Bedingung: Leila darf unter keinen Umständen Sex vor der Ehe haben. Aber sie und ihr Freund halten sich nicht an die Regel und das Paar ist etwa ein halbes Jahr zusammen, als ihre Periode ausbleibt. Leila denkt sich erstmal nichts dabei. Zyklen können sich auch mal verschieben. Aber je länger sie auf ihre Blutung wartet, desto schlechter wird ihr Bauchgefühl. In einer Nacht kann sie vor lauter Sorge nicht schlafen. Was ist, wenn ich doch schwanger bin? Fragt Leila sich und schaut auf ihren Partner, der neben ihr leise schnarcht. Sie kann nicht bis zum nächsten Morgen warten und steht deswegen auf und fährt mitten in der Nacht zu einer Notapotheke. Angst macht sich langsam in ihrem Körper breit. Es ist das erste Mal in Leilas Leben, dass sie einen Schwangerschaftstest kauft und als sie wieder zu Hause ankommt, liest sie mehrmals die Anleitung durch. Sie will jetzt ja keinen Fehler machen. Die Minuten, die der Test zum Entwickeln braucht, fühlen sich an wie Stunden und Leila stützt sich mit beiden Händen am Waschbecken ab. Sie schaut in den Spiegel und versucht sich einzureden, dass sie nicht schwanger ist, nicht schwanger sein kann. Aber als der Timer klingelt und sie das positive Ergebnis sieht, ist ihr Kopf leer. Sie spürt weder Freude noch Trauer, nur den Schock über die verdammten zwei Striche. Leila gleitet an der Badezimmertür auf den Boden. Sie kann es nicht fassen und sie muss sich zwingen, ruhig zu atmen. Wie in Trance weckt sie ihren Freund und als er sich über das Ergebnis freut, erwacht sie plötzlich aus ihrer Schockstarre. »Wieso freust du dich? Das geht nicht!« Leila redet jetzt hektisch. Sie merkt, wie Panik durch ihre Adern strömt. Was soll ich denn jetzt machen? Meine Mutter bringt mich um. Ich bin mitten in der Ausbildung. Du hast doch auch nichts in der Hand, ruft sie ihrem Freund hilflos zu. Dann fängt sie heftig an zu weinen. Ihre ganze Welt versinkt mit einem Mal im Chaos. Am Morgen ruft sie verzweifelt ihre beste Freundin an. Leila hat keine Sekunde geschlafen. Auch Selin ist geschockt. Sie weiß, was die Schwangerschaft für Leila bedeutet und sie denkt von Anfang an, dass ihre Freundin abtreiben sollte, erinnert sich Leila. Nicht, weil Selin herzlos ist, sondern weil sie Angst um ihre Freundin hat.
7: Krass, boah.
6: Ja.
7: Scheiße.
6: Versetz dich mal so in die Lage. Würdest du mir raten, abzutreiben? Also würdest du
7: ich würde dir erstmal gar nichts raten. Erstmal würde ich dir gar nichts raten. Ich würde erstmal zu dir fahren. Mit dir drüber reden, wie du dich fühlst, warum du es alleine auch gemacht hast. Also ich hätte an ihrer Stelle sofort den Partner geweckt oder, also gut, ist jetzt natürlich auch ihre Sache, wenn sie das lieber alleine machen wollte, aber ich würde das niemals alleine machen.
6: Ja, vielleicht dachte sie halt auch, sie steigert sich gerade rein, der ist negativ, ja, sie muss jetzt ihren Freund
7: aber helfen. Ja, klar. Dann würde ich erstmal fragen, habt ihr nicht verhütet? Oder also, wenn man so strenge Eltern hat, weiß, dass es das absolut Schlimmste auf dieser Welt wäre, dann würde ich halt alles dafür geben, dass es nicht passiert. Natürlich gibt es auch immer Unfälle. So kann so gewesen sein, dass es irgendwie aus Versehen ganz dumm irgendwie passiert ist. Aber dann würde ich erstmal so mit dir drüber reden und dich nach deinem Gefühl fragen, möchtest du gerade ein Kind? Würde es in dein Leben passen? Wie siehst du das? Also das Thema Abtreibung ist natürlich auch riesig. Jeder hat da eine eigene Meinung zu. Und deswegen würde ich dir erstmal nicht meine Meinung aufzwängen, sondern erstmal mit dir so zusammen eine Lösung finden halt.
6: Und das auch, wenn die Situation die gleiche wäre, wenn ich so religiös strenge Eltern hätte und du wüsstest, meine Mutter wird ultra sauer sein, wenn sie es erfährt.
7: Ja, weil
6: mir trotzdem zu nichts raten.
7: Ich würde dich halt fragen, was ist dir wichtiger? Das Kind? Willst du das Kind zur Welt bringen und eine Familie gründen so? Oder ist es dir wichtiger, den Kontakt so zu deiner Familie zu halten oder zu deiner Mutter in dem Fall, ja nur, sie hat ja glaube ich nur eine Mutter, ist halt die Frage, ich weiß nicht, wie das Verhältnis zwischen den beiden ist, kann ja auch sein, dass sie sich dafür entscheiden würde, das Kind zu bekommen, die Mutter auch vor vollendete Tatsachen zu stellen, entweder du akzeptierst es oder halt nicht,
6: ja,
7: geht ja auch.
6: Willst du deine Meinung zum Thema Abtreibung kundgeben oder?
7: Ja, also ich sag, my body, my choice.
6: Ja.
7: So, also wenn es nicht ins Leben passt, wenn du das finanziell einfach nicht tragen kannst, wenn du es psychisch nicht tragen kannst, es gibt ja verschiedene Gründe dafür, dann sage ich, es ist die Entscheidung der Frau. Aber natürlich muss man sich wirklich genau Gedanken darüber machen, weil einfach so easy finde ich es jetzt auch nicht.
6: Ja, aber egal wie Layla sich entscheidet, sie wird immer hinter ihr stehen und sie unterstützen. Und das ist die Hauptsache.
7: Ja.
6: Willst du das Kind behalten? Fragt Celine irgendwann. Und trotz der Angst vor der Zukunft und besonders vor der Reaktion ihrer Mutter, weiß Layla sofort, dass eine Abtreibung für sie nicht in Frage kommt. Sie will das Kind behalten. Aber mit dieser Entscheidung beginnt für Layla eine Zeit, in der langsam alles auseinanderfällt. Angst wird nach dem positiven Schwangerschaftstest ihr ständiger Begleiter. Der Gedanke, ihrer Mutter von dem Kind zu erzählen, löst bei ihr Panik aus. Und der innerliche Druck, ihr Geheimnis bald nicht mehr wahren zu können, wächst mit jeder Woche. Layla ist dauerhaft sehr gestresst und sie versucht, Ausbildung, Fernbeziehung und die Gewissheit, bald ein Kind zu haben, irgendwie zu vereinbaren. Sie weiß in dieser Zeit nicht mehr, wie es weitergehen soll. Weder mit ihrem aktuellen Leben noch mit ihrer Zukunft. Sie kapselt sich dadurch immer mehr von der Außenwelt ab, viel zu sehr beschäftigt mit ihren Sorgen und Gedanken. Die anhaltende Corona-Pandemie und die Ausgangsbeschränkungen machen den Rest. Alles fühlt sich für Layla gleichzeitig an. Angst, Wut, Trauer, Enttäuschung über sich selbst und vor allem Verzweiflung. Aber auch immer wieder ein kleines bisschen Freude, dass in ihr ein kleines Baby heranwächst. Celine wird in den ersten Wochen Laylas große Stütze. Sie ist da, wenn Layla nicht mehr weiter weiß und bietet ihr sogar an, mit ihrer Mutter zu sprechen. Aber kurz darauf geht sie für 6 Monate in die Türkei und kann dann nur noch aus der Ferne für ihre beste Freundin da sein. Das ist schon scheiße.
7: Boah, ja.
6: Sie telefonieren und schreiben jeden Tag und Layla ist Celine dafür sehr dankbar. Aber sie vermisst die Anwesenheit ihrer besten Freundin sehr und merkt auch, wie wichtig ihr Halt vor Ort gewesen wäre, vor allem dann, als es ihr immer schlechter geht. Layla ist im Januar 2022 bereits im 4. Monat, als man ihr von ihrer Ausbildungsstätte mitteilt, dass sie aufgrund ihrer Schwangerschaft nicht mehr zur Arbeit kommen darf. Das Risiko einer Corona-Infektion sei zu hoch für sie und das ungeborene Kind. Für Layla fällt damit das letzte Stück Sicherheit weg. Sie will nicht nach Hause, es gibt keine logische Ausrede, die sie ihrer Mutter jetzt vormachen kann. Bisher konnte sie den Bauch immer gut unter Oversize-T-Shirts und Pullis vor ihrer Mutter verstecken. Aber Layla muss ihr endlich von der Schwangerschaft erzählen und die Angst davor sitzt so tief, dass sie kaum atmen kann. Aus Verzweiflung ruft sie die beste Freundin ihrer Mutter an. Vielleicht kann sie helfen zu vermitteln. Und tatsächlich, die Freundin verspricht, mit Laylas Mutter zu sprechen. Finde ich auch ein sehr guter Gedanke, dass man sich generell Hilfe holt, wenn man mit seinen Eltern über irgendwas redet. Also es kann jetzt auch ein anderes Thema sein, aber irgendein Thema, man braucht jemanden, bei dem man sich öffnen kann oder braucht die Hilfe seiner Eltern auch einfach und traut sich aber nicht, dass man entweder eine Freundin von sich dazu nimmt oder auch irgendwie so Tante, also so die Schwester der Mutter oder eine gute Freundin der Mutter.
7: Ich sage fast sogar besser, weil ich finde natürlich auch, dass Jugendliche immer ernst genommen werden sollen, oder auch Kinder. Aber ich glaube, als erwachsene Person, das von einer anderen erwachsenen Person, die dich schon sehr lange begleitet, zu hören, hat vielleicht nochmal mehr Einfluss.
6: Also du glaubst einfach, dass manchmal vielleicht auch Eltern ihre Kinder nicht ernst genug nehmen?
7: Vielleicht, ja. Und dass, wenn dann jemand Erwachsenes da mal kommt und sagt, ey, es ist so und so, ich sehe das so und so, ich weiß jetzt nicht, ob die Freundin ihr das sagen soll oder nur das Thema Schwangerschaft verharmlosen soll. Aber so dafür, wenn das jetzt so wäre, dann fände ich das auf jeden Fall sinnvoll.
6: Das weiß ich leider nicht genau, wie die Freundin von der Mutter jetzt genau geholfen hat. Ich habe es jetzt schon so verstanden, dass sie schon mit der Mutter drüber spricht, über dieses Thema.
7: Ja.
6: Ah, nee, ich glaube, sie hat es ihr gesagt. Ich glaube, die Freundin hat es der Mutter gesagt. Werden wir gleich in der Geschichte nämlich, weil, genau. Ich glaube, so war es.
7: Okay.
6: Aber genau, finde ich auf jeden Fall eine sehr gute Idee. Und da würde ich sagen, kann man auf jeden Fall im Zweifel darauf zurückgreifen, auf sowas. Für einen kurzen Moment fühlt sich das Mädchen etwas leichter. Vielleicht wird es doch nicht so schlimm, wie sie gedacht hat. Aber als ihre Mutter später nach Hause kommt, realisiert Layla, dass sie sich falsche Hoffnung gemacht hat. Ihre Mutter sieht sie regungslos an, bevor sie mit kalter Stimme sagt, so eine Tochter habe ich nicht, pack deine Sachen und geh.
7: Alter.
6: Layla versucht sich noch zu erklären, irgendwas zu retten, aber ihre Mutter bleibt hart. Wenig später steht das Mädchen mit ihren Koffern auf der Straße, schwanger, verzweifelt und ohne
7: okay,
6: Zuhause.
7: Okay, stopp, stopp, stopp. What the fuck? Nee, sorry, also ich werde das niemals verstehen können. Niemals, wie einem, weil es geht da ja wahrscheinlich nur um den Glauben. Und ich verstehe das mit Sex nach der Ehe und sowas, okay. Aber dein eigenes Kind ja. einfach auf die Straße zu stellen, schwanger, ja. ohne finanzielle Sicherheit.
6: Mir tut
7: wie
6: das
7: kann
6: auch.
7: Man sowas machen?
6: Mir tut das richtig, richtig dolle leid.
7: Vor allem, was bringt es der Mutter jetzt? Geht es da um das Ansehen der Familie?
6: Ich sag, das
7: oder?
6: Werden wir nicht verstehen nee, können, niemals. Weil wir nicht so religiös sind. Ich glaube, sowas ja. kann man nur nachvollziehen, wenn man selbst so groß wurde oder selbst so religiös ist, dass man sagt, okay, ich verstehe solche Ansichten. Ich hatte letztens mit jemandem auch so ein Gespräch, das war ähnliche Situation, also nicht mit Schwangerschaft, aber ähnlich so, dass er ausziehen musste, das so richtig crazy war. Und er konnte auch die Ansicht seiner Mutter nicht so ganz verstehen. Und
7: das ist dein Kind, dein Fleisch und Blut. Du wirst Oma, du könntest ein wunderschönes Leben haben, unterstützt deine Tochter und setzt sie nicht auf die Straße. Also werde ich auch niemals verstehen können, finde ich auch absolut. Kann ich nicht akzeptieren, respektieren, wie auch immer.
6: Wird man fast ein bisschen sauer, ne?
7: Ja.
6: Ich checke, ja. ja.
7: Ich werde ein bisschen
6: nee,
7: sauer.
6: Mir tut es zum einen für sie richtig dolle leid. Also ja. überleg mal, sie ja. ist 19, ja. Oder ist sie da schon 19 oder noch
7: ja,
6: 18?
7: Ja, sie ist 19, glaube ich.
6: Sie ist schwanger, kann ihre Ausbildung gerade nicht weitermachen, sitzt auf der Straße. Also
7: hat eine Fernbeziehung, müsste 200 Kilometer weit wegziehen.
6: Also
7: wie kann man das
6: guten schon
7: Gewissens als Mutter, dass es so eine klare Entscheidung ist. Mir ist es wichtiger, dass du Sex vor der Ehe hattest, als dass du ein gesundes, glückliches Leben hast als meine Tochter.
6: Verstehe ich auch nicht und werde ich auch nicht verstehen können. Also ich glaube, da kann ich stundenlang mit jemand diskutieren, der diese Ansicht hat. Ich glaube,
7: ja.
6: Ich glaube, das werde ich nie verstehen
7: krass.
6: Können. Ja. Ihr Freund holt sie zwar ab, und sie zieht mit ihren wenigen persönlichen Dingen bei ihm ein, aber Leila merkt, dass sie mental fast am Ende ist. Verständlich. Sie ruft Selin an und möchte jetzt nur die Stimme ihrer Freundin hören. Gemeinsam gehen sie die Situation noch einmal durch und Selin spricht ihr Mut zu, bevor Leila erschöpft auflegt. Sie ist überzeugt davon, dass das der schlimmste Tag in ihrem Leben ist. Dabei steht das Schlimmste ihr noch bevor. Am nächsten Tag muss Leila zum Kontrolltermin bei ihrer Frauenärztin. Sie geht alleine dorthin, ihr Freund muss arbeiten und trotz allem freut sie sich darauf, ihr Baby auf dem Ultraschall zu sehen. Sie will Selin unbedingt ein Foto davon schicken. Aber als die Frauenärztin das Gerät über ihren Bauch bewegt und minutenlang nichts sagt, wird Leila unruhig. Ziehen Sie sich bitte wieder an, sagt die Ärztin und das Mädchen ist verwirrt über den plötzlichen Stimmungswechsel. Was ist los? Was ist mit meinem Kind? Fragt sie, aber sie bekommt keine Antwort. Ziehen Sie sich bitte erstmal wieder an, wiederholt die Ärztin ihre Anweisung und als sich Leila an den Tisch setzt, schaut die Frau sie für einen Moment nur an, bevor sie sagt, es tut mir leid, ihr Kind ist nicht mehr weitergewachsen. Leila versteht erst gar nicht, was das bedeutet. Sie fragt nochmal, was mit ihrem Kind sei. Und dann sagt die Ärztin den Satz, der für Leila alles zerstört, ihr Kind ist tot. Sie hört danach kaum noch etwas. Ihre Ohren rauschen und die Wände verschwimmen vor ihren Augen. Leila bricht auf dem Stuhl im Arztzimmer zusammen und da ist keiner, der sie hält.
7: Oh, die Arme, ich habe voll Gänsehaut.
6: Ich auch, oder wird sich auch. Die Wochen nach dem Termin bei der Frauenärztin sind für sie eine einzige zähe, dunkle Masse. Sie ist ein Schatten ihrer selbst, verlässt nicht das Bett und isst kaum etwas. Leila verträgt sich in dieser Zeit zwar wieder mit ihrer Mutter, aber sie nimmt alles um sich herum nur noch dumpfer. So groß ist ihr Schmerz. Sie zieht sich komplett zurück, geht kaum noch vor die Tür und möchte mit niemandem sprechen. Ihr Freund kümmert sich zwar um sie, aber es belastet Leila zusätzlich, dass sie so weit weg von zu Hause wohnt. Also sie ist wohl bei ihrem Freund geblieben, hat sich aber mit ihrer Mutter wieder vertragen. Hättest du dich wieder mit deiner Mutter vertragen?
7: Ich glaube, dass ein Kind sich immer nach der Anerkennung und der Liebe von den Eltern sehnt.
6: Mhm.
7: Also es gibt auch Ausnahmen, aber ich glaube, ich habe das schon oft mitbekommen, dass Kinder, die besonders verstoßen wurden von ihren Eltern, sich umso mehr nach dieser Anerkennung von ihren Eltern sehen. Und deswegen kann ich es schon verstehen natürlich, dass sie ihrer Mutter verziehen hat oder sich halt je nachdem wieder mit ihr vertragen hat. Weil natürlich ist es auch schöner, sich mit seiner Mutter zu vertragen, als den Kontakt abzubrechen.
6: Auf jeden Fall, ja.
7: Also ich finde es schon gut, dass sie sich vertragen haben. Es wäre schwer gewesen für mich, so wenn meine Mutter mich einmal rausgeschmissen hat. Ich glaube, ich hätte nicht mehr das gleiche Verhältnis danach zu ihr. Aber mir wäre es schon auch wichtig, dass so alles okay ist einfach zwischen uns.
6: Ich glaube, bei mir wird es jetzt drauf ankommen, ob wir uns schon wieder vertragen haben, als ich noch schwanger war.
7: Ja,
6: check. Oder ob sie erst, als das Kind quasi nicht mehr da war,
7: ich denke,
6: sie dann erst so wieder war. Gesagt hat. Weil ich sag ehrlich, also erstmal Respekt, was sie alles durchgemacht hat. Ja.
7: Oh, die Arme, wirklich.
6: Und von meiner Sicht aus auf jeden Fall auch Respekt, da der Mutter zu verzeihen. Also ich finde, es gibt nichts, was die Mutter ihr verzeihen müsste.
7: Nee.
6: Sondern einfach nur, dass sie ihrer Mutter verzeiht, dass sie sie schwanger, arbeitslos auf die Straße gesetzt hat. Weil ich sag dir ehrlich, ich glaube, ich kann's nicht.
7: Mhm.
6: Ich glaube, würden meine Eltern sowas machen, ich glaube, ich würde dann sagen, nee. So, dann klingt jetzt doof, aber dann sind es nicht so meine Eltern. Also klar, es sind meine Eltern.
7: Es sind deine Eltern, aber deine Eltern sollten das Beste für dich wollen.
6: Ja,
7: und in dem Fall wollten sie ja quasi das Schlechteste für dich. Also du hättest auf der Straße, was weiß ich, überfahren werden können. So. Also,
6: ja,
7: okay. Nee, guck mal, du stellst sie einfach auf der Straße, auf die Straße, sie hat nichts, sie hat kein Geld, dann heißt es ja, es ist dir scheißegal in dem Moment, was mit deiner Tochter passiert.
6: Ja.
7: Und das finde ich halt schon heavy.
6: Ja.
7: Also, ja, aber wie gesagt, trotzdem finde ich es gut.
6: Ja. Die täglichen Telefonate mit Selin aus der Türkei sind zu diesem Zeitpunkt ihr einziger Lichtblick. Ihre beste Freundin bietet ihr mehrmals an, für sie frühzeitig nach Deutschland zu kommen. Aber Leyla lehnt ab, auch weil sie weiß, dass Selin gerade eine gute Zeit hat. Sie hat in der Türkei einen Mann kennengelernt und kurz darauf einen Heiratsantrag von ihm bekommen. Es ist Selins Chance, von zu Hause rauszukommen. Und so glücklich Leyla für ihre Freundin auch ist, fühlt sie sich in ihrem Schmerz und der Trauer um ihr Kind allein. Langsam schafft sie es, sich wieder einen Alltag aufzubauen und aus dem Loch rauszukommen. Dabei hilft ihr auch ihr Freund, der ihr gut einen Monat nach ihrer Fehlgeburt einen Heiratsantrag macht, um ihr zu zeigen, wie groß seine Unterstützung und Liebe ist. Leyla denkt zu diesem Zeitpunkt, dass es die richtige Entscheidung ist und nimmt die kommende Hochzeitsplanung als Ablenkung dankbar an. Auch Selin kommt kurz darauf wieder nach Deutschland und Leyla merkt, wie sehr sie ihre Freundin gebraucht hat. Sie können endlich lang und ausführlich über alles sprechen und sie sind, so oft es die Entfernung zulässt, beieinander. Die Freundinnen stürzen sich in die Planung von Leylas Hochzeit. Sie schicken sich gegenseitig Kleider für das Standesamt, Frisurideen und Dekooptionen. Sie planen, wann Selin am besten zu Leyla kommt und wann sie welchen Punkt auf der To-Do-List am besten abhaken. Leyla redet sich ein, dass sie mit der Trauer um ihr Kind, dem Hochzeitsstress und der Entfernung zu ihren Liebsten gut umgehen kann. Sie hat ja wieder Selin an ihrer Seite. Aber sie merkt noch nicht, wie sehr sie die letzten Monate verändert haben. Etwa eine Woche vor der standesamtlichen Hochzeit kommt es zu einer Diskussion zwischen den beiden Freundinnen. Es ist ein sinnloser Streit. Bis heute kann sich Leyla nicht mehr daran erinnern, um was es ging. So belanglos war es.
7: Krass.
6: Heftig. Aber beide Freundinnen sind danach voneinander genervt und zu stur, um nachzugeben. Aus Trotz macht Leyla darauf etwas, was sie bis heute bereut. Sie schreibt eine Nachricht in die Mädelsgruppe, in der auch Selin ist. Wer möchte meine Trauzeugin werden? Bald ist es soweit. Es ist eine Kurzschlussreaktion, wahrscheinlich eine Konsequenz der vergangenen Monate, in denen sie komplett überfordert ist. Leyla denkt in dem Moment nicht nach. Sie ist wütend und möchte Selin dort treffen, wo es ihr am meisten wehtut. Es dauert nicht lange und ihre beste Freundin schickt ihr eine lange Nachricht. Seitdem wir 13 sind, reden wir darüber, gegenseitig Trauzeuginnen zu werden. Wir planen die ganze Zeit und wir haben nur auf diesen einen Moment gewartet und jetzt schreibst du in die Gruppe, ob jemand anderes deine Trauzeugin sein will? Was stimmt nicht mit dir? Schreibt sie. Selin ist enttäuscht und gekränkt von Leylas Aktion, aber das sieht sie in diesem Moment nicht. Leyla wird nun noch wütender und beschuldigt ihre Freundin nach der Nachricht, eine Egoistin zu sein, die Leyla nicht gönnt, sie an ihrem wichtigsten Tag glücklich zu sehen. Sie versteht zu diesem Zeitpunkt nicht, wie sehr sie Selin verletzt hat und sie ist zu sehr in ihrem eigenen Film, als sich ihrer Fehler einzugestehen. Die Diskussion wird zum richtigen Streit und Leyla sagt Dinge, die sie heute sehr bereut. Aber in diesem Moment sieht sie sich im Recht. Selin blockiert ihre beste Freundin schließlich, verlässt die Mädelsgruppe und in den letzten Tagen vor der Hochzeit herrscht Stille zwischen den beiden. Leyla glaubt nicht, dass sie jetzt mit Selin reden muss. Sie ist sich sicher, dass ihre Freundin sich beruhigen und sie nicht im Standesamt alleine stehen lassen wird. Ihre beste Freundin würde niemals an ihrem wichtigsten Tag fehlen, denkt sie. Aber am Tag ihrer Hochzeit steht nur Leylas Mutter vor der Tür. Ohne sie zu begrüßen, fragt Leyla sofort, wo ist sie? Aber ihre Mutter schaut sie nur traurig an, bevor sie sagt, sie wird nicht kommen. Layla schaut sie ungläubig an. Aber als sie merkt, dass ihre Mutter keinen Scherz macht, versteht sie es endlich. Ihre beste Freundin wird an ihrer Hochzeit nicht teilnehmen. Ich mach mal kurze Pause, weil es kommt noch ein bisschen was. Krass. Aber
7: also meine Meinung von beiden dumm.
6: Ne?
7: Ja, also klar, bei Layla muss man sagen, sie hat eine harte Zeit hinter sich und ist wahrscheinlich so überfordert, überlastet von Hormonen, Emotionen und dann auch noch kurz vor der Hochzeit und so. Da kann es auch mal ein bisschen überschwappen, dass man sich wegen was Unnötigem streitet. Check ich full. Kann passieren. Das mit der Nachricht, ja, schon auch, weiß ich nicht, so ein bisschen kindisch einfach, aber ja, aus Emotionen raus und man will die andere Person dann kurz mal eben verletzen oder so, sag ich auch. Blöd, aber okay. Dann der Text, 100% verständlich an Celins Stelle. Also klar, die planen das schon seit Kind an, wäre ich auch todesenttäuscht, aber das Verhalten danach check ich null. Ich hätte entweder an Laylas Stelle Sally nochmal geschrieben, ey, es tut mir wirklich leid, oder ich hätte sie angerufen. Mhm. Das ist doch, ich verstehe nicht, was ist daran so schwer, so sich zu entschuldigen. Ich weiß, dass viele Menschen damit ein Problem haben, aber das zeigt ja keine Schwäche, das zeigt eigentlich nur Stärke. Ich finde Entschuldigungen stark. So, und sie hätte sie einfach anrufen können, hätte sagen können, ey, ich habe überreagiert, ich wollte dich vielleicht verletzen, war ein Fehler von mir, aber ich wünsche mir nichts mehr, als dass du an meiner Hochzeit da bist.
6: Ja.
7: Und an Celins Stelle wäre ich wahrscheinlich auch einfach gekommen, selbst wenn ich keine Entschuldigung bekommen hätte.
6: Also ich weiß nicht, ob sie ihren Fehler da schon eingesehen hat.
7: Ja, genau.
6: Weil ich verstehe das so, dass es schon sehr lange gedauert hat, bis sie gecheckt hat. Also heute bereut sie ja, was sie getan hat. Aber selbst wenn sie ihre Schuld nicht sieht und sich deshalb nicht entschuldigen möchte, hätte halt vielleicht ein Gespräch das alles ja schon geklärt. Ja. Also einfach nur zu reden.
7: Mhm.
6: Celine hätte fragen können, so, meinst du das ernst? War das eine ernst gemeinte Frage von dir? Dann hätte Layla gesagt, nein, ich wollte dich einfach nur provozieren in dem Moment. So, natürlich bist du meine Trauzeugin.
7: Ja.
6: Die Sache wäre vielleicht auch so schon geklärt gewesen. Aber ich sag dir ehrlich, also ja, ich weiß nicht, würdest du jetzt diese Nachricht schreiben? Es würde mich schon sehr verletzen, aber ich würde auf jeden Fall, also auch ich würde auf dich nochmal zukommen, weil ich eben weiß, ich wüsste so, was du durchgemacht hast die letzte Zeit und ich sag auch, ich bin da voll deiner Meinung, dass man das nicht unterschätzen darf, also auch wirklich so die Hormone und so, dass es da mit einem durchgeht, so du heiratest bald jemanden.
7: Kurz hattest du keinen Kontakt zu deiner Familie, du hast dein Kind verloren, deine Ausbildung, hast kein Geld. Also es ist schon heavy, auf jeden Fall.
6: Also weiß nicht, ob die Ausbildung vielleicht dann weiterging.
7: Ja.
6: Aber absolute Ausnahmesituation.
7: Ja.
6: Und also selbst würdest du diese Nachricht schreiben, ich würde es in dem Moment ultra scheiße von dir finden, aber ich würde entweder, glaub, ziemlich sicher nochmal das Gespräch zu dir suchen oder ich werde da an deiner Hochzeit.
7: Ja, 100%.
6: Also nicht zu kommen nach einer jahrelangen Freundschaft und wie gesagt, die haben das ewig miteinander geplant, die haben so oft drüber gesprochen.
7: Das kann ich nicht verstehen.
6: Ich kann mir nicht vorstellen, dass man diese Nachricht so ernst nimmt.
7: Ja.
6: Also dazu sage ich, müssen in dem Moment beide recht unreif gewesen sein. Oder was heißt unreif? Stopp, das Wort möchte ich nicht mal benutzen, weil irgendwie scheint ich das anders zu interpretieren. Es müssen beide zu dem Moment nicht sehr reflektiert gewesen sein einfach.
7: Ja.
6: Dass man zum einen sowas schreibt und zum anderen sowas so ernst nimmt, dann so eine Nachricht, dass das dann der Grund ist, da nicht hinzugehen.
7: Zu der Hochzeit.
6: Ja.
7: Nö, ich lasse es so. Wir planen das seit, sie ist 19, wahrscheinlich bis dahin auch 20. Die hat sich kennengelernt mit 13, 7 Jahre.
6: Mhm.
7: Und ich versaue meiner besten Freundin den schönsten Tag ihres Lebens und komme einfach nicht.
6: Ja.
7: Finde ich echt schwach.
6: Ja, von beiden.
7: Ja.
6: Von beiden, aber ich muss sagen,
7: Sally noch ein bisschen mehr.
6: Ja, auch wenn Laylas Nachricht absolut, ja, doof,
7: ja,
6: unnötig.
7: Ja.
6: Sie wollte wahrscheinlich provozieren. Sie, ohne Witz, ein bisschen, manchmal nicht in diesem Ausmaß, aber so ein bisschen, manchmal kenne ich das, wenn mich jemand oder ich bin einfach
7: natürlich
6: schlecht gelaunt.
7: Ja.
6: Ich habe irgendwie, was weiß ich, meine Hormone gehen mit mir durch. So gerade die Woche vor meiner Periode bin ich oft so.
7: Mhm.
6: Und dann sage ich manchmal auch so einen Satz, wo ich danach denke, das habe ich gerade eigentlich nur gesagt zum Provozieren.
7: Ja.
6: Das ist gar nicht, was ich so wirklich denke oder fühle.
7: Das macht,
6: so,
7: glaube ich, fast jeder mal.
6: Und deshalb daraufhin dann.
7: Aber in so einer Lebenssituation, in der Layla sich gerade befindet, ist auch nochmal was anderes. Ne? Haben wir ja gerade schon gesagt, dass es eine Ausnahmesituation ist. Und da hätte ich halt an Celins Stelle einfach nachgegeben.
6: Ja.
7: Die war ein halbes Jahr nicht da, die hat die schlimmste Zeit ihres Lebens gehabt. Da gibt man halt mal nach.
6: Ja.
7: Okay, bin gespannt, wie es weitergeht.
6: Ich persönlich finde, dass es noch krasser wird.
7: Oh Gott, okay.
6: Also, auch wenn jetzt nichts mehr krass passiert, aber wirklich, ich kann es nicht nachvollziehen.
7: Okay.
6: Ihre Beine werden weich und sie sackt auf den Boden zusammen. Sie war sich so sicher, dass Selin kommen wird. In diesem Moment zerbricht ihre Welt ein zweites Mal. Leila möchte am liebsten die Hochzeit absagen. Welchen Sinn hat es denn zu heiraten, wenn die beste Freundin nicht da ist? Sie wird hysterisch, weint stark und ihre Mutter, ihr Verlobter und ihre Schwiegermutter müssen sie zu dritt beruhigen. Auf dem Weg zum Standesamt denkt sie die ganze Zeit an Selin und sie fühlt sich auf einmal wieder wahnsinnig allein. Sie sieht den besten Freund ihres Mannes und den leeren Stuhl, auf dem Selin gesessen hätte. Und sie versteht nicht, warum ihre beste Freundin nicht über ihren eigenen Schmerz hinweggesehen hat. Leila ist zwar klar, dass ihre Nachricht der Auslöser für den Streit und das Ende ihrer Freundschaft ist. Und sie bereut ihre Worte sehr. Sie bereut auch, nicht nochmal das Gespräch vor der Hochzeit gesucht zu haben. Aber für sie wiegt Selins Entscheidung deutlich schwerer und Leila kann ihr diesen Verrat nicht verzeihen. Also ähnlich würde ich sagen, wie wir das jetzt gerade gedeutet haben. Mhm. Auch in den Tagen und Wochen nach der Hochzeit sucht Leila kein klärendes Gespräch. Sie ist zu stolz und sieht den Sinn nicht darin, etwas zu retten, was von ihrer besten Freundin offensichtlich nicht wertgeschätzt wird. Leila hofft, dass Selin sich vielleicht von selbst meldet. Aber als auch sie still bleibt, sieht Leila die Freundschaft als beendet an. In den nächsten Jahren hören die beiden nichts voneinander. Über ihre Mutter erfährt Leila später, dass auch Selin geheiratet hat. Sie zeigt ihr die Videos der Hochzeit und es tut Leila weh zu sehen, dass Selin jetzt ein eigenes Leben ohne sie hat. Auch Leila lebt ihr eigenes Leben. Sie lässt sich nach ein paar Monaten von ihrem Mann scheiden und zieht in eine eigene Wohnung in eine andere Stadt. Sie wünscht Selin bis heute nur das Beste auf der Welt und bereut immer noch diese eine Nachricht und alles, was danach kam. Aber trotzdem möchte sie die Freundschaft zu ihrer ehemaligen besten Freundin nicht wieder aufnehmen. Nicht, weil Leila immer noch verletzt ist, sondern weil inzwischen so viel Zeit vergangen ist und sie heute ganz unterschiedliche Leben haben. Ihre Freundschaft könnte nie wieder so werden wie früher. Sie denkt oft noch an die gemeinsame Zeit mit Selin zurück und manchmal denkt sie auch, wie traurig es ist, dass so eine tiefe Verbindung wegen einem einzigen Moment komplett zerbrechen kann. Aber Leila hat inzwischen ihren Frieden damit geschlossen, auch wenn ein Teil von ihr Selin immer vermissen wird.
7: Krass. Schade.
6: Hölle.
7: Boah,
6: richtig heftig.
7: Wegen so einer Kleinigkeit letztendlich. Ja. Also es war ja auch wohl kein krasser Grund, warum sie sich gestritten haben, wenn sie sich nicht mal mehr dran erinnern kann.
6: Ja.
7: Und ich sag auch in so einer Hochzeitsplanung, da kann man sich oft einfach mal ein bisschen streiten. Das ist einfach viel, das ist stressig, dann hat man mal unterschiedliche Meinungen oder so und dann kann es sein, dass man sich vielleicht mal reinsteigert und diskutiert. Aber dass wegen sowas so eine jahrelange Freundschaft zerbricht, finde ich so schade. Also ich finde es richtig schade.
6: Ich finde es auch richtig, also richtig schade. Und irgendwie, sage ich dir ehrlich, jetzt so, also vor der Hochzeit checke ich vielleicht, dass Leila sich nicht gemeldet hat und finde es auch eher schwach von Selin nicht zu kommen zur Hochzeit.
7: Ja.
6: Aber danach finde ich es von Leila mindestens genauso. Also was heißt schwach? Ich meine, es war ja ihre bewusste Entscheidung, sich nicht zu melden. So, deshalb habe ich das nicht zu urteilen darüber. Aber einfach sehr, sehr schade, also dass man sich da so stolz ist. Mhm. Also wie stolz kannst du dir denn bitte sein, dass du deine beste Freundin so, es klang ja schon so in der ganzen Zeit, in der es ihr nicht gut ging, dass wirklich Selin so ihr Halt war, dass sie so mit ihr zu telefonieren, sie wieder zu haben, hat ihr so viel Kraft gegeben, als sie dann wieder zurück nach Deutschland kam und so. Das heißt ja schon, dass dir eine Person viel bedeutet und wie stolz kannst du dir sein, dieser Person nicht einmal noch eine Nachricht zu schreiben oder anzurufen.
7: Ja.
6: Ich könnte niemals eine Freundschaft, die mir so wichtig ist, also ich habe mir auch gestern wirklich die Frage gestellt, ist es auch wirklich eine gute Freundschaft dann gewesen?
7: Ja, das frage ich mich
6: auch. War das so eine beste Freundschaft, wie wir jetzt zum Beispiel eine haben? Weil ich sag dir ehrlich, ich könnte, gut, ich bin mir selbst auch vielleicht einfach nicht so stolz, deshalb kann ich es nicht so ganz vielleicht nachvollziehen.
7: Mhm.
6: Aber nie im Leben könnte ich unsere Freundschaft einfach so zerlaufen lassen, ohne es nochmal versucht zu haben.
7: Ja.
6: Selbst wenn du dann es nicht mehr wollen würdest, von dir nichts mehr kommen würde, dann würde ich wenigstens wissen, okay, egal, aber ich habe es versucht.
7: Ja.
6: Aber so eine Person, von der ich weiß, die war viel für mich da, wir sind zusammen groß geworden, wir haben viel von unserer Zukunft geträumt und dies, das, das einfach so zu, also auseinandergehen zu lassen, ohne nochmal drüber zu reden.
7: Also entweder Selin war die Freundschaft einfach nicht so wichtig, weil ich finde immer noch dieser Punkt, einfach nicht auf die Hochzeit zu kommen wegen so einer Nachricht, so absurd, dass ich mir gar nicht

0: Check ich auch, ja.
1: Und ich weiß nicht, je nachdem, wie sehr ich sie dann halt wirklich vermisse oder wie sehr ich darunter leide, würde ich mich vielleicht schon nochmal melden. Aber ich glaube, ich kann es schon auch verstehen, dass man sich dann dachte, okay, das zeigt mir so krass, wie unwichtig ich ihr doch bin.
0: Ich checke schon.
1: Also, dass ich die gar nicht mehr in meinem Leben will.
0: Vor allem so, du denkst so, dieser eine Tag.
1: Ja, der wichtigste, den sie seit 7 Jahren geplant haben.
0: Und an dem
1: haben.
0: So, es ist nicht, dass sie irgendwie nicht auf ihren Geburtstag gekommen ist und so. Man hat jedes Jahr Geburtstag, sondern diese eine Hochzeit und sie war nicht da.
1: Vor allem nach der Zeit, die passiert ist, sollte das der schönste Tag ihres Lebens werden. Und ich würde alles dafür tun, dass du an dem Tag glücklich bist, nach dem, was du in der Zeit davor erlebt hast. Also, ne, man weiß jetzt auch nicht, wie deep war dieser Streit, worum ging es genau. In der Geschichte wird gesagt, dass es nichts Wichtiges war und deswegen sind wir da so hart, aber da bleibe ich ganz klar bei meiner Meinung. Finde ich von Celine wirklich sehr schade, sehr schwach.
0: Aber ich sag, also sehe ich auch so, stimme ich dir schon zu, aber ich sehe nicht ganz so Layla nicht in der Schuld, sag ich dir auch ehrlich. Also ich checke, dass diese Nachricht so rausgerutscht ist, die hat so geschrieben, wollte provozieren, war impulsiv.
1: Hätte ich mich auch entschuldigt, ganz klar.
0: Ja, und auch, dass Celine danach nicht auf die Hochzeit gekommen ist, ist crazy. Aber trotzdem ist es danach immer noch, also du kannst dich immer noch dazu entscheiden, dich trotzdem nochmal zu melden, wenn dir die Freundschaft wichtig ist. So klar, sie sieht es jetzt so, sie sagt so, ja mein Gott, ich bedeute ihr nichts, also melde ich mich auch nicht. Mhm. Finde ich aber vielleicht auch nicht so ganz erwachsen. Also selbst wenn du vielleicht erkennst, okay, das kann keine wahre Freundschaft sein, wäre es mir zumindest so wichtig, ich meine, du hast so viele Jahre mit dieser Person verbracht, wenigstens nochmal reden. Du musst dich nicht hinsetzen und dich entschuldigen, aber wenigstens nochmal hinsitzen und so sagen, ey, so du hast mich richtig dolle verletzt, dass du nicht auf meine Hochzeit gekommen bist. Das war eine impulsive Nachricht von mir, was weiß ich, du warst nicht da. Und das hat mir jetzt, glaube ich, einfach gezeigt, so, dass unsere Freundschaft vielleicht nicht die Freundschaft ist, was ich dachte, was sie ist.
1: Klar,
0: aber checkst du, dass ich die Freundschaft nicht einfach so kaputt gehen lassen könnte?
1: Ja. Ja,
0: also
1: natürlich.
0: So einfach auseinanderleben. Ich fand richtig krass, als ich das Ende gelesen habe.
1: So auf einmal heiratet die so.
0: Ja, ich habe so drauf gewartet, dass irgendwie noch kommt, dass die noch irgendwie sich nochmal getroffen haben, nochmal geredet haben. Aber ich finde es krass, dass die einfach diese eine Nachricht und dann einfach kein Kontakt mehr bis heute.
1: Also ich glaube, so kurz nach der Hochzeit hätte ich es nicht gekonnt an Laylas Stelle. Einfach, weil ich schon wirklich sehr, sehr verletzt gewesen wäre von meiner Freundin. Also es wäre für mich ein Riesenverrat in dem Sinne. Also so einfach nicht zur Hochzeit zu kommen. Ich glaube, ich könnte da erstmal nicht auf sie zukommen. Das würde mich schon sehr treffen und ich würde mir schon wirklich denken, ich bin ihr gar nichts wert. Weil ne, die planen das seit Ewigkeiten. Das ist jetzt schon eine ganz besondere Sache und es war eine harte Zeit für sie. Es sollte der schönste Tag werden. Sie ist einfach nicht da. Würde mich übelst treffen, aber ich glaube, so wie bei uns damals auch, bei unserem Streit, so nach ein paar Monaten, wenn das dann alles abgeflacht ist und man die Person auch immer noch vermisst, spätestens dann hätte ich mich auf jeden Fall auch an Laylas Stelle gemeldet.
0: Ja.
1: Finde ich auch krass, dass ich das einfach dann auseinanderlebe.
0: Ich glaube irgendwie, dass ich generell vielleicht einfach nicht so einen großen Stolz habe.
1: Ja, das stimmt.
0: Weil, also ich bin schon so, wenn mich Menschen nicht gut behandeln oder so, ziehe ich da schon irgendwann auch die Reißleine so, ich lasse nicht jetzt irgendwie hier alles mit mir machen oder so. Aber Menschen, die mir wirklich wichtig sind, also so, dass du jetzt wirklich so reinschallst, dass ich mir zu stolz wäre, irgendwie mich wieder bei dir zu melden oder so, kann ich mir nicht vorstellen. Bei mir ist oft so, dass ich dann auch so sauer bin und vielleicht hätte ich, also nachdem du nicht auf meine Hochzeit kommen würdest, das wäre krass, da wäre ich definitiv ein paar Tage echt, also ich würde mich wahrscheinlich auch nicht direkt melden. Aber kennst du das, wenn man irgendwann so diesen Moment hat, wenn man so... Man hat so irgendwie so Glücksgefühle in sich oder schaut so alte Bilder an, denkt an alte Zeiten zurück. Ich glaube, ich würde mir nach ein paar Tagen würde ich mir denken, scheiß drauf, Mann. Sie ist meine beste Freundin. So, okay, ich hatte sie jetzt nicht an meiner Hochzeit, aber will ich sie jetzt auch nicht, wenn ich mein Kind bekomme, will ich sie jetzt auch nicht für den Rest meiner Zukunft bei mir haben? Und ich glaube, da würde ich mir wieder denken, zumindest mit dir reden.
1: Ja, 100%.
0: Würde ich merken, okay, dir ist es das nicht wert, von dir kommt nichts, würde ich auch sagen, okay, nee, dann nicht.
1: Also ich sage, es kommt halt auf die Gefühlslage wirklich an, weil ich wäre in dem Moment, ich würde mich gar nicht vertragen wollen. Ich würde die Freundschaft dann in dem Moment gar nicht wollen, weil es für mich keine Freundschaft wäre. Aber dann, wenn ich mich dann vielleicht abgeregt habe über eine Zeit und irgendwann dieses Vermissen einsetzt, so ähnlich war es halt auch bei uns jetzt für mich, in unserem Fall, dass ich am Anfang wirklich dachte, so ich will sie gar nicht mehr in meinem Leben, ich

0: so abgefuckt.
1: Also nochmal ganz kurz zusammengefasst, ist die erste Folge, die könnt ihr euch anhören, wenn ihr wollt. Da haben wir unsere Freundschaftsgeschichte erzählt.
0: Genau.
1: Wir hatten nämlich auch ein Jahr lang keinen Kontakt miteinander.
0: Ganz genau. Und da war es für mich am Anfang auch so, dass ich mir dachte, so, ich will die Freundschaft gar nicht. Ich habe da gar keinen Bock mehr drauf. Ich will mich gar nicht melden.
1: Ja.
0: Und dann irgendwann hat es eben eingesetzt, dass ich mir dachte, doch, ich vermisse sie, ja. Ich will die Freundschaft wieder. Und ich denke oder ich kann mir natürlich vorstellen, dass es vielleicht bei den Mädels auch so war. Und da dann eben der Stolz zu groß war. Und an dem Punkt würde ich halt über den Schatten springen, auf jeden Fall.
1: Ja.
0: Also da sehe ich, ist auf jeden Fall die Freundschaft viel wichtiger, weil was soll denn passieren? Also was ist der Nachteil daran, auf eine Person nach einem Streit zuzugehen? Was soll passieren? Sie kann halt sagen, ey, nee, für mich ist die Sache durch, dann ist die Sache durch. Du hast es aber probiert und machst dir nicht dein Leben lang vielleicht Vorwürfe, dass du es nie getan hast. Und wenn du es aber machst und die Person sieht es genauso, dann ist es doch ultra schön, wenn man wieder zueinander findet. In Beziehungen, ja. In Familien, in Freundschaften. Ich sehe das in jedem Bereich.
1: Ja.
0: Also deswegen verstehe ich nie, warum man sich nicht auch mal Schuld eingestehen kann.
1: Ja.
0: Ich finde, das ist sehr schwach.
1: Schuld eingestehen finde ich auch was sehr, sehr Wichtiges einfach auch für eine Freundschaft.
0: Ja.
1: Also ich kann meine Schuld inzwischen einstehen. Ich konnte das früher gar nicht. Früher ist mir echt schwer gefallen, beziehungsweise vielleicht habe ich meine Schuld so für mich eingesehen, aber ich konnte nicht auf Menschen zugehen dann. Mhm. Und so sagen so, ey, hör zu, ich habe Scheiße gebaut, es tut mir leid.
0: Ja.
1: Ich habe Dinge dann so ein bisschen totgeschwiegen und so. Aber ich habe es irgendwann gelernt, auch dank tatsächlich der Frau von meinem Bruder so ein bisschen, weil sie ein sehr emotionaler Mensch ist. Sie redet, also sie muss über Probleme reden, sie kann nicht so im Raum stehen lassen. Und da hat es irgendwann angefangen, dass ich durch sie so gelernt habe, weil ich ja doch noch wirklich jung war. Ich war, wie alt war ich denn? 10 oder so, als die zusammengekommen sind.
0: Ja,
1: glaub. Und sowas. Sie wurde dann recht schnell zu einer guten Freundin von mir. Und da habe ich dann so das erste Mal so, sie war halt, also sie ist 2 Jahre älter als ich.
0: Mhm.
1: Und da habe ich dann das erste Mal so erlebt, dass sie so nach einem Streit so zu mir kam und sich echt so hingesetzt hat und so richtig reflektiert, so gesagt hat, hör zu, es war doof, was ich zu dir gesagt habe, aber ich habe mich so und so gefühlt. Und da habe ich das dann so, durch sie habe ich das so ein bisschen gelernt, so nicht nur mir meine Schuld einzugestehen, sondern auch auf mein Gegenüber zuzugehen und zu sagen, ich habe, also es tut mir leid, was ich getan habe, war nicht richtig. Und inzwischen ist es sogar, würde ich sagen, eine meiner Stärken. Ich fand es richtig gut. Auch sogar, wenn ich mich nicht so ganz in der Schuld sehe, habe ich kein Problem damit zu sagen, so, es tut mir leid, dass ich dich so fühlen lassen habe.
0: Ja.
1: Also wenn du mir jetzt sagst, es hat mich verletzt, was du gesagt hast oder du hast mich provoziert, und ich aber sage, aber ich wollte dich gar nicht provozieren oder es war nicht so gemeint, dann kann ich trotzdem sagen, aber es tut mir leid, dass du dich so gefühlt hast, dann habe ich es falsch rübergebracht oder so. Und sowas finde ich auch wichtig, dass man es kann, aber eben auch wichtig, dass der Gegenüber kann. Also würde ich jetzt immer auf dich zugehen zum Beispiel, aber von dir würde nie was kommen, du könntest nie mal sagen, sorry, würd's mich auch abfucken.
0: Safe. Aber ich finde sowas ganz besonders stark, weil ich finde auch, dass es uns zum Beispiel immer weiterbringt. Mhm. Es bringt immer eine Freundschaft oder ein Verhältnis einfach weiter, wenn man über Dinge spricht, auch in Beziehungen zum Beispiel. Man ist nach so einem Streit und dann einem Klärungsgespräch, finde ich, immer einen Step weiter. Checkst du, wie ich meine?
1: Also schon.
0: Ja, wenn man das halt ausführlich klärt und sich einigt und sowas.
1: Ja.
0: Das finde ich immer super schön und ich fühle mich danach dann auch immer gut.
1: Ja.
0: Das ist ein gutes Gefühl und ich finde es viel schlimmer, wenn sich sowas in einem anstaut und dann ist das Verhältnis ist ein bisschen weiter auseinander und checkst du?
1: Ja, ich muss aber auch sagen, irgendwie checke ich auch die Situation, in der die jetzt sind.
0: Ja.
1: Dass die jetzt so sagt, jetzt muss sie es nicht mehr klären, so jetzt sind Jahre vergangen.
0: Ja.
1: Ich bin mal gespannt, ob sie so, also ich meine, ich werde es wahrscheinlich nie erfahren, aber wenn sie so alt ist, wenn sie so auf ihr Leben zurückblickt, ob sie sich dann so denkt, eigentlich war das eine Freundschaft, die ich nicht hätte gehen lassen sollen, für die ich nochmal hätte, um die ich hätte kämpfen sollen.
0: Mhm.
1: Oder ob das einfach so ein Ding ist von, ja, mein Gott, ist so. Ich habe auch so Freundschaften da, das waren auch so mit beste Freunde für mich.
0: Ja.
1: Hat sich dann aber irgendwie auch auseinandergelebt.
0: Und ist auch okay.
1: Also, ja, genau. Ja.
0: Also ich hatte auch eine sehr gute Freundin in der Zeit, in der wir nicht befreundet waren. Mit der bin ich in die Klasse gegangen. Wir saßen von Tag 1, saßen wir nebeneinander. Tag 1 bis zum letzten Tag saßen wir jeden Tag nebeneinander und haben auch danach noch gechillt. Und aber nach der Schule ist sie halt umgezogen und dann hatten wir irgendwie wirklich voll schnell keinen Kontakt mehr.
1: Ja.
0: Aber einfach, so, wir haben uns super gut verstanden, aber wir waren auch nicht so die gleiche Art von Mensch. Also es war jetzt auch nicht, dass es erzwungen werden musste und so hat sich es dann halt auseinandergelebt. Die lebt ein ganz anderes Leben als ich. Hat sich ganz in eine andere Richtung entwickelt.
1: Ich habe keine Menschen in meinem Leben, denen ich irgendwie nichts Gutes wünsche.
0: Ja.
1: Also das sind keine Menschen, wo ich irgendwie denke, boah, der gönne ich es nicht.
0: Mhm.
1: Würde ich jetzt sehen, die hat eine Traumhochzeit. Ich würde Bilder von dieser Hochzeit sehen und würde mir so denken, boah, nee, gönne ich ihr nicht.
0: Mhm.
1: So, da gibt's niemand.
0: Ja.
1: Also ich wünsche allen, die mal so in meinem Leben waren, mit denen ich jetzt nicht mehr bin, ob es Streit gab oder nicht, ich wünsche allen nur das Beste. Und ich sag so, mein Gott, ich bin jetzt erwachsen, ich bin nicht mehr die, die ich früher war. Also das ist jetzt alles auch echt lange her.
0: Ja.
1: Seit vielen Jahren jetzt gibt's dich. Und ich habe so meinen festen Freundeskreis. Ich habe Freundinnen, die habe ich jetzt. Und da bin ich mir auch sicher, die halten mein Leben lang. Um die bin ich auch sehr dankbar. Und die ich nicht mehr habe, Leben geht weiter.
0: Ja,
1: deren Leben geht weiter, mein Leben geht weiter.
0: Hauptsache, man hat mit niemandem so richtig böses Blut und so.
1: Da bin ich gar kein Fan von.
0: Ja, ich auch.
1: All good. So, ich bin dankbar um die Freunde, die ich in meinem Leben habe.
0: Safe.
1: Und bin auch dankbar um alle Erfahrungen, die ich gemacht habe, aber bin jetzt nicht traurig um.
0: Muss man auch. Man muss auch Erfahrungen machen, um daraus zu lernen, um daran zu wachsen. Und jetzt bist du die Person, die du bist. Auch teilweise deswegen. Und das ist gut.
1: Ja, sehe ich genauso.
0: Ja, Leute, das war auf jeden Fall eine sehr coole, interessante Folge. Ja,
1: ich hoffe für Layla irgendwie, dass sie eine neue Freundschaft oder für beide, Sally und Layla. Ich meine,
0: einfach, dass sie glücklich sind.
1: Dass sie neue Freundschaften vielleicht finden. Layla ist auch durch sehr viel durch. Ich hoffe, ich denke, du wirst diese Folge hier hören, weil du hast uns ja deine Geschichte geschrieben. Danke auch dafür.
0: Wir hoffen, dir geht's gut.
1: Wir hoffen, dir geht's gut, dass du auch alles, was du durchgemacht hast, auch echt gut verarbeitet hast, weil das sind crazy Sachen und ich hoffe, es geht dir gut damit oder wir hoffen das.
0: Genau. Und falls ihr auch eine coole, interessante, spannende oder dramatische Freundschaftsstory habt, die ihr gerne mit uns teilen wollt, dann könnt ihr uns die gerne schicken an
1: TNT, also so wie hier geschrieben, tntea@dasding.de. Und wir freuen uns sehr, wenn coole, crazy Geschichten dabei sind.
0: Und ihr müsst die auch nicht von Anfang an ausführlich schreiben. Ihr könnt auch erstmal in ein paar Stichpunkten schreiben, das an die E-Mail schicken und dann würde sich unsere Autorin bei euch melden. Folgt uns natürlich auch auf allen Plattformen, auf Sounds, YouTube und Spotify. TNT ist ein Podcast von Das Ding vom SWR. In der Redaktion sind Annika Binger, Linda Fricke, Timo Klump und Wiener Nying. Die Autorin ist Chiara Dombeck, Schnitt von Barbara Brückner, Sounddesign Max Dingeldein und das Cover von Anna Glimm. Jawohl, Leute, bis zur nächsten Folge.
1: Bis zur nächsten Folge.

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1: Um 0 Uhr mit Ines Kunze. Der Iran hat Israel wieder mit Raketen beschossen. Es ist der erste Angriff seit Beginn der Waffenruhe im April. Nach Angaben des israelischen Militärs wurden mehrere iranische Raketen abgefeuert, vor allem auf den Norden des Landes. Aus Tel Aviv berichtet Julio Segador.
2: Laut Militär wurden alle Raketen abgefangen. Vereinzelt, wie in der Stadt Tiberias am See Genezareth, sollen Raketentrümmer niedergegangen sein. Unklar ist, ob und wann Israel auf den Angriff reagieren wird. Der Iran hat nach eigenen Angaben mit seinem Angriff auf die israelischen Luftschläge in Beirut reagiert. Zuvor hatte der Iran Israel für diesen Fall mit Angriffen gedroht, um die schiitische Terrormiliz Hisbollah zu unterstützen.
1: Der ukrainische Präsident Selenskyj war heute in London zu Gesprächen über die weitere Unterstützung der Ukraine. Dazu haben Bundeskanzler Merz, Frankreichs Staatspräsident Macron und der britische Premier Starmer mit Selenskyj beraten. Aus London berichtet Franziska Hoppen.
3: In einem gemeinsamen Schreiben der vier Staats- und Regierungschefs drückten Premierminister Starmer, Präsident Macron und Kanzler Merz ihre, Zitat, unerschütterliche Unterstützung für die Ukraine bei der Verteidigung gegen die illegale Invasion Russlands aus. Auch bei den nächsten Schritten in den Verhandlungen über einen gerechten und dauerhaften Frieden wolle man die Ukraine unterstützen. Laut des Schreibens sei es bei den Gesprächen darum gegangen, den bevorstehenden G7-Gipfel in Frankreich, das nächste Treffen der Ukraine-Unterstützer im Juli und den NATO-Gipfel in Ankara in rund 4 Wochen zu nutzen, um die Bemühungen zu koordinieren und um weiter Druck auf Russland auszuüben.
1: Der Flughafen München hat seinen Flugbetrieb wieder aufgenommen. Das hat ein Sprecher bestätigt. Zuvor war im Tower Brandgeruch festgestellt worden. Aus München berichtet Julia Binder.
4: Aus diesem Grund hatte die deutsche Flugsicherung den Flugbetrieb bis auf Weiteres gestoppt. Starts konnten nicht freigegeben werden. Auch Landungen am Flughafen München waren nur eingeschränkt möglich. Die Maschinen, die am Airport im Erdinger Moos landen wollten, wurden laut einem Pressesprecher auf Ausweichflughäfen umgeleitet. Die ersten Starts seien rausgegangen, so der Sprecher. Wörtlich. Auch Landungen seien jetzt wieder für München geplant.
1: Prominente aus Sport und Politik gratulieren Tennisprofi Alexander Zverev zu seinem Sieg bei den French Open. Zverev hat zum ersten Mal in seiner Karriere einen Grand Slam-Titel geholt. Er ist damit auch der erste deutsche Gewinner bei einer der 4 großen Tennisturniere seit 30 Jahren. Und er sei der erste Mann mit Typ-1-Diabetes, der ein Grand Slam-Turnier gewonnen hat, schreibt Tennislegende Billie Jean King. Zu den weiteren Gratulanten gehörten unter anderem Rafael Nadal, Angelique Kerber und Bundeskanzler Merz. Und das Wetter in Deutschland. In der Nacht erst klar und trocken, dann ziehen Wolken auf, die Tiefstwerte 13 bis 6 Grad. Morgen im Südosten länger Sonne, sonst gebietsweise wolkig, später dann von Westen her Regen bei maximal 20 bis 28 Grad. 03.
5: Die junge Nacht ist hier. Wir gucken auf die Straßen. Geht los auf der A1 Hamburg Richtung Bremen. Die ist zwischen Sittensen und Elsdorf wegen eines brennenden Fahrzeugs gesperrt. Dann die A19 Rostock Richtung Berlin. Die ist zwischen Linsdow und Malchow nach einem Unfall gesperrt. Die A111 Charlottenburg Richtung Dreieck Oranienburg. Da ist der Tunnel Flughafen Tegel wegen Bauarbeiten in beiden Richtungen bis ca. 5 gesperrt. Und zum Schluss die A565 Bonn Richtung Meckenheim. Die ist zwischen Bonn-Beuel und Auerberg in beiden Richtungen wegen Brückenschäden gesperrt. Gute Fahrt. Euch.
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5: Yes, Laura Rahm ist hier für euch bis 5 am Start und auch er hier.
6: Ich bin Lukas Podolski.
5: Okay, ich muss zugeben, er ist jetzt nicht hier im Studio, aber ne, vielleicht habt ihr es mitbekommen, seit neuestem ist Podolski auf Netflix zu sehen, hat da jetzt eine eigene Doku. Aber die kann, das checken wir gleich immer ab in der jungen Nacht in ca. 20 Minuten.

0: Khaled und Griffin in der Jungnacht und er hier, oh, besser Mann, ey. Habe ich vorhin schon auf dem Weg gehört, auf dem Weg zur Arbeit. Erstmal laut aufgedreht, laut mitgesungen, direkt gute Laune gekriegt und Energy für diese Nacht getankt. Und ich muss sagen, ich war echt mal wieder fertig kurz vor der Schicht, aber es hat geholfen. Also Leute, jetzt hier, alle, die die Nacht durchmachen müssen, alle zusammen aufdrehen, abgehen, auftanken, Materia für euch, OMG in der Nacht.
1: Yeah.

0: 0:20 am Montagmorgen heißt, Leute, noch dreimal pennen. Dann startet die Fußball-Weltmeisterschaft. So, wer jetzt nicht abwarten kann, ne, der kann sich seit ein paar Tagen zumindest schon mal einen WM-Star auf Netflix reinziehen, und zwar den hier.
1: Ich bin Lukas Podolski. Und wir drehen gerade was Geiles.
0: Na, hat nämlich seine eigene Doku gedreht. Titel, völlig überraschend, Poldi. Und Kinomann Marcel Emmel aus dem Junge Nachtteam, sag mal, ist das jetzt wirklich so die perfekte Einstimmung auf die WM?
2: Ja, nicht so ganz, weil Poldi ja auf gar keinen Fall so eine klassische Fußballer-Doku wollte.
1: Wird die Karriere beleuchtet, Highlights-Videos reingeschnitten. Ab und zu mal kommt dann irgendwie was Privates. Dann sprechen die ganzen Trainer, 25 Kameras, und dann erzählen mal. Da wird jetzt nichts anderes kommen, was man schon kennt. Das ist immer so ein bisschen langweilig.
2: Tja, und trotzdem ist es relativ klassisch geworden in dieser Doku. Kindheit, Karriere, Auf und Abs, Erfolge und vor allem sein Imperium neben dem Platz.
1: Ich habe als Business Mangaldöner, Ice Cream United und habe noch zwei, drei andere Dinge, die am Laufen sind oder die in den Startlöchern sind.
2: Also das ist schon mehr so eine Werbeveranstaltung für Poldis Side Projects.
0: Wir haben es wahrscheinlich vergessen, bei Netflix einzublenden, hier oben in der Ecke, ne? So Dauerwerbesendung. Aber ey, wenn das Ding jetzt Poldi heißt, ne, dann erwarte ich doch schon so vor allem Fußball. Da muss doch schon auch was davon dabei sein, oder?
2: Ja, das ist schon irgendwie alles auch mit drin. Es ist auf jeden Fall zu 100% Lukas Podolski, weil da kommt wirklich ein Spruch nach dem anderen. Man kann daraus einfach mal so ein LOL, so ein Last One Laughing machen und versuchen nicht zu lachen. Es wird nicht funktionieren.
1: Ich habe mit dem Fußball geschlafen, weil er so geil war. Aber ganz ehrlich, ich sehe nicht aus wie 40, oder? Was sagst du? Sehe ich aus wie 40. Meine Jungs sind dann immer Wochenende nach Köln feiern und so weiter und dann immer erzählt, boah, Frau, und ich habe diese getroffen, boah, die Alte. Es ist gut, wie es gut, sagt der Kölner.
2: So, Poldi ist halt einfach ein so uniker Typ, ein großer Sportler, aber eben auch ein ganz schön großer Geschäftsmann.
0: Okay, bisschen Werbeshow, bisschen Comedy, so lässt sich das, glaube ich, ganz gut zusammenfassen. Poldi, die neue Doku über eben Lukas Podolski auf Netflix. Danke, Marcel Emmel.
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0: Es ist 12:30. Wir gucken auf die Straßen. Wird los auf der A1 Hamburg Richtung Bremen. Die ist zwischen Sittensen und Elsdorf wegen eines brennenden Fahrzeugs gesperrt. Die A111 Charlottenburg Richtung Dreieck Oranienburg. Da ist der Tunnel Flughafen Tegel wegen Bauarbeiten in beiden Richtungen bis ca. 5 gesperrt. Und die A565 Bonn Richtung Meckenheim ist zwischen Bonn-Beuel und Auerberg in beiden Richtungen wegen Brückenschäden gesperrt. Gute Fahrt!
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0: Pommes, Burger, kennen wir alles, kriegen wir im Drive-In, das wissen wir, das ist nicht neu. Was aber neu ist, was es jetzt neu im Drive-In gibt, das erzähle ich euch gleich, weil ich weiß ja, ihr seid so lecker, Mäuler, ne? Ihr habt immer Bock, hier nachts über Essen zu sprechen. Deswegen machen wir das. Und ihr könnt so lange ja schon mal hier euch reinmelden ins Studio unter der 0221 56789 dreimal die 1. Was für ein Drive-In würdet ihr euch wünschen, wenn ihr jetzt mal so wirklich so einen Wunsch offen hättet? So, und was es jetzt halt neu gibt, das klären wir gleich. Ich bin Laura Dahm und das hier sind Coldplay.

0: ja vorhin schon über die Poldi-Doku gesprochen, die neue, ne, auf Netflix. Da haben wir jetzt aber feststellen müssen, da ist jetzt nicht so viel Fußball drin. Bringt uns also jetzt vielleicht auch nicht so wirklich in WM-Stimmung. Aber ne, geht ja los in 3 Tagen, am Donnerstag diese Woche. Da startet die Fußball-Weltmeisterschaft. Und Deutschland muss dann zum ersten Mal am 14. Juni, also am Sonntag, ran in Houston gegen Curaçao. Deswegen, Leute, ne, ich würde sagen, bis dahin sollten wir spätestens in Stimmung sein. Vielleicht hilft ja das hier.
1: Jetzt fliegen wir nach Amerika und das WM-Fieber, es wird immer größer.
2: Es gibt ja viele so, in Anführungszeichen, unverbrauchte Gesichter, die dabei sind.
1: Die noch unbelastet sind, was alte Turniere angeht oder was negative Erlebnisse angeht. Und es ist immer wertvoll, so ein bisschen frisches Blut auch dabei zu haben.
3: Wir sind gierig, wir haben Bock zu zeigen, was wir drauf haben. Und werden wir auch machen.
4: Die Spannung steigt.
5: Auch Viertelfinale sollte es auf jeden Fall schon werden. Mehr muss man dann schauen, wen man als Gegner bekommt und wie viel man in der Gruppe wird.

außergewöhnlichen neuen Drive-In gibt. Also wir kennen ja alle schon hier Fast-Food-Drive-In, immer Burger, Pommes und so weiter kriegen. Aber seit ein paar Tagen gibt es was Neues und Hörer Ricardo, der hat da jetzt schon so die richtige Ahnung. Ricardo, es ist tatsächlich ein Erdbeer-Drive-In. Gibt es jetzt tatsächlich im Emsland in Niedersachsen in der Nähe von der A30. Da kriegst du jetzt halt eben Erdbeeren, ne? Statt Pommes und Burger. Wird verkauft von so einem Erdbeerhof und die verkaufen da auch Spaghetti-Eis, Milchshake, Schokofrüchte. Ey, und die Leute, die feiern das einfach mal komplett. Die sind teilweise extra dafür angereist. Die stehen da wirklich im Stau in diesem Drive-In. Da gehen Videos auf TikTok komplett viral, weil man da jetzt sich dann eben Erdbeeren im Drive holt. Ist natürlich ganz cool. Ist ein bisschen gesünder, wenn es jetzt halt bei den Erdbeeren bleibt und nicht bei Spaghetti-Eis dann am Ende endet. Aber ich denke, so ein Drive-In, ich weiß nicht, ob ich da jetzt für Erdbeeren mich anstellen würde. Keine Ahnung. Ich finde ja, es bräuchte einen Döner-Drive-In. Gibt's den schon? Weiß das jemand? Wenn ja, dann meldet euch bitte rein unter der 0221-567-893-1. Gibt's einen Döner-Drive-In? Und wenn ja, wo? Und falls nicht, wie gesagt, das wäre jetzt so mein Tipp. Und was wünscht ihr euch? Wenn ihr jetzt einen Wunsch frei hättet, ich weiß ja, ihr labert gerne nachts über Essen. Ihr seid alle so Feinschmecker, genauso wie ich. Was für ein Drive-In müsste es geben? Meldet euch rein unter der 0221-567-893-1.

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1: Um 1 Uhr mit Ines Kunze. Nach den Raketenangriffen aus dem Iran hat Israel die Grenzübergänge in den Gazastreifen geschlossen. Nach Angaben der zuständigen Behörde handele es sich um eine Sicherheitsmaßnahme. Diese werde die humanitäre Lage nicht gefährden, heißt es in der Mitteilung außerdem. Denn seit der Waffenruhe im Oktober seien genug Lebensmittel in das Krisengebiet gebracht worden. Betroffen seien unter anderem der Grenzübergang Rafah zwischen dem Gazastreifen und Ägypten sowie der Warenübergang Kerem Shalom zwischen Israel und dem Gazastreifen. Die Zahl der Atomwaffen weltweit geht zurück. Insgesamt gibt es global geschätzt rund 12.000 Sprengköpfe. Trotzdem wird die Lage gefährlicher, sagt der Jahresbericht des Stockholmer Friedensforschungsinstituts SIPRI. Dazu Arne Bartram.
2: Weltweit gibt es derzeit noch rund 12.000 nukleare Sprengköpfe. Der leichte Rückgang liegt vor allem daran, dass die USA und Russland alte Waffen abbauen. Gleichzeitig modernisieren aber die Atommächte ihre Arsenale und bauen sie teilweise sogar aus. Ein zentrales Problem? Die internationale Rüstungskontrolle bricht auseinander. Wichtige Verträge sind ausgelaufen, neue Vereinbarungen fehlen. Das sorgt für weniger Transparenz und mehr Misstrauen zwischen den Staaten.
1: Der ukrainische Präsident Zelensky hat in London Bundeskanzler Merz, Frankreichs Staatspräsident Macron und den britischen Premier Starmer getroffen. Es ging in den Gesprächen um die weitere Unterstützung der Ukraine. Was dabei herausgekommen ist, berichtet aus London Franziska Hoppen.
3: In einem gemeinsamen Schreiben der 4 Staats- und Regierungschefs drückten Premierminister Starmer, Präsident Macron und Kanzler Merz ihre, Zitat, unerschütterliche Unterstützung für die Ukraine bei der Verteidigung gegen die illegale Invasion Russlands aus. Auch bei den nächsten Schritten in den Verhandlungen über einen gerechten und dauerhaften Frieden wolle man die Ukraine unterstützen. Laut des Schreibens sei es bei den Gesprächen darum gegangen, den bevorstehenden G7-Gipfel in Frankreich, das nächste Treffen der Ukraine-Unterstützer im Juli und den NATO-Gipfel in Ankara in rund 4 Wochen zu nutzen, um die Bemühungen zu koordinieren und um weiter Druck auf Russland auszuüben.
1: Im Länderspiel Dänemark gegen die Ukraine ist der dänische Fußballstar Christian Eriksen erneut zusammengebrochen. Nach einer kurzen Behandlung konnte Eriksen aufstehen und selbst zu einem Krankenwagen laufen. Das Spiel wurde vorzeitig für beendet erklärt. Eriksen war schon einmal während der Fußball-EM 2021 bei einem Spiel zusammengebrochen und musste damals wiederbelebt werden. Seitdem spielt er mit einem Herzschrittmacher. Das Wetter in Deutschland. In der Nacht erst klar und trocken, dann ziehen Wolken auf. Die Tiefstwerte 13 bis 6 Grad. Morgen im Südosten länger Sonne, sonst gebietsweise wolkig. Später dann von Westen her Regen bei maximal 20 bis 28 Grad. Die Zeit 1.03 Uhr.
4: Und da gucken wir auf die Straßen. Geht los auf der A1 Hamburg Richtung Bremen. Die ist zwischen Sittensen und Elsdorf wegen eines brennenden Fahrzeugs gesperrt. Die A111 Charlottenburg Richtung Dreieck Oranienburg. Da ist der Tunnel Flughafen Tegel in beiden Richtungen wegen Bauarbeiten bis circa 5 gesperrt. Und die A565 Bonn Richtung Meckenheim ist zwischen Bonn-Beuel und Auerberg in beiden Richtungen wegen Brückenschäden gesperrt. Gute Fahrt euch!
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4: Okay, ich muss nach Paderborn. Da gibt es anscheinend einen Döner-Drive-In, schreibt gerade hier SH. Wer ist SH? SH Sabbel? Okay, genau. Auf jeden Fall hat sie sich reingemeldet ins Studio hier unter der 0221 567 893 mal die 1, weil es jetzt einen Erdbeer-Drive-In gibt. Und ich denke mir so, hey, Erdbeer-Drive-In, ich brauche einen Döner-Drive-In. Aber gibt's anscheinend. Und Ricardo hatte gerade noch den Wunsch für einen Sushi-Drive-In. Wüsste ich auch nicht, dass es den gibt. Falls es den gibt, meldet euch auch gerne rein. Oder auch mit Wünschen, was ihr für einen Drive-In gerne hättet. Die Nummer ist die 0221 567 893. Dreimal die 1. Oh, das macht schon wieder echt Hunger hier, ne? Mann.

0: Sean Paul und mega Podcast, den es gibt. Der kommt von ihr hier.
1: Mein Name ist Ricarda Hofmann. Ich bin Comedy-Autorin und hoste Deutschlands reichweitenstärksten LGBTIQA-Podcast Busenfreundin. Ich wusste lange nicht, wer ich bin und mit wem ich mich identifizieren konnte. Und daher war das für mich total wichtig, zu zeigen, wie vielfältig die queere bzw. in dem konkreten Fall die lesbische Community ist.
0: Ja, habt ihr vielleicht schon mal gehört, ne? Den Podcast Busenfreundin von Ricarda Hofmann. Und die wurde jetzt tatsächlich für den Einsatz für die queere Community ausgezeichnet. Und das ist nicht irgendeine Auszeichnung, sondern eine ziemlich krasse. NRW-Ministerpräsident Henrik Wüst höchstpersönlich. Der hat nämlich 15 Menschen in Landesverdienstorden überreicht. Und einen von diesen Landesverdienstorden hat eben Ricarda bekommen. Uns hat sie jetzt davon erzählt, vor allem wie es war, als dann der Anruf gekommen ist, dass sie dieses Ding kriegen soll.
2: Der Anruf kam vor ein paar Wochen. Und ich dachte erst, es wäre ein Scherz. Und dann plötzlich hieß es ja, und der Ministerpräsident Henrik Wüst möchte ihm den persönlich überreichen. Ich so, okay, ciao. Das kann jetzt nicht dein Ernst sein. Dann bin ich hingegangen. Das baut sich auch wahnsinnig auf. Also du hast viel zu viel Zeit, um drüber nachzudenken, weil du denkst, das kann vielleicht, ne, Imposter kickt massiv.
0: Ja, kennen wir, glaube ich, auch alle, ne, Imposter, dass man irgendwie denkt, boah, ey, das erstmal zu realisieren und auch, hat man das überhaupt verdient, ne? Aber ich würde sagen, ey, auf jeden Fall verdient.
2: Und dann war der Moment, als Henrik Wüst eine Laudatio auf all das, was ich mache, gehalten hat, das ist auch so verrückt. Grüße gehen raus an Henrik Wüst, den ich wirklich sehr, sehr sympathisch finde. Und wenn man dann plötzlich diese Laudatio hört, wird einem bewusst, was man wo die letzten 8, 9 Jahre dann tatsächlich gemacht hat. Und dann habe ich auch gemerkt, okay, das ist, glaube ich, dann auch wichtig so. Also eine Sichtbarkeit kann Leben verändern, weil es für viele junge, queere Menschen auch wichtig zu sehen, dass sie nicht allein sind und genau richtig sind, wie sie sind. Und das ist so schön, wenn man das nochmal so vor Augen geführt kriegt. Und darum war ich auch, apropos Auge, auch ein bisschen gerührt und habe auch eine Träne verdrückt dann.
0: Ja, und wenn ihr jetzt apropos Ohr hören wollt, was Ricarda in ihrem Podcast Busenfreundin so erzählt, den gibt es überall, wo es Podcasts gibt.

0: Topic in der jungen Nacht um 1.22 Uhr. Und er hier, der hat mal wieder einen Fan-Überraschungs-Gig gespielt. Ed Sheeran ist das. Und der ist ja echt dafür bekannt, dass er einfach mal irgendwo auftaucht, sei es in irgendeinem Pub, wo er dann auf einmal, keine Ahnung, sogar auf der Theke teilweise steht und anfängt zu singen, oder der fährt mit dem Doppeldeckerbus mit so einem offenen Touribus durch die Gegend und fängt dann da an zu trällern. Und jetzt hat er in Suffolk, in der Uni, da hat er eben das, was wir gerade hören, gespielt, beziehungsweise gesungen. Mit seiner Gitarre stand er da, hat er Donnerstag angekündigt und Freitag war er dann wirklich da. Der ist ja nämlich selber zur Highschool gegangen, hat er mit seiner Family gelebt und er ist auf jeden Fall seiner Heimatstadt treu. Guter Typ.
1: Na klar.

0: Es ist 13:30. Wir gucken auf die Straßen. Geht los auf der A1 Hamburg Richtung Bremen. Die ist zwischen Sittensen und Elsdorf wegen eines brennenden Fahrzeugs gesperrt. Die A111 Charlottenburg Richtung Dreieck Oranienburg. Da ist der Tunnel Flughafen Tegel wegen Bauarbeiten in beiden Richtungen bis ca. 5 gesperrt. Und die A565 Bonn Richtung Meckenheim ist zwischen Bonn-Beuel und Auerberg in beiden Richtungen wegen Brückenschäden gesperrt. Gute Fahrt!
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0: Na Mensch, ey, gut, dass ich euch habe und ihr hier für mich die Recherche übernehmt. Wir quatschen ja heute Nacht darüber, welche Drive-Ins es geben müsste, weil es gibt jetzt den ersten Erdbeer-Drive-In. Chris halt Erdbeeren, Erdbeer-Spaghetti-Eis und so ein Kram. Und ich habe gesagt, so Leute, ich hätte gerne einen Döner-Drive-In. Jetzt hat Sabel vorhin schon geschrieben, gibt's in Paderborn und jetzt schreibt oder meldet sich Heiko rein und sagt:
2: Du Laura, Drive-In für Döner gibt es auch in Köln, laut Tante Google.
0: Alter, warum wusste ich das noch nicht? Ich lebe doch in Köln, ich liebe Döner, warum war ich da noch nie? Ich weiß auf jeden Fall, wo ich heute nach Feierabend hinfahre. Wisst ihr Bescheid? Laura Damm hier, hi.

0: Fahr mit mir, Kraftklub featuring Tokyo Hotel. Und was jetzt kommt, liebe ich auch. Tokyo Hotel, wisst ihr ja, ne? Das sind ja einfach Bill und Tom, oder besser gesagt, die zwei hier.
1: Maus.
2: Hey, Maus.
3: Maus.
4: Maus.
0: Ja, und wer nicht nur die zwei Mäuse hier in der jungen Nacht hören will, sondern auch sehen. Achtung, Leute, es gibt endlich ein Release-Update von den Mäusen. Die Reality-Serie Kaulitz und Kaulitz, die kommt nämlich zurück zu Netflix. Und das Gute ist, kommt schon sehr bald.
5: Staffel 3, Maus. Endlich hat das Leben wieder einen Sinn.
6: Ein Jahr ist rum, kannst du es glauben?
5: Ja, irgendwie schon.
6: Sag mal, es geht weiter.
5: Staffel 3, Kaulitz und Kaulitz am 23. Juli.
0: Der 23.07. ist auf jeden Fall fett schon notiert im Kalender. Ich freue mich voll. Ich habe Staffel 1 und 2 komplett gefeiert. Und das sind echt nur noch anderthalb Monate, ne? Voll geil. Ich muss sagen, ich bin wirklich gespannt, was man da so zu sehen kriegt. Also, es war ja echt einiges los bei den zwei Mäusen. Die waren mit Tokyo Hotel auf Tour. 20 Jahre durch den Monsun wurde gefeiert. Und wer jetzt auch wissen will, was ging denn da wirklich zwischen Bill und dem Reality-Sternchen Yannick Contales? Auch das kriegen wir angeblich in der Staffel zu sehen. Also, es wird heiß, das sagt auch Bill Kaulitz. Und wir werden auf jeden Fall reingucken, also ich auf jeden Fall. Also hier nochmal die Hard Facts, 23. Juli, Staffel 3, Kaulitz und Kaulitz bei Netflix.

erweitere jetzt hier mal kurz eure Wunschliste. Wir sprechen ja heute Nacht über Drive-Ins, über welche ihr euch sehr freuen würdet, weil es jetzt den ersten Erdbeer-Drive-In gibt. Da stehen die Leute wirklich Schlange seit Tagen und fahren da wirklich extra hin, um Erdbeeren im Auto zu bestellen. Ja, kann man machen. Ich würde es nicht tun für Erdbeeren. Ich habe ja schon gesagt, ich wünsche mir einen Döner-Drive-In, habe mich dann belehren lassen, dass es den schon gibt. Okay, dann hat sich hier Sabbel noch Sushi-Drive-In gewünscht. Habe ich gegoogelt, gibt es tatsächlich noch nicht. Und zumindest nicht gefunden. Und Hörerin Kathleen, die hat sich jetzt reingemeldet, sie hätte gerne einen Piroschki-Drive-In. Muss ich tatsächlich auch erstmal googeln, was überhaupt Piroschki ist. Für alle, die es auch nicht wissen, das ist die russische Bezeichnung für gebackene oder frittierte bootförmige Brötchen mit verschiedenen Füllungen. So, das hätte Kathleen gerne als Drive-In. Jetzt ihr, was wünscht ihr euch? Meldet euch rein unter der 0221 567 893.

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1: Um 2 Uhr mit Ines Kunze. Der ukrainische Präsident Zelensky hat sich in London mit den Staats- und Regierungschefs von Deutschland, Frankreich und Großbritannien getroffen. Es geht um einen künftigen Plan für die Unterstützung der Ukraine. Mehr dazu von Christian Hammer.
2: Nach dem Treffen veröffentlichten die 4 eine gemeinsame Erklärung. Darin riefen sie den russischen Präsidenten Putin zum Handeln auf. In der Erklärung formulieren die 4 Staats- und Regierungschefs auch mehrere Voraussetzungen für einen so wörtlich gerechten und dauerhaften Frieden. Sie fordern unter anderem umfassende Sicherheitsgarantien für die Ukraine. Die russischen Vermögenswerte sollen so lange eingefroren bleiben, bis Russland seinen Angriffskrieg beendet und die Ukraine für die durch den Krieg verursachten Schäden abfindet. Außerdem sollen die USA und Europa aktiv an möglichen Friedensverhandlungen beteiligt werden.
1: Nach den Raketenangriffen aus dem Iran hat Israel die Grenzübergänge in den Gazastreifen geschlossen. Nach Angaben der zuständigen Behörde handelt es sich um eine Sicherheitsmaßnahme. Diese werde die humanitäre Lage nicht gefährden, heißt es in der Mitteilung außerdem. Denn seit der Waffenruhe im Oktober seien genug Lebensmittel in das Krisengebiet gebracht worden. Betroffen seien unter anderem der Grenzübergang Rafah zwischen dem Gazastreifen und Ägypten sowie der Warenübergang Kerem Shalom zwischen Israel und dem Gazastreifen. Der Flugbetrieb am Flughafen München läuft wieder. Das schreibt der Flughafen auf seiner Website. Am Abend konnten Starts nicht freigegeben werden, auch Landungen waren nur eingeschränkt möglich. Grund war ein Brandgeruch im Tower, weswegen der Bereich sicherheitshalber evakuiert wurde. Dieser sei wohl durch einen Effekt in der Lüftungsanlage entstanden, teilte ein Sprecher später mit. In der Formel 1 gibt es Ärger wegen Zeitstrafen. Die hatte die Rennleitung beim Grand Prix von Monaco gegen mehrere Teams verhängt. Grund war ein angeblich zu hohes Tempo in der Boxengasse. Das Team Alpine hat jetzt als erstes dagegen Einspruch eingelegt. Daneben gab es Strafen gegen Ferrari-Pilot Lewis Hamilton, Mercedes-Fahrer George Russell und Oscar Piastri von McLaren. Alpine-Teamchef Briatore sagte, dass es so viele Teams betreffe, sei verdächtig. Alpine-Fahrer Pierre Gasly fiel wegen der Zeitstrafe von Platz 3 auf Platz 7 zurück. Auch Nico Hülkenberg im Audi wurde Platz 9 aberkannt, wodurch er wieder aus den Punkten herausfiel. Gewonnen hatte in Monaco der Italiener Kimi Antonelli. Dieser brach damit einen Rekord. Mit einem Alter von 19 Jahren und 286 Tagen ist er der jüngste Sieger des Großen Preises von Monaco jemals. Und das Wetter in Deutschland. In der Nacht erst klar und trocken, dann ziehen Wolken auf, die Tiefstwerte 13 bis 6 Grad. Morgen oft sonnig bei maximal 20 bis 28 Grad. 2-3.
3: Und wir gucken auf die Straßen, da gibt es noch 2 Meldungen. Die eine kommt von der A111 Charlottenburg Richtung Dreieck Oranienburg. Da ist der Tunnel Flughafen Tegel wegen Bauarbeiten in beiden Richtungen bis 5 gesperrt ungefähr. Und die A565 Bonn Richtung Meckenheim ist zwischen Bonn-Beuel und Auerberg in beiden Richtungen wegen Brückenschäden gesperrt. Gute Fahrt euch!
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3: Laura Dahm ist hier. Hier geht es gleich weiter mit David.